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1: Heute Nacht ist es verbreitet dicht bewölkt, später lockert es dann auf und fast überall bleibt es in der zweiten Nachthälfte trocken. Die Temperaturen gehen dabei auf Werte um 14 Grad in Würseln und in Lonzen zurück. 10 Grad sind es in Blankenheim und in Büllingen. Sonnenaufgang am Dienstag um 5.07 Uhr. Es gibt eine Menge Sonne, dazwischen aber auch immer wieder dichte Wolken, die Regen mit dabei haben, bei 15 bis 18 Grad. Und unbeständig geht es auch im Radio 700 Wettertrend weiter. Zu Sonne und Wolken kommen immer wieder Schauer, am Mittwoch bei 15 bis 19, am Donnerstag bei 16 bis 20 Grad.
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2: Ich bin Thomas Brockt. Nach dem Brand in einem Umspannwerk in Reutlingen vergangene Nacht haben Staatsschutz und Antiterrorzentrum beim Landeskriminalamt in Stuttgart

0: die Ermittlungen übernommen. Das teilte Innenminister Hagel mit. Es geht demnach um den Verdacht der vorsätzlichen Brandlegung und der Störung öffentlicher Betriebe. Bundesinnenminister Dobrindt geht von einem Anschlag aus, das sagte er im ZDF.
1: Wir gehen davon aus, dass es sich hier aller Wahrscheinlichkeit nach um einen Brandanschlag handelt. Notwendige Spuren wurden ermittelt. Jetzt geht es darum, dass man in alle Richtungen weiter ermittelt, um die Grundlage dieses Brandanschlags und die Täter entsprechend auch zu ermitteln.
0: Innenminister Dobrindt. Der Brand hatte zu einem großflächigen Stromausfall geführt. Die Deutsche Bahn stattet ihre Kundenbetreuer an Bahnhöfen und in Zügen seit einigen Wochen mit Bodycams aus. Rund ein Drittel haben das freiwillige Angebot bislang in Anspruch genommen. Bis Jahresmitte wolle man eine Quote von 50% erreichen, heißt es bei der Bahn. Außerdem sollen alle Beschäftigten mit Kundenkontakt eine verpflichtende Schulung besucht haben. Umfragen der Gewerkschaft EVG zeigen immer wieder, dass sich viele Zugbegleiter bei ihrer Arbeit nicht sicher fühlen. Der Tankrabatt entlastet Autofahrer zwar spürbar. Nach Berechnungen des IFO-Instituts bleibt aber ein Teil der rund 1,6 Milliarden Euro an Steuermitteln bei den Mineralölkonzernen hängen. Die Wirtschaftsforscher sehen die Maßnahme deshalb kritisch.
2: An der Zapfsäule kommt zwar ein Großteil des Rabatts an. Nach Einschätzung des IFO-Instituts profitieren davon aber vor allem Vielfahrer und Menschen mit größeren Autos. Wer nur selten tankt oder mit wenig Geld auskommen muss, habe deutlich weniger von dieser Entlastung. Die Forscher aus München sagen deshalb, wenn der Rabatt Ende des Monats ausläuft, sollte Schluss sein. Statt günstigeren Sprit für alle zu finanzieren, könnte der Staat Menschen mit geringem Einkommen gezielter unterstützen. Zoe Tassovali, Redaktion.
0: Nach jahrelangen Vorbereitungen ist das milliardenschwere Rüstungsprojekt eines deutsch-französischen Kampfjets gescheitert. Bundeskanzler Merz und der französische Präsident Macron seien zu der Einschätzung gekommen, dass die Unternehmen Dassault und Airbus beim Bau eines gemeinsamen Kampfflugzeugs nicht zusammenfinden, hieß es aus deutschen Regierungskreisen. Merz habe Macron daher nahegelegt, den Bau des Jets nicht weiter zu verfolgen.
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heimlich diese Zigarette, wo der Mann dann das weiße Pferd fängt. Und dann setzt er sich erstmal hin und raucht eine und schaut sich das Pferd in Ruhe an. Und das Pferd ist natürlich wunderschön, ganz weiß und hat so eine lange Mähne und so blaue Augen. Und dann schaut das Pferd aber ihn so komisch an. Und dann wird er ganz verlegen und dann steht er auf und macht das Lasso los und lässt das Pferd frei, weil er sowas versteht.

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2: Heute Nacht ist es verbreitet dicht bewölkt, später lockert es dann auf und fast überall bleibt es in der zweiten Nachthälfte trocken. Die Temperaturen gehen dabei auf Werte um 14 Grad in Würseln und in Lonzen zurück. 10 Grad sind es in Blankenheim und in Büllingen. Sonnenaufgang am Dienstag um 5.07 Uhr. Es gibt eine Menge Sonne, dazwischen aber auch immer wieder dichte Wolken, die Regen mit dabei haben, bei 15 bis 18 Grad. Und unbeständig geht es auch im Radio 700 Wettertrend weiter. Zu Sonne und Wolken kommen immer wieder Schauer, am Mittwoch bei 15 bis 19, am Donnerstag bei 16 bis 20 Grad.
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3: Ich bin Thomas Brockt. Nach dem Brand in einem Umspannwerk in Reutlingen vergangene Nacht haben Staatsschutz und Antiterrorzentrum beim Landeskriminalamt in Stuttgart die Ermittlungen übernommen. Das teilte Innenminister Hagel in Reutlingen mit. Es geht demnach um den Verdacht der vorsätzlichen Brandlegung und der Störung öffentlicher Betriebe.
4: Selbst viele Stunden nach dem Feuer waren noch Haushalte in Reutlingen ohne Strom. Für die Nacht soll es zur Sicherheit einen Notfalltreffpunkt geben. Dort können die Menschen etwa Handys aufladen oder Babynahrung erwärmen. Der Netzbetreiber spricht von insgesamt 3 entdeckten Brandstellen und einem beschädigten Zaun. Ermittler fanden Spuren eines möglichen Brandbeschleunigers. Sicherheitskreisen zufolge deutet das Vorgehen auf Linksextremisten hin. Landesinnenminister Hagel sagte aber, man ermittle in alle Richtungen. Ursula Winkler, Nachrichtenredaktion.

0: Die neuen Atommächte haben im vergangenen Jahr 19% mehr in Atomwaffenarsenale investiert als im Jahr davor. Das geht aus einem Bericht der internationalen Kampagne zur Abschaffung von Atomwaffen hervor. Sie beziffert den Gesamtbetrag auf 119 Milliarden Dollar. Nach den Angaben der Organisation hat Russland mit 5.420 die meisten Atomwaffen. Dahinter kommen die USA, China und Frankreich. Schnelleres Internet, mehr Mobilfunk und weniger Bürokratie. Bund, Länder, Kommunen und die Telekommunikationsbranche haben einen gemeinsamen Ausbaupakt beschlossen. Allein im kommenden Jahr wollen die Unternehmen fast 11 Milliarden Euro in Glasfaser- und Mobilfunknetze investieren.
1: Damit neue Leitungen und Mobilfunkmasten schneller gebaut werden können, sollen Genehmigungen künftig deutlich einfacher und digitaler ablaufen. Außerdem wollen die Anbieter ihre Netze stärker gemeinsam nutzen. Das bedeutet mehr Wettbewerb, ohne dass überall doppelt gebaut werden muss. Ob die Ziele tatsächlich erreicht werden, soll regelmäßig überprüft werden. Dafür bekommt auch die Bundesnetzagentur zusätzliche Kontrollaufgaben. Zoe Tassovali, Redaktion.
0: Nach jahrelangen Vorbereitungen ist das milliardenschwere Rüstungsprojekt eines deutsch-französischen Kampfjets gescheitert. Bundeskanzler Merz und der französische Präsident Macron seien zu der Einschätzung gekommen, dass die Unternehmen Dassault und Airbus beim Bau eines gemeinsamen Kampfflugzeugs nicht zusammenfinden, hieß es aus deutschen Regierungskreisen. Merz habe Macron daher nahegelegt, den Bau des Jets nicht weiter zu verfolgen.
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1: Unbeständig mit viel Sonnenschein, aber noch mehr Wolken und gelegentlich auch etwas Regen. So geht es durch den Dienstag. Am Abend können sogar mal Gewitter mit dabei sein. Die Temperaturen lang nicht mehr so mild wie in den letzten Tagen. Nur 18 Grad in Eupen und in Stolberg und 15 Grad in St. Veit und in Schleiden. Am Abend und in der Nacht ist es meist dicht bewölkt, gelegentlich fällt Regen. Die Temperaturen gehen auf Werte zwischen 13 und 9 Grad zurück. Wechselhaft dann auch der Mittwoch. Viele Wolken, wenig Sonne, gebietsweise Regen bei 16 bis 19 Grad.
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2: Ich bin Thomas Brock. Nach dem Brand in einem Umspannwerk in Reutlingen verdichten sich die Hinweise auf eine mögliche Brandstiftung. Ermittler konnten einen möglichen Brandbeschleuniger sichern. Alle Spuren würden nun ausgewertet, teilte das Landeskriminalamt mit. Bisher gibt es weder Hinweise auf Tatverdächtige noch auf ein Motiv. Zeitweise waren zehntausende Menschen ohne Strom. Inzwischen sind die meisten wieder am Netz. Wann die Stromversorgung vollständig wiederhergestellt sein wird, ist aber noch unklar. Die neuen Atomwaffenländer haben im vergangenen Jahr 19% mehr in Atomwaffenarsenale investiert als im Jahr davor. Das geht aus einem Bericht der internationalen Kampagne zur Abschaffung von Atomwaffen hervor. Die Organisation beziffert den Gesamtbetrag auf umgerechnet 102 Milliarden Euro.
3: Mit Abstand am meisten Geld stecken die USA in ihr Atomwaffenarsenal. Sogar mehr als alle anderen Atommächte zusammen. Dahinter folgen China, Großbritannien und Russland. Die Friedensorganisation hält die Summen für völlig unverhältnismäßig. Sie verweist darauf, dass schon die Ausgaben eines einzigen Tages ausreichen würden, um Millionen Menschen vor Hunger zu schützen. Zoe Tassovali, Nachrichtenredaktion.
2: Kameras, Bodycams und Schutzhelme. Die Deutsche Bahn setzt auf neue Technik und Ausrüstung, um das Sicherheitsgefühl ihrer Beschäftigten und der Fahrgäste zu stärken. Denn immer wieder kommt es etwa zu Konflikten bei der Ticketkontrolle. Für bundesweites Entsetzen sorgte Anfang Februar ein tödlicher Angriff auf einen Zugbegleiter in der Westpfalz.
4: Die Bahn will kräftig aufrüsten für mehr Sicherheit.

0: Sicherheit. So laufen an Bahnhöfen und auch in Zügen tausende Kameras. Die Bilder sollen künftig in Echtzeit ausgewertet werden. Eine künstliche Intelligenz schlägt dann bei Konflikten Alarm. Außerdem wird in einigen Zügen eine Doppelbesetzung getestet. Die Zugbegleiter sind dann entweder zu zweit an Bord oder werden von Security-Leuten begleitet. Ursula Winkler, Nachrichtenredaktion.
1: Die deutsche Fußballnationalmannschaft ist in ihrem WM-Quartier in Winston-Salem im US-Bundesstaat North Carolina angekommen. Kurz darauf gab es gleich ein öffentliches Training vor 3000 Fans. Die wichtigste sportliche Nachricht dabei, Torwart Manuel Neuer war nach seinen Wadenproblemen mit vollem Einsatz dabei und konnte alle Übungen mitmachen. Bundestrainer Julian Nagelsmann plant mit Neuer in der Startelf am kommenden Sonntag im ersten Gruppenspiel gegen WM-Neuling Curaçao.
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Hallo und herzlich willkommen. Sie hören einen Beitrag der Stiftung Missionswerk Werner Heukelbach zum Thema Glauben und Leben. Vor ein paar Wochen konnte man in den Nachrichten erfahren, dass das Finanzamt wieder ein bisschen länger braucht, um die abgegebenen Steuererklärungen zu bearbeiten. Auf eine Antwort zu warten, ist eine normale Erfahrung, trotz modernster Technik und Kommunikationsmöglichkeiten. Viele Menschen verbinden so eine Art von Funkstille auch mit Gott. Sie beten, fragen nach ihm, suchen ihn und er schweigt. Mit diesem Thema beschäftigt sich Rudolf Möckel in unserer heutigen Sendung. Bleiben Sie dran, nach der Musik geht's los.

0: Nach Monaten keine Antwort. Unter dieser Überschrift berichteten die Zeitungen vor ein paar Jahren über ein skurriles Ereignis, das sich in der Stadt Hannover zugetragen hat. Da hatte ein Bewohner der Stadt an das Marktamt geschrieben. In seinem Schreiben bat er um die Erlaubnis, zur Einführung seines neuen Hannover Buches in der City Handzettel verteilen zu dürfen. Als er 3 Wochen vergeblich gewartet hatte, griff er zum Telefonhörer. Und was er da von den Mitarbeitern des Marktamtes hörte, nahm ihm förmlich den Atem. Wurde ihm doch kurz und knapp mitgeteilt, dass die Bearbeitung eines derartigen Antrags 3 Monate dauere. Danach hörte er von dem Amt nie wieder etwas. Das Buch ist dann ohne Handzettel verteilen erschienen. Eine Antwort auf seinen Antrag hat es nie gegeben. Eine skurrile Geschichte, gewiss. Eine Geschichte, die aber auch ein Bild sein könnte für die Erfahrung vieler Menschen mit Gott. Wenn man Menschen auf ihre Erfahrungen mit Gott anspricht, kann man oft ganz ähnliche Geschichten hören. Viele haben den Eindruck, dass der lebendige Gott einfach nicht reagiert, einfach keine Antwort gibt, wenn sie mit einer Bitte zu ihm kommen. Viele beklagen sich, dass sie auch nach Monaten noch keine Antwort von ihm erhalten hätten. Und manche verbittern regelrecht darüber. Ich möchte in den kommenden Minuten versuchen herauszufinden, wie das mit Gottes Antworten auf unser Gebet ist. Vielleicht kann das dem einen oder anderen von Ihnen helfen, bewusster und natürlich auch anders mit dem Gebet umzugehen, um dann auch neue und andere Erfahrungen zu machen. Eines aber möchte ich vorweg und ganz laut und deutlich sagen. Der lebendige Gott ist eine Person, nicht nur eine Kraft. Und das bedeutet, er kennt uns genau. Er weiß, was wir nötig haben. Er liebt uns mit großer Intensität. Und er erhört gern Gebet. Das gilt zunächst ganz grundsätzlich. Mit anderen Worten, Gott lässt sich gern bitten. Und er antwortet gern auf Gebet. Gott lässt sich gern bitten und er antwortet gern auf Gebet. Das gilt ganz grundsätzlich. Und folgerichtig ist die Bibel auch voll von Ermutigungen zum Bitten und Beten. Bittet, so wird euch gegeben, sucht, so werdet ihr finden, klopft an, so wird euch aufgetan. Denn wer da bittet, der empfängt, und wer da sucht, der findet, und wer da anklopft, dem wird aufgetan. So hat es Jesus unzweideutig formuliert. Also, es ist klar. Jesus höchstpersönlich ermutigt zum Bitten und Beten. Wie aber kommt es dann, dass viele Menschen so ganz andere Erfahrungen machen? Sie bitten, aber es kommt scheinbar keine Antwort. Sie beten, vielleicht in großer Not, aber es tritt keine Veränderung ein. Wie kommt das? Nun, die Gründe können recht verschieden und vielfältig sein. So wie wir Menschen und unsere Lebenswege eben verschieden und vielfältig sind. Aber einen dieser Gründe möchte ich doch herausgreifen, weil er mir besonders wichtig zu sein scheint. Es ist dieser. Es kann sein, dass Gott ein Gebet in großer Not zunächst nicht erhört, weil er selbst uns in diese Not geführt hat. Mit anderen Worten, es kann sein, dass der lebendige Gott bewusst Not und Krankheit in unserem Leben zulässt. Und dann, wenn das der Fall ist, wird er sie nicht, zumindest nicht sofort, wegnehmen, wenn wir ihn bitten, sondern uns zunächst in dieser Not belassen. Tja, tut Gott denn so etwas? Oh ja, Gott tut so etwas. Der wohl bekannteste kranke Mann der Bibel war ein Mann namens Hiob. Hiob verlor nicht nur seine Familie, sein schönes großes Anwesen, seine Ländereien und seinen Besitz durch eine Reihe von Unglücksfällen, er wurde dazu auch noch ein kranker Mann. Er saß am Ende in der Asche seines Hauses und schabte sich mit einer Tonscherbe die entsetzlich juckenden Hautausschläge vom Körper. Und wie hat er diese einschneidende Erfahrung kommentiert? Hiob sagte, haben wir Gutes empfangen von Gott und sollten das Böse nicht auch annehmen? Und damit ist klar, ja, es ist so. Gott führt Menschen manchmal in große Notlagen hinein. Natürlich stellt sich an dieser Stelle sofort die Frage, ja, wenn Gott so etwas tut, warum tut er es? Etwa um uns zu strafen und zu quälen, wie viele sofort vermuten? Nein, nicht um uns zu strafen, nicht um uns zu quälen. Er hat andere Gedanken und andere Ziele dabei, gute Gedanken und gute Ziele. Gott führt Menschen manchmal in große Notlagen hinein. Aber nicht, um uns zu strafen und zu quälen, wie manche vermuten. Er hat gute Gedanken und gute Ziele dabei. Ich will versuchen, das näher zu erklären. Liebe Freunde, die wichtigsten und größten Lektionen lernen wir leider nicht auf der Sonnenseite des Lebens, sondern in den Zeiten der Not. Auch Hiob, der kranke Mann, lernte die absolut wichtigste Lektion seines Lebens, als er durch tiefste Tiefen ging. Und als er die Lektion gelernt hatte, war er sehr dankbar und ein anderer Mensch. Ganz genauso ist es auch heute bei uns. Gott führt uns zuweilen in Notlagen, zum Beispiel auch in Krankheit hinein, damit wir eine bestimmte Lektion lernen, die wir sonst nicht lernen können. Und was ist das für eine Lektion? Nun, es ist die Lektion, dass der lebendige Gott kein Automat, sondern ein liebender Vater ist, der sich eine persönliche Beziehung zu uns wünscht. Bitte, ich möchte wirklich niemandem zu nahe treten und auch niemandem etwas unterstellen. Aber ich habe doch manchmal den Eindruck, dass viele Menschen den lebendigen Gott als eine Art himmlischen Automat ansehen. Und je mehr sie aus diesem Automaten herausholen können, umso besser, finden sie. Das ist wie mit jenem Bankomaten in der mittelitalienischen Stadt Teramo. Der wurde von dem Kassierer der Bank versehentlich falsch aufgefüllt. In die Fächer für die 50.000 Lire Scheine legte der Kassierer 100.000 Lire Scheine. Kunden, die 50.000 Lire abheben wollten, bekamen nun 100.000 Lire heraus, also das Doppelte. Natürlich sprach sich das schnell herum und die Leute standen Schlange an dem großzügigen Automaten. Alle wollten so viel wie möglich für sich herausholen. Nun, ich kann das gut verstehen. Das ist alles sehr menschlich. Richtig kritisch wird es aber, wenn Menschen meinen, bei Gott sei das ähnlich. Denn ein Automat ist ein unpersönliches Ding. Der lebendige Gott aber ist eine Person. Aus einem Automaten holt man sich was raus und geht seiner Wege. Der lebendige Gott aber will eine persönliche Beziehung zu uns haben, die unser Leben bestimmt. Gott will vor allem eines. Er will eine persönliche Beziehung zu uns haben, die unser Leben bestimmt. Viele Menschen können sich das nicht vorstellen. Sie wollen gar nicht so viel Nähe zu Gott. Darum beten sie zwar in Zeiten der Not, aber sie wollen nicht, dass Gott sich in ihr Leben einmischt. Sie wollen keine echte, persönliche Beziehung zu ihm. Sie wollen zwar seine Hilfe, aber sie wollen nicht ihn. Sie wollen, wenn die Not behoben ist, ihr altes Leben ohne Gott weiterführen. Sie wollen die alten Gleise ihres Lebens nicht verlassen. Sie wollen auf ihnen weiterrollen, immer weiter weg von Gott. Und dann staunen sie, wenn der lebendige Gott da nicht mitmacht. Manche schütteln sogar die Faust gegen ihn und meinen, es sei eben kein Verlass auf ihn. Wie schade. Denn eigentlich will er uns vieles geben. Ganz konkrete Hilfe, neue Kraft, neuen Mut, hilfreichen Beistand und manches andere. Vor allem aber will er, dass wir auf Du und Du mit ihm kommen. In eine verbindliche, persönliche Beziehung des Vertrauens. Und in Zeiten der Not und der Krankheit, da entdecken wir das, da spüren wir das. Wir spüren, wie klein wir Menschen sind, wie begrenzt, wie zerbrechlich. Wir empfinden, wie angewiesen wir sind auf den lebendigen Gott. Und manchmal, wenn wir nicht dicht machen, hören wir dann auch, wie er uns leise fragt, ob wir nicht die alten Gleise unseres Lebens verlassen wollen und ganz neu anfangen wollen mit ihm als dem Mittelpunkt unseres Lebens. Oder wir hören, wie er uns leise fragt, ob wir ihm unser Leben nicht tiefer und völliger hingeben wollen, damit seine Liebe uns dann auch tiefer treffen und erfüllen kann. Zeiten der Not und der Krankheit sind darum oft ein Zeichen dafür, dass Gott mit einem Menschen etwas Besonderes vorhat und ihn nun darauf vorbereiten will. Zeiten der Krankheit und der Not sind oft ein Zeichen dafür, dass Gott einen Menschen bereit macht für Neues und Größeres, das er ihm geben will. Zeiten der Krankheit und der Not sind darum immer auch eine Chance. Eine Chance, den eigenen, kleinen, menschlichen Willen in den großen, göttlichen Willen hineinzufügen und auf das zu warten, was Gott tut. Und darum, wenn Sie gerade in einer Phase der Krankheit, der Schwäche oder der Not sein sollten, bitte resignieren Sie nicht, verbittern Sie auch nicht. Meinen Sie nicht, Gott habe Sie vergessen oder er wolle Sie strafen, er will etwas anderes. Er will, dass Sie sein Kind werden und mit ihm auf Du und Du kommen. Er will Ihnen neue Wege und neue Horizonte eröffnen und fragt Sie, ob Sie ihm dazu nicht, vielleicht zum ersten Mal, Ihr Leben geben wollen. Oder er fragt Sie, ob Sie ihm nicht Ihr Leben tiefer und völliger und vorbehaltloser zur Verfügung stellen wollen, weil er Neues mit Ihnen vorhat. Ich möchte Sie auch ermutigen, mit Gott zu reden, also zu beten. In ganz einfachen Worten, wie Sie aus Ihrem Herzen kommen. Bitten Sie ihn ruhig um Hilfe in Ihrer Not. Aber sagen Sie ihm auch, dass Sie mehr wollen als das. Vielleicht sagen Sie ihm einfach, dass Sie ihn kennenlernen wollen. Oder dass Sie zum ersten Mal fühlen, wie leer Ihr Leben ist ohne ihn. Vielleicht sagen Sie ihm, dass Sie sich sehnen nach einem Leben in seiner Geborgenheit, seiner Güte und seinem Frieden. Vielleicht sagen Sie ihm auch einfach nur, Vater, dein Wille geschehe. Lassen Sie es zu, dass Gott zum Zug kommen kann bei Ihnen. Bittet, so wird euch gegeben. Sucht, so werdet ihr finden. Klopft an, so wird euch aufgetan.
1: 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Möchten Sie mehr über Gott und den Glauben an Jesus Christus erfahren? Oder wollen Sie einfach etwas loswerden? Schreiben Sie uns ganz einfach per Mail an radio@heukelbach.org oder per Post an die Stiftung Missionswerk Werner Heukelbach in 51700 Berg Neustadt. Mein Name ist Christian Kaspari und ich sage Tschüss, bis zum nächsten Mal.
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Mina saß schon einmal im Gefängnis. Nicht wegen Betrug oder Diebstahl und schon gar nicht wegen Mord. Nein, sie wurde verurteilt, weil sie Christin ist. Mina kommt aus einem Land im Nahen Osten. Laut Gesetz gibt es dort Religionsfreiheit. Doch wenn sie ihren Mitmenschen von Jesus Christus erzählt, wenn sie andere zum Gottesdienst einlädt oder ihnen gar eine Bibel schenkt, gerät sie in Gefahr. Denn die Menschen in diesem Land sollen einer anderen Religion dienen, aber nicht Jesus Christus. Mina erzählt nicht viel von ihrer Gefangenschaft. Sie will nicht als Heldin gefeiert werden. Ihr Wunsch ist es, dass auch hier in Deutschland die Menschen an Jesus Christus glauben. Als Psychologin kann sie zahlreichen Menschen zuhören und ihnen Rat geben, besonders solchen, die wie sie wegen ihres christlichen Glaubens verfolgt werden. Wenn Menschen von Gefängnis und sogar Folter berichten, wird Mina besonders traurig. Schmerzliche Erinnerungen steigen hoch, aber sie hat damals in dieser dunklen Zeit noch etwas anderes gespürt. Viele Menschen hatten für sie gebetet, für sie und alle anderen Christen, die ebenfalls gefangen waren. Bereits die allerersten Christen waren aufgerufen, ihre Gemeindeglieder im Gefängnis nicht zu vergessen, sondern für sie zu beten. Nachlesen können Sie das im Neuen Testament der Bibel, im Brief an die Hebräer im 13. Kapitel. Denkt an die Gefangenen, als wäret ihr mitgefangen. Denkt an die Misshandelten, denn auch ihr lebt noch in eurem irdischen Leib. Dieser Aufruf gilt auch noch heute für uns in Deutschland im 21. Jahrhundert. Hier dürfen Christen zwar in Freiheit zum Gottesdienst gehen und ihren Glauben weitersagen, ein großer Grund zur Dankbarkeit, aber vergessen wir auch nicht diejenigen Christen in fernen Ländern, die solche Freiheit nicht haben. Jesus Christus ist stärker als Gefängnis, Folter und Tod. Als Mensch gewordener Gott hat er all das am eigenen Leib durchlitten und siegreich überwunden. Damit hat er uns frei gemacht von all dem Bösen, was uns ewig von Gott trennen will. Zu dieser irdischen Welt gehören noch Angst, Verfolgung und Gefängnis. Aber einmal in Gottes neuer Welt werden Menschen, die schon heute zu Jesus Christus gehören, für immer frei sein. Diese Hoffnung trägt Mina. Diese Hoffnung lässt sie für die Gefangenen in ihrer Heimat beten. Freiheit trotz Fesseln, im Leben und im Sterben, was für eine tröstliche Botschaft.

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9: Unbeständig mit viel Sonnenschein, aber noch mehr Wolken und gelegentlich auch etwas Regen. So geht es durch den Dienstag. Am Abend können sogar mal Gewitter mit dabei sein. Die Temperaturen lang nicht mehr so mild wie in den letzten Tagen. Nur 18 Grad in Eupen und in Stolberg und 15 Grad in St. Veit und in Schleiden. Am Abend und in der Nacht ist es meist dicht bewölkt, gelegentlich fällt Regen. Die Temperaturen gehen auf Werte zwischen 13 und 9 Grad zurück. Wechselhaft dann auch der Mittwoch. Viele Wolken, wenig Sonne, gebietsweise Regen bei 16 bis 19 Grad.
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10: Ich bin David Büchner. Bundesfinanzminister Lars Klingbeil hat sich optimistisch gezeigt, dass das Rentensystem in Deutschland durch Reformen seiner Regierung stabil gehalten werden kann. Dabei unterstützt Klingbeil einen Vorschlag des Deutschen Gewerkschaftsbunds für verpflichtende Betriebsrenten. Das würde helfen, sagte Klingbeil in der ARD. Auf Basis von Vorschlägen einer Rentenkommission will die Regierung neue Weichen für die Rente stellen. Die Vorschläge sind für diesen Monat angekündigt. Nach dem Brand in einem Umspannwerk in Reutlingen konnten Ermittler einen möglichen Brandbeschleuniger sichern. Innenminister Alexander Dobrindt sagte im ZDF:
11: Wir gehen davon aus, dass es sich hier aller Wahrscheinlichkeit nach um einen Brandanschlag handelt. Notwendige Spuren wurden ermittelt. Jetzt geht es darum, dass man in alle Richtungen weiter ermittelt, um die Grundlage dieses Brandanschlags und die Täter entsprechend auch zu ermitteln.
10: Bisher gibt es weder Hinweise auf Tatverdächtige noch ein Motiv. Zeitweise waren Zehntausende Menschen ohne Strom. Die neuen Atomwaffenländer haben im vergangenen Jahr 19% mehr in Atomwaffenarsenale investiert als im Jahr davor. Das geht aus einem Bericht der internationalen Kampagne zur Abschaffung von Atomwaffen hervor. Die Organisation beziffert den Gesamtbetrag auf umgerechnet 102 Milliarden Euro.
12: Mit Abstand am meisten Geld steckten die USA in ihr Atomwaffenarsenal, sogar mehr als alle anderen Atommächte zusammen. Dahinter folgen China, Großbritannien und Russland. Die Friedensorganisation hält die Summen für völlig unverhältnismäßig. Sie verweist darauf, dass schon die Ausgaben eines einzigen Tages ausreichen würden, um Millionen Menschen vor Hunger zu schützen. Auch den regulären Haushalt der Vereinten Nationen hätte man mit dem Geld über Jahrzehnte finanzieren können. Zoe Tassovali, Nachrichtenredaktion.
10: Das Smartphone während der Fahrt zu benutzen, ist laut ADAC für einige Menschen zu einer gefährlichen Gewohnheit geworden. Bei einer Beobachtung des Automobilclubs in 5 Großstädten nutzten rund 2,7% der Autofahrer sowie 1,4% der Rad- und E-Scooterfahrer das Handy während der Fahrt. Der ADAC warnt, wer auch nur wenige Sekunden auf das Display schaue, sei im Stadtverkehr praktisch blind unterwegs.
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0: Ab aufs Rad und mal auf das Auto verzichten. Das soll dort, wo Bus und Bahn nicht jeden Winkel einer Stadt oder Gemeinde versorgen, bald komfortabler möglich sein. Nun hat auch Stolberg eine Mobilstation für Radfahrer bekommen. Julia Braun berichtet.
1: An immer mehr Verkehrsknotenpunkten in der Städteregion Aachen werden sogenannte Mobilstationen eingerichtet. Die komfortablen Radabstellanlagen sollen dazu ermuntern, mit dem Rad zum Nahverkehr und zurück zu gelangen. An den Knotenpunkten gibt es beste Bus- und Bahnanbindungen, so auch am Stolberger Hauptbahnhof. Dort wurde jetzt eine neue Mobilstation eingeweiht. Wie man sich das Angebot vorstellen muss, erklärt Stolbergs Bürgermeister Patrick Haas.
2: Die Radstation bietet halt eine sichere Unterstellung für ein Fahrrad. Also man kommt hin, man hat dann eine App auf dem Handy, dann kann man sich seinen Platz buchen und dann zieht man einfach das Tor auf, bekommt einen Platz zugewiesen, stellt sein Fahrrad ein, macht wieder zu und kann dann ganz gemütlich den weiteren Weg mit dem Zug ja dann meistens wieder vorangehen.
1: Die Einrichtung direkt am Bahnhof ist bewusst gewählt worden. Ziel ist es, so viele Menschen wie möglich zum öffentlichen Nahverkehr und zu sanfter Mobilität zu bewegen. Das Auto spielt hier nicht mehr die zentrale Rolle.
2: Es sind circa 100 Stellplätze, da kommen dann auch Lastenräder und E-Fahrräder unter. Und besonders wichtig ist es halt, wenn man umsteigen möchte, also das heißt vom Auto auf andere Verkehrsmittel, dann ist halt wichtig, dass das bequem ist. Das heißt, man muss sein Fahrrad sicher abstellen können im ersten Schritt. Und im zweiten Schritt ist halt wichtig, vor allen Dingen die letzte Meile. Also ich komme dann mit dem Zug aus Köln zurück, das klappt dann alles noch ganz gut. Aber wenn ich es dann nicht nach Hause schaffe ohne mein Auto, ist das halt zu unbequem. Und dann habe ich am Ende doch wieder ein Auto, was ich nutzen muss. Und oftmals ist es natürlich auch so, dass dann vielleicht der Busverkehr dementsprechend nicht so fährt, wie man sich das wünscht. Und da ist ein Fahrrad schon als tolle Alternative möglich und das natürlich zum Beispiel auch für den täglichen Arbeitsweg.
1: Mobilstationen kosten bei der Einrichtung eine Menge Geld und sie müssen auch unterhalten werden. Hier profitiert die Stadt von Fördermitteln.
2: Es gibt eine Förderung von Go Rheinland, die 90% beträgt. Der Eigenanteil der Kupferstadt Stolberg sind dementsprechend 10% und der Betrieb läuft halt über ein Buchungssystem, was digital ist. Die ASIAC unterstützt uns dabei und demnächst wird man dann halt auch über die ASIAC-App auch alles buchen können. Den Bus, das Einstellen des Fahrrades und mit dem neuen Rheinland-Tarif ist das dann auch über die Stadt und auch über die Städteregionsgrenzen hinweg möglich. Soll ja für die Menschen auch einfach sein und so funktioniert das wirklich ganz gut.
1: In mehreren anderen Kommunen der Städteregion sind bereits ebenfalls Mobilstationen eingerichtet worden, so zum Beispiel am Boshof in Imschenbruch. Weitere sollen bald folgen.

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1: Unbeständig mit viel Sonnenschein, aber noch mehr Wolken und gelegentlich auch etwas Regen. So geht es durch den Dienstag. Am Abend können sogar mal Gewitter mit dabei sein. Die Temperaturen lang nicht mehr so mild wie in den letzten Tagen. Nur 18 Grad in Eupen und in Stolberg und 15 Grad in St. Veit und in Schleiden. Am Abend und in der Nacht ist es meist dicht bewölkt, gelegentlich fällt Regen. Die Temperaturen gehen auf Werte zwischen 13 und 9 Grad zurück. Wechselhaft dann auch der Mittwoch. Viele Wolken, wenig Sonne, gebietsweise Regen bei 16 bis 19 Grad.
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3: Ich bin Dieter Speth. Die Belgische Bahn will ein weiteres Argument für die Ansiedlung des Einstein-Teleskops in der Euregio Maas-Rhein ausspielen. Sollte das Dreiländereck den Zuschlag erhalten, könnte der Bahnhof Monsen während der Bauarbeiten eine zentrale Rolle übernehmen. Von Infrabel und der SNCB heißt es, man wolle das Projekt maßgeblich unterstützen. Das Bahnhofsareal mit einer Fläche von 44 Hektar könnte beim Bau des Einstein-Teleskops als Logistikdrehscheibe dienen. Außerdem könnten dort Bodenmaterialien gelagert und aufbereitet werden. Infrabel sieht die Verbundenheit von Monsen an das gesamteuropäische Schienennetz als Standortvorteil gegenüber den Mitbewerbern Lausitz und Sardinien an. Rund 300 Güterzüge passieren pro Woche den Bahnhof Monsen. Die PFF hat die Neuregelung zu steuerfreien Überstunden für belgische Arbeitnehmer begrüßt. Die Reform sei ein Paradebeispiel für liberale Politik, so PFF-Präsident Brandt. Leistung müsse sich wieder lohnen, so die Liberalen. Die PFF unterstrich die Bedeutung der neuen Regelung für Ostbelgien. Gerade in einer Grenzregion mit vielen Pendlern stärke sie die Kaufkraft der Arbeitnehmer, erhöhe die Attraktivität des Standortes und gebe Unternehmen zusätzliche Möglichkeiten, flexibel auf zusätzliche arbeitsintensive Phasen zu reagieren, heißt es in einer Pressemitteilung. Bis zu 240 freiwillige Überstunden pro Jahr ohne Steuerabgaben sind aus Sicht der PFF dank der neuen Regeln möglich. Wegen der Errichtung eines betrügerischen Schneeballsystems müssen sich seit Montag 8 Personen vor dem Eubner Strafgericht verantworten. Zahlreiche ostbelgische Geschädigte hatten dabei zum Teil hohe Summen verloren. Der Vorwurf lautet auch auf angebliche Bankangebote ohne entsprechende Genehmigung. Während der Corona-Zeit hatten sie für ein schwunghaftes Geschäft mit Kryptowährung gesorgt, so die Anklage. Dabei ging es um eine Schulungsplattform für das Währungssystem, bei der unterschiedlich große Finanzpakete angeboten wurden. Von 125 bis 30.000 US-Dollar. Wer neue Kunden überzeugte, soll eine Provision in Bitcoins erhalten haben, die aus den Einstiegsgeldern finanziert wurden. Wer früh eingestiegen war oder in der Rangordnung höher stand, profitierte von der Anwerbung in den Ebenen darunter. Besonders gute Geschäfte sollen mit Reisen nach Dubai und Luxusgeschenken belohnt worden sein. Aufgeflogen war das betrügerische Geschäftsmodell nach mehreren Berichten im Grenzecho 2022. Das Urteil steht noch aus und soll Ende Juli gesprochen werden. Die Verteidigung plädiert auf Freispruch. Schließlich hätten die Betroffenen mit der Übungsplattform eine Gegenleistung erhalten. Außerdem stünden nicht die wahren Organisatoren des Schneeballsystems vor Gericht, die in Dubai zu suchen seien. Bei einem Unfall gestern Morgen in Eschweiler sind 3 Menschen schwer verletzt worden. Der mutmaßliche Unfallverursacher schwebt in Lebensgefahr. Nach Polizeiangaben war der Mann auf einer Landstraße weit ausgeschert, um zu überholen. Dabei war er gegen einen Lastwagen geprallt. Die Unfallstelle war für rund 7 Stunden voll gesperrt und konnte erst am Nachmittag wieder freigegeben werden. Die Verletzten mussten mit einem Hubschrauber in ein Krankenhaus geflogen werden. Die Unfallstelle musste zudem von ausgelaufenem Kraftstoff befreit werden. 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
1: In der Bibel steht, alles ist erlaubt, aber nicht alles ist nützlich. 1. Korinther 10, Vers 23. 1919 erreichten es US-amerikanische Bürgerbewegungen, die schon seit Jahrzehnten gegen den Genuss von alkoholischen Getränken kämpften, dass der Kongress Herstellung, Einfuhr und Verkauf alkoholischer Getränke in den Vereinigten Staaten verbot, um Schaden von der Bevölkerung abzuwenden. Es war das berüchtigte Prohibitionsgesetz. Sicherlich war und ist Alkohol die gefährlichste Droge der Welt, weil sie so verbreitet ist. Aber die US-Regierung musste bald einsehen, dass es unmöglich war, das erhobene Verbot durchzusetzen. Im Gegenteil, Schmuggel und andere Kriminalität nahmen sprunghaft zu. Polizei, Verwaltung und Politiker wurden korrumpiert. Es war die Zeit des Al Capone. So hob man in der Weltwirtschaftskrise 1929-30 um lockender Steuereinnahmen willen die Prohibition wieder auf. Deutlich hatte sich gezeigt, dass sich der Mensch durch Verbote nicht verbessern lässt, auch wenn sie noch so gut gemeint sind. Der natürliche Mensch will die Leere seiner Seele füllen. Und am augenscheinlichsten wird das bei den Drogen, die den Menschen bis in die Selbstvernichtung treiben. Aber abhängig von den Dingen des Konsumangebots sind die meisten Menschen. Und gewiss nehmen heute mehr Menschen an der Droge Unterhaltung seelischen Schaden als Drogenabhängige an körperliche Gesundheit. Befreien von allem, was uns zu Schanden macht, kann nur Gott. Durch den Herrn Jesus Christus. Wer ihn als Herrn angenommen hat und von seinem Heiligen Geist geleitet wird, kann die verlockendsten Angebote mit Gelassenheit betrachten. Er weiß um das Wichtigste in seinem Leben, sein Verhältnis zu Gott. Kreisen Ihre Gedanken auch um etwas, was Sie unbedingt noch haben müssen? Wenn es der Friede mit Gott ist, dann ist alles in Ordnung.
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5: Unbeständig mit viel Sonnenschein, aber noch mehr Wolken und gelegentlich auch etwas Regen. So geht es durch den Dienstag. Am Abend können sogar mal Gewitter mit dabei sein. Die Temperaturen lang nicht mehr so mild wie in den letzten Tagen. Nur 18 Grad in Eupen und in Stolberg und 15 Grad in St. Veit und in Schleiden. Am Abend und in der Nacht ist es meist dicht bewölkt, gelegentlich fällt Regen. Die Temperaturen gehen auf Werte zwischen 13 und 9 Grad zurück. Wechselhaft dann auch der Mittwoch. Viele Wolken, wenig Sonne, gebietsweise Regen bei 16 bis 19 Grad.
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6: Ich bin Babette Büchner. Die Grünen setzen die schwarz-rote Koalition beim BAföG unter Druck. Im Bundestag soll nach dem Willen der Fraktion am Donnerstag namentlich über eine Vorlage zur Anhebung der BAföG-Sätze abgestimmt werden.
7: Eine schrittweise BAföG-Erhöhung ab dem kommenden Wintersemester steht eigentlich im Koalitionsvertrag. Bundesforschungsministerin Bär von der CSU glaubt aber nicht, dass sie kommt. Die SPD reagierte empört. Sie will die Leistung für Studierende ähnlich wie die Grünen erhöhen. Demnach soll der BAföG-Grundbedarf um knapp 90 Euro auf 563 Euro pro Monat steigen und künftig automatisch an die Höhe der Grundsicherung angepasst werden. Mit ihrem Antrag bringen die Grünen Schwarz-Rot nun in Zugzwang. Katrin Müller, Nachrichtenredaktion.
6: Wie lässt sich die Rente in Deutschland langfristig sichern? Der Deutsche Gewerkschaftsbund hat eine verpflichtende Betriebsrente vorgeschlagen. Bundesfinanzminister Lars Klingbeil zeigt sich nun offen für den Vorstoß. Auch das würde helfen, das Rentensystem zukunftsfähig zu machen, sagte Klingbeil in der ARD. Er zeigte sich dabei optimistisch, dass das Rentensystem in Deutschland durch Reformen seiner Regierung stabil gehalten werden kann. Nach dem Stromausfall in Reutlingen gehen die Behörden dem Verdacht auf einen Brandanschlag nach. Staatsschutz und Antiterrorzentrum ermitteln.
8: Am Umspannwerk haben die Experten einen möglichen Brandbeschleuniger gefunden und nun arbeiten alle mit Hochdruck in sämtliche Richtungen. War es ein Brandanschlag, vielleicht von Linksextremen oder sogar ein Terrorakt? Unklar ist auch, wann alle wieder Strom haben. Heute Nacht gab es eine Notversorgung. Da konnten Menschen ihr Handy aufladen oder Milch fürs Baby warm machen. Gestern waren zeitweise Zehntausende vom Blackout betroffen. Claudia Wächter, Nachrichtenredaktion.
6: Und zum Sport. Die deutsche Fußballnationalmannschaft ist in ihrem WM-Quartier in den USA angekommen. Wenige Stunden nach der Ankunft gab es gleich ein öffentliches Training vor 3000 Fans. Die wichtigste sportliche Nachricht dabei, Torwart Manuel Neuer war nach seinen Wadenproblemen mit vollem Einsatz dabei und konnte alle Übungen mitmachen. Bundestrainer Julian Nagelsmann plant mit Neuer in der Startelf am kommenden Sonntag im ersten Gruppenspiel gegen Curaçao.
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1: Frührevue bei Radio 700 und das am 9. Juni. Der Dienstag mit mir, Tobias Reuter. Guten Morgen.
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0: Lukas Blasius blickt in dieser Stunde auf den Veranstaltungskalender. Ja, der hat wie immer unsere Veranstaltungstipps für Sie. Unser Wetterexperte heißt ja bekanntlich Andy Holz und der blickt auf die Wetterkarten für den heutigen Dienstag. Und dann gibt es natürlich in dieser Stunde auch noch unser Tageshoroskop.
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1: Widder.
2: Sie können Ihren Mitmenschen mit Ihrer Besserwisserei ganz schön auf die Nerven gehen.
1: Stier.
2: Die Singlezeit hat endlich ein Ende. Ihre neue Eroberung gefällt sogar Ihrer besten Freundin.
1: Zwillinge.
2: Singles profitieren diese Woche von ihrer spontanen Art. Die Partnersuche dürfte kein Problem werden.
1: Krebs.
2: Sie machen sich viel zu viele Gedanken über Nebensächlichkeiten. Konzentrieren Sie sich auf das Wesentliche.
1: Löwe.
2: Sie protestieren heftig gegen die Einflüsse ihrer Schwiegereltern in ihrer Ehe. Da haben sie nichts zu suchen.
1: Jungfrau.
2: Eine starke Idee zieht sie in ihren Bann. Sie sind auf dem besten Weg, das Leben komplett umzukrempeln.
1: Waage.
2: Sie rufen sich bei einem alten Bekannten ins Gedächtnis. Dank seiner Kontakte kann es zu einem erfolgreichen Jobwechsel kommen.
1: Skorpion.
2: Ihre Mitmenschen sind nicht genau so, wie Sie es gerne hätten. Es kommt oft vor, dass Sie etwas aussprechen, was Ihnen nicht gefällt.
1: Schütze.
2: Finanziell wird es in den nächsten Tagen eng. Ein bisschen Sparsamkeit kann nicht schaden.
1: Steinbock.
2: Gönnen Sie sich mal ein paar Stunden mit Ihren Kindern. In der letzten Zeit mussten diese oft hinten anstehen.
1: Wassermann.
2: Verzichten Sie häufiger auf Bahn oder das Auto und legen Sie kurze Strecken auch mal zu Fuß zurück. Das wird Ihnen guttun.
1: Fische.
2: Teilen Sie sich Ihre Kräfte lieber ein und nehmen Sie sich auch mal eine Auszeit vom Alltag.

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1: Die neue Woche startete in unserer Region bewölkt und im Tagesverlauf kam dann immer wieder die Sonne hervor und es war ein recht angenehmer Tag. Oft wurden 18 bis 21 Grad erreicht. In Aachen waren es auch 22 Grad, in der Voreifel 24 Grad. Die Gallfront von Tifosi zieht schon bis Dienstag über uns hinweg und am Dienstag folgt dann insgesamt kompakte Bewölkung, ab und zu Sonnenschein und im Nachmittagsverlauf lebt die Schauertätigkeit wieder auf und dann kann es auch durch einmal kräftige Schauer geben, teils auch mal mit Blitz und Donner. Der westliche Wind ist mäßig unterwegs und es wird deutlich kühler. Dann haben wir oft nur noch Apriltemperaturen mit rund 13 Grad am Losheimer Graben und ganz oben am Fenn. 14 Grad sind es in Kapterherberg und Zimmerath, 15 Grad in Schmidt und Rötschen, 16 Grad in Raren und in Niedegen, 17 Grad in Aachen und rund um den Ruhrsee. Am Mittwoch und am Donnerstag ändert sich daran nichts. Es gibt meistens kompakte Bewölkung. Immer wieder kann es Schauer geben und die Sonne kommt ab und zu mal vor und es ist kühl mit 14 bis 18 Grad. Und auch am Freitag keine Änderungen, ehe dann zum Wochenende so langsam ein Hoch zu uns hervorrückt. Und es sorgt dann für zunehmend freundlicheres Wetter und die Temperaturen beginnen dann anzusteigen. Und Richtung Sonntag kann es durchaus auch einen Sommertag geben. Mit 25 Grad und mehr.
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1: Unbeständig mit viel Sonnenschein, aber noch mehr Wolken und gelegentlich auch etwas Regen. So geht es durch den Dienstag. Am Abend können sogar mal Gewitter mit dabei sein. Die Temperaturen lang nicht mehr so mild wie in den letzten Tagen. Nur 18 Grad in Eupen und in Stolberg und 15 Grad in St. Veit und in Schleiden. Am Abend und in der Nacht ist es meist dicht bewölkt, gelegentlich fällt Regen. Die Temperaturen gehen auf Werte zwischen 13 und 9 Grad zurück. Wechselhaft dann auch der Mittwoch. Viele Wolken, wenig Sonne, gebietsweise Regen bei 16 bis 19 Grad.
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3: Ich bin Dieter Speth. Die Belgische Bahn will ein weiteres Argument für die Ansiedlung des Einstein-Teleskops in der Eurekio-Maas-Rhein ausspielen. Sollte das Dreiländereck den Zuschlag erhalten, könnte der Bahnhof Monsen während der Bauarbeiten eine zentrale Rolle übernehmen. Von Infrabel und der SNCB heißt es, man wolle das Projekt maßgeblich unterstützen. Das Bahnhofsareal mit einer Fläche von 44 Hektar könne beim Bau des Einstein-Teleskops als Logistikdrehscheibe dienen. Außerdem könnten dort Bodenmaterialien gelagert und aufbereitet werden. Infrabel sieht die Verbundenheit von Monsen an das gesamteuropäische Schienennetz als Standortvorteil gegenüber den Mitbewerbern Lausitz und Sardinien an. Rund 300 Güterzüge passieren pro Woche den Bahnhof Monsen. Die PFF hat die Neuregelung zu steuerfreien Überstunden für belgische Arbeitnehmer begrüßt. Die Reform sei ein Paradebeispiel für liberale Politik, so PFF-Präsident Brandt. Leistung müsse sich wieder lohnen, so die Liberalen. Die PFF unterstrich die Bedeutung der neuen Regelung für Ostbelgien. Gerade in einer Grenzregion mit vielen Pendlern stärke sie die Kaufkraft der Arbeitnehmer, erhöhe die Attraktivität des Standortes und gebe Unternehmen zusätzliche Möglichkeiten, flexibel auf zusätzliche arbeitsintensive Phasen zu reagieren, heißt es in einer Pressemitteilung. Bis zu 240 freiwillige Überstunden pro Jahr ohne Steuerabgaben sind aus Sicht der PFF dank der neuen Regeln möglich. Wegen der Errichtung eines betrügerischen Schneeballsystems müssen sich seit Montag 8 Personen vor dem Eubner Strafgericht verantworten. Zahlreiche ostbelgische Geschädigte hatten dabei zum Teil hohe Summen verloren. Der Vorwurf lautet auch auf angebliche Bankangebote ohne entsprechende Genehmigung. Während der Corona-Zeit hatten sie für ein schwunghaftes Geschäft mit Kryptowährung gesorgt, so die Anklage. Dabei ging es um eine Schulungsplattform für das Währungssystem, bei der unterschiedlich große Finanzpakete angeboten wurden. Von 125 bis 30.000 US-Dollar. Wer neue Kunden überzeugte, soll eine Provision in Bitcoins erhalten haben, die aus den Einstiegsgeldern finanziert wurden. Wer früh eingestiegen war oder in der Rangordnung höher stand, profitierte von der Anwerbung in den Ebenen darunter. Besonders gute Geschäfte sollen mit Reisen nach Dubai und Luxusgeschenken belohnt worden sein. Aufgeflogen war das betrügerische Geschäftsmodell nach mehreren Berichten im Grenzecho 2022. Das Urteil steht noch aus und soll Ende Juli gesprochen werden. Die Verteidigung plädiert auf Freispruch. Schließlich hätten die Betroffenen mit der Übungsplattform eine Gegenleistung erhalten. Außerdem stünden nicht die wahren Organisatoren des Schneeballsystems vor Gericht, die in Dubai zu suchen seien. Bei einem Unfall gestern Morgen in Eschweiler sind 3 Menschen schwer verletzt worden. Der mutmaßliche Unfallverursacher schwebt in Lebensgefahr. Nach Polizeiangaben war der Mann auf einer Landstraße weit ausgeschert, um zu überholen. Dabei war er gegen einen Lastwagen geprallt. Die Unfallstelle war für rund 7 Stunden voll gesperrt und konnte erst am Nachmittag wieder freigegeben werden. Die Verletzten mussten mit einem Hubschrauber in ein Krankenhaus geflogen werden. Die Unfallstelle musste zudem von ausgelaufenem Kraftstoff befreit werden. 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

In St. Vith feiert man heute den letzten Kirmestag und das auch heute am Dienstag noch mit einigen Fahrgeschäften und Attraktionen. Was sonst noch so los ist im Sennegebiet, das weiß gleich hier mein Kollege Lukas Blasius in unseren Veranstaltungstipps.

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1: Ums Thema Generationengerechtigkeit geht es bei der aktuellen Ausgabe von Freiraum um 20 Uhr in der Aachener Marienkapelle. Bei der Jobinitiative Eifel präsentieren sich mehr als 60 Aussteller mit aktuellen Ausbildungsberufen und freien Arbeitsplätzen für Fachkräfte. Daneben stellen Berufsschulen ihre Angebote vor. Die 13. Ausgabe der Eifel Jobs ist von 10 bis 18 Uhr in und um die Stadthalle geöffnet. Noch bis Freitag ist im Sparkassenkundencenter am Aachener Elisenbrunnen eine Ausstellung zur Geschichte der Aachener Stadtpuppenbühne Öcher Schenkje zu sehen. Sie feiert in diesem Jahr ihr 105-jähriges Bestehen. Geöffnet ist heute von 9 bis 17 Uhr. Die Kulturgeschichte des Rheinlandes lässt sich bei einem Besuch im LVR Freilichtmuseum in Mechernich-Kommern entdecken. Derzeit werden dort unter anderem die Sonderausstellungen Wir Rheinländer sowie grässliche Glückseligkeit, Faszination Kitsch gezeigt. Neu ist die Ausstellung Haus alt, mach neu. Ebenfalls neu ist eine Schau, die sich mit dem Thema Geburten im ländlichen Raum vor mehr als 100 Jahren beschäftigt. Derzeit wird auch die Wanderausstellung Netzwerk Börde gezeigt. Geöffnet ist täglich von 11 bis 17 Uhr. Immer einen Besuch wert ist Vogelsang IP in Schleiden. Die Ausstellung Bestimmung Herrenmensch entführt uns in dunkelste Kapitel der deutschen Vergangenheit. Aktuell wird sie von den drei Sonderausstellungen Auch du gehörst dem Führer, Visionen der Macht und Butterbrot ein Jahr Gefängnis begleitet. Die Show Wildnisträume befasst sich indes mit der vielfältigen Flora und Fauna im Nationalpark Eifel. Außerdem finden täglich Ranger-Touren und Geländeführungen statt. Geöffnet ist von 10 bis 18 Uhr. Einfach eine Mail an veranstaltungen@radio700.eu und schon ist auch Ihr Event im Kalender auf dem Sender.
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5: Unbeständig mit viel Sonnenschein, aber noch mehr Wolken und gelegentlich auch etwas Regen. So geht es durch den Dienstag. Am Abend können sogar mal Gewitter mit dabei sein. Die Temperaturen lang nicht mehr so mild wie in den letzten Tagen. Nur 18 Grad in Eupen und in Stolberg und 15 Grad in St. Veit und in Schleiden. Am Abend und in der Nacht ist es meist dicht bewölkt, gelegentlich fällt Regen. Die Temperaturen gehen auf Werte zwischen 13 und 9 Grad zurück. Wechselhaft dann auch der Mittwoch. Viele Wolken, wenig Sonne, gebietsweise Regen bei 16 bis 19 Grad.
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6: Ich bin David Büchner. Die Bundesregierung will Chancen und Risiken moderner KI-Modelle besser einschätzen können. Sie hat dafür jetzt ein KI-Sicherheitsinstitut gegründet. Es soll sich auch mit vergleichbaren ausländischen Instituten austauschen und auf einheitliche Standards im Umgang mit KI hinwirken. In Deutschland war dafür bisher das Bundesamt für Sicherheit in der Informationstechnologie zuständig. Die Grünen setzen die schwarz-rote Koalition beim BAföG unter Druck. Im Bundestag soll nach dem Willen der Fraktion am Donnerstag namentlich über eine Vorlage zur Anhebung der BAföG-Sätze abgestimmt werden. In dem Antrag fordern sie den sogenannten BAföG-Grundbedarf auf das Niveau der Grundsicherung von jetzt 475 auf 563 Euro anzuheben. Zudem sollen die Grundbedarfssätze künftig automatisch an die Höhe der Grundsicherung angepasst werden. Die neuen Atomwaffenländer haben im vergangenen Jahr 19% mehr in Atomwaffenarsenale investiert als im Jahr davor. Das geht aus einem Bericht der internationalen Kampagne zur Abschaffung von Atomwaffen hervor. Die Organisation beziffert den Gesamtbetrag auf umgerechnet 102 Milliarden Euro.
7: Mit Abstand am meisten Geld stecken die USA in ihr Atomwaffenarsenal. Sogar mehr als alle anderen Atommächte zusammen. Dahinter folgen China, Großbritannien und Russland. Die Friedensorganisation hält die Summen für völlig unverhältnismäßig. Sie verweist darauf, dass schon die Ausgaben eines einzigen Tages ausreichen würden, um Millionen Menschen vor Hunger zu schützen. Auch den regulären Haushalt der Vereinten Nationen hätte man mit dem Geld über Jahrzehnte finanzieren können. Zoe Tassovali, Nachrichtenredaktion.
6: Der ADAC hat den Verkehr in 5 Großstädten beobachtet und festgestellt, rund 3% der Autofahrer und 1,4% der Rad- und E-Scooterfahrer benutzen während der Fahrt das Handy. Eine gefährliche Gewohnheit, sagt ADAC-Sprecherin Katharina Luca.
8: Auf den ersten Blick mögen 3 bzw. 1,5% nicht viel wirken. Tatsächlich ist es das aber. Denn im Straßenverkehr sind ständig viele Fahrzeuge unterwegs und wenn eben jeder 30. durch sein Handy abgelenkt ist, dann bedeutet das ein dauerhaft hohes Risiko für die Verkehrssicherheit.
6: Der ADAC warnt, wer auch nur wenige Sekunden auf das Display schaut, ist im Stadtverkehr praktisch blind unterwegs.
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11: Willkommen zurück zu einer weiteren Stunde der Frührevue. Ich bin Tobias Reuter und bis 10 für Sie am Mikrofon. Moin Moin!
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0: In dieser Stunde wird es nochmal Zeit für unser Gesundheitswetter. Ja, Jochen Späth gleich für Sie hier. Außerdem gibt es in dieser Stunde nochmal das Hirschenwaldwetter mit dem Wetter für Eifel und Euregio, präsentiert von unserem Wetterexperten Andi Holz. Und um 5:05, da dürfen natürlich auch unsere regionalen Nachrichten nicht fehlen. Da hören Sie wie immer alles Wichtige aus Eifel und Euregio.
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2: Verbreitet muss in den Morgenstunden mit rheumatischen Beschwerden oder Gelenkschmerzen gerechnet werden. Die Neigung zu niedrigem Blutdruck löst Herz-Kreislauf-Beschwerden oder auch Kopfweh und Migräne, Schwindel und hier und da auch Schwierigkeiten bei der Konzentrations- und Leistungsfähigkeit aus. Dann muss auch mit einer verlängerten Reaktionszeit gerechnet werden. Blicken wir auf den Pollenkalender. Immer noch eine starke Konzentration von Gräserpollen, eine mäßige Belastung durch Roggen-, Ampfer- und Wegerichpollen und in schwacher Konzentration sind Linden- und Kieferpollen in der Luft. Ihnen allen einen angenehmen Dienstag.
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1: Unbeständig mit viel Sonnenschein, aber noch mehr Wolken und gelegentlich auch etwas Regen. So geht es durch den Dienstag. Am Abend können sogar mal Gewitter mit dabei sein. Die Temperaturen lang nicht mehr so mild wie in den letzten Tagen. Nur 18 Grad in Eupen und in Stolberg und 15 Grad in St. Veit und in Schleiden. Am Abend und in der Nacht ist es meist dicht bewölkt, gelegentlich fällt Regen. Die Temperaturen gehen auf Werte zwischen 13 und 9 Grad zurück. Wechselhaft dann auch der Mittwoch. Viele Wolken, wenig Sonne, gebietsweise Regen bei 16 bis 19 Grad.
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3: Ich bin Dieter Speth. Die Belgische Bahn will ein weiteres Argument für die Ansiedlung des Einstein-Teleskops in der Eurekio Maasrain ausspielen. Sollte das Dreiländereck den Zuschlag erhalten, könnte der Bahnhof Monsen während der Bauarbeiten eine zentrale Rolle übernehmen. Von Infrabel und der SNCB heißt es, man wolle das Projekt maßgeblich unterstützen. Das Bahnhofsareal mit einer Fläche von 44 Hektar könne beim Bau des Einstein-Teleskops als Logistikdrehscheibe dienen. Außerdem könnten dort Bodenmaterialien gelagert und aufbereitet werden. Infrabel sieht die Verbundenheit von Monsen an das gesamteuropäische Schienennetz als Standortvorteil gegenüber den Mitbewerbern Lausitz und Sardinien an. Rund 300 Güterzüge passieren pro Woche den Bahnhof Monsen. Die PFF hat die Neuregelung zu steuerfreien Überstunden für belgische Arbeitnehmer begrüßt. Die Reform sei ein Paradebeispiel für liberale Politik, so PFF-Präsident Brandt. Leistung müsse sich wieder lohnen, so die Liberalen. Die PFF unterstrich die Bedeutung der neuen Regelung für Ostbelgien. Gerade in einer Grenzregion mit vielen Pendlern stärke sie die Kaufkraft der Arbeitnehmer, erhöhe die Attraktivität des Standortes und gebe Unternehmen zusätzliche Möglichkeiten, flexibel auf zusätzliche arbeitsintensive Phasen zu reagieren, heißt es in einer Pressemitteilung. Bis zu 240 freiwillige Überstunden pro Jahr ohne Steuerabgaben sind aus Sicht der PFF dank der neuen Regeln möglich. Wegen der Errichtung eines betrügerischen Schneeballsystems müssen sich seit Montag 8 Personen vor dem Eubner Strafgericht verantworten. Zahlreiche ostbelgische Geschädigte hatten dabei zum Teil hohe Summen verloren. Der Vorwurf lautet auch auf angebliche Bankangebote ohne entsprechende Genehmigung. Während der Corona-Zeit hatten sie für ein schwunghaftes Geschäft mit Kryptowährung gesorgt, so die Anklage. Dabei ging es um eine Schulungsplattform für das Währungssystem, bei der unterschiedlich große Finanzpakete angeboten wurden. Von 125 bis 30.000 US-Dollar. Wer neue Kunden überzeugte, soll eine Provision in Bitcoins erhalten haben, die aus den Einstiegsgeldern finanziert wurden. Wer früh eingestiegen war oder in der Rangordnung höher stand, profitierte von der Anwerbung in den Ebenen darunter. Besonders gute Geschäfte sollen mit Reisen nach Dubai und Luxusgeschenken belohnt worden sein. Aufgeflogen war das betrügerische Geschäftsmodell nach mehreren Berichten im Grenzecho 2022. Das Urteil steht noch aus und soll Ende Juli gesprochen werden. Die Verteidigung plädiert auf Freispruch. Schließlich hätten die Betroffenen mit der Übungsplattform eine Gegenleistung erhalten. Außerdem stünden nicht die wahren Organisatoren des Schneeballsystems vor Gericht, die in Dubai zu suchen seien. Bei einem Unfall gestern Morgen in Eschweiler sind 3 Menschen schwer verletzt worden. Der mutmaßliche Unfallverursacher schwebt in Lebensgefahr. Nach Polizeiangaben war der Mann auf einer Landstraße weit ausgeschert, um zu überholen. Dabei war er gegen einen Lastwagen geprallt. Die Unfallstelle war für rund 7 Stunden voll gesperrt und konnte erst am Nachmittag wieder freigegeben werden. Die Verletzten mussten mit einem Hubschrauber in ein Krankenhaus geflogen werden. Die Unfallstelle musste zudem von ausgelaufenem Kraftstoff befreit werden. 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

Angefangen hat ja alles mit einer Castingshow. 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
1: Die neue Woche startet in unserer Region bewölkt und im Tagesverlauf kam dann immer wieder die Sonne hervor und es war ein recht angenehmer Tag. Oft wurden 18 bis 21 Grad erreicht. In Aachen waren es auch 22 Grad, in der Voreifel 24 Grad. Die Gallfront von Tifosi zieht schon bis Dienstag über uns hinweg und am Dienstag folgt dann insgesamt kompakte Bewölkung, ab und zu Sonnenschein und im Nachmittagsverlauf lebt die Schauertätigkeit wieder auf und dann kann es auch durch einmal kräftige Schauer geben, teils auch mal mit Blitz und Donner. Der westliche Wind ist mäßig unterwegs und es wird deutlich kühler. Dann haben wir oft nur noch Apriltemperaturen mit rund 13 Grad am Losheimer Graben und ganz oben im Hohen Venn. 14 Grad sind es in Katterherberg und Zimmerrad, 15 Grad in Schmidt und Rötschen, 16 Grad in Raren und in Niedegen, 17 Grad in Aachen und rund um den Ruhrsee. Am Mittwoch und am Donnerstag ändert sich daran nichts. Es gibt meistens kompakte Bewölkung. Immer wieder kann es Schauer geben und die Sonne kommt ab und zu mal vor und es ist kühl mit 14 bis 18 Grad. Und auch am Freitag keine Änderung, ehe dann zum Wochenende so langsam ein Hoch zu uns hervorrückt und es sorgt dann für zunehmend freundlicheres Wetter und die Temperaturen beginnen dann anzusteigen und Richtung Sonntag kann es durchaus auch einen Sommertag geben. Mit 25 Grad und mehr.
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Zur vollen Stunde begrüßen Sie wie immer die Kollegen und Kolleginnen aus den Weltnachrichten. Danach geht's dann weiter mit einer vierten und letzten Stunde der Frührevue.

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3: Unbeständig mit viel Sonnenschein, aber noch mehr Wolken und gelegentlich auch etwas Regen. So geht es durch den Dienstag. Am Abend können sogar mal Gewitter mit dabei sein. Die Temperaturen lang nicht mehr so mild wie in den letzten Tagen. Nur 18 Grad in Eupen und in Stolberg und 15 Grad in St. Veit und in Schleiden. Am Abend und in der Nacht ist es meist dicht bewölkt, gelegentlich fällt Regen. Die Temperaturen gehen auf Werte zwischen 13 und 9 Grad zurück. Wechselhaft dann auch der Mittwoch. Viele Wolken, wenig Sonne, gebietsweise Regen bei 16 bis 19 Grad.
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4: Ich bin Babit Büchner. In Erfurt leben die glücklichsten Großstädter in Deutschland. Das zeigt der neue SKL-Glücksatlas. Die thüringische Landeshauptstadt löst an der Spitze des Städterankings Kassel ab.
5: Mit 7,74 Punkten auf dem Glücksindex führt Erfurt das Ranking der 40 größten deutschen Städte an, gefolgt von Augsburg und Düsseldorf. Günstige Mieten, hohe Umweltqualität und eine leicht überdurchschnittliche wirtschaftliche Lage. Der Spitzenreiter vereine die Vorzüge ostdeutscher Großstädte ohne starke strukturelle Schwächen, heißt es. Während Erfurt von Platz 6 auf 1 gestürmt ist, bleibt Rostock trotz guter Werte bei Kriminalität und Infrastruktur mit großem Abstand Schlusslicht nach Frankfurt am Main und Wiesbaden. Aus Berlin, Julian Degler.
4: Die Bundesregierung will Chancen und Risiken moderner KI-Modelle besser einschätzen können. Sie hat dafür jetzt ein KI-Sicherheitsinstitut gegründet. Es soll sich auch mit vergleichbaren ausländischen Instituten austauschen und auf einheitliche Standards im Umgang mit KI hinwirken. In Deutschland war dafür bisher das Bundesamt für Sicherheit in der Informationstechnologie zuständig. In Deutschland haben sich im vergangenen Jahr so viele Bäckermeister wie noch nie selbstständig gemacht. Nach Angaben des Zentralverbands des deutschen Bäckerhandwerks gab es 448 Neugründungen. Trotzdem sinkt die Zahl der kleinen handwerklichen Bäckereibetriebe.
6: Nachts aufstehen und backen, was das Zeug hält, damit Brot, Brötchen und Kuchen fertig sind, wenn der Laden aufmacht. Trotz allem machen die meisten Bäckerinnen und Bäcker ihren Job gern. Viele kleinere Betriebe arbeiten aber wohl am Limit und kämpfen täglich mit gestiegenen Kosten und wachsender Bürokratie, sagt der Verbandschef. Er fordert von der Regierung mehr Unterstützung und dass die Beschränkung der Sonntagsarbeit aufgehoben wird. An Sonn- und Feiertagen dürfen Bäckereien nur maximal 3 Stunden Backwaren herstellen und liefern. Laut Verband ist das kaum zu schaffen. Katrin Müller, Nachrichtenredaktion.
4: Und zum Sport. Die deutsche Fußballnationalmannschaft ist in ihrem WM-Quartier in den USA angekommen. Wenige Stunden nach der Ankunft gab es gleich ein öffentliches Training vor 3000 Fans. Die wichtigste sportliche Nachricht dabei: Torwart Manuel Neuer war nach seinen Wadenproblemen mit vollem Einsatz dabei. Deutschland startet am Sonntag gegen Curaçao in das Turnier.
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9: Mit der Frührevue hinein in den neuen Tag. Ja, in diesen Dienstag, den 9. Juni. Ich bin Tobias Reuter und noch eine Stunde, also bis 10 für Sie am Mikrofon.
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0: Gleich darf wieder Energie gespart werden in unseren Energiespartipps. Außerdem gibt es um 5:30 die regionalen Nachrichten und eine Ausgabe von Sonne, Mond und Sterne ist in dieser Stunde auch mit dabei, denn Axel Tillemans erklärt wieder das Weltall.
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1: Widder.
2: Sie können Ihren Mitmenschen mit Ihrer Besserwisserei ganz schön auf die Nerven gehen.
1: Stier.
2: Die Singlezeit hat endlich ein Ende. Ihre neue Eroberung gefällt sogar Ihrer besten Freundin.
1: Zwillinge.
2: Singles profitieren diese Woche von ihrer spontanen Art. Die Partnersuche dürfte kein Problem werden.
1: Krebs.
2: Sie machen sich viel zu viele Gedanken über Nebensächlichkeiten. Konzentrieren Sie sich auf das Wesentliche.
1: Löwe.
2: Sie protestieren heftig gegen die Einflüsse ihrer Schwiegereltern in ihrer Ehe. Da haben sie nichts zu suchen.
1: Jungfrau.
2: Eine starke Idee zieht sie in ihren Bann. Sie sind auf dem besten Weg, das Leben komplett umzukrempeln.
1: Waage.
2: Sie rufen sich bei einem alten Bekannten ins Gedächtnis. Dank seiner Kontakte kann es zu einem erfolgreichen Jobwechsel kommen.
1: Skorpion.
2: Ihre Mitmenschen sind nicht genau so, wie Sie es gerne hätten. Es kommt oft vor, dass Sie etwas aussprechen, was Ihnen nicht gefällt.
1: Schütze.
2: Finanziell wird es in den nächsten Tagen eng. Ein bisschen Sparsamkeit kann nicht schaden.
1: Steinbock.
2: Gönnen Sie sich mal ein paar Stunden mit Ihren Kindern. In der letzten Zeit mussten diese oft hinten anstehen.
1: Wassermann.
2: Verzichten Sie häufiger auf Bahn oder das Auto und legen Sie kurze Strecken auch mal zu Fuß zurück. Das wird Ihnen guttun.
1: Fische.
2: Teilen Sie sich Ihre Kräfte lieber ein und nehmen Sie sich auch mal eine Auszeit vom Alltag.

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2: Bevorraten von Lebensmitteln ist schon seit Jahrhunderten nachhaltig und sinnvoll. Was aber, wenn man keinen dunklen und kühlen Keller hat? Häufig haben Haushalte einen Vorratsraum. Das Problem ist, dass diese meist mit relativ dünnen Wänden ausgestattet sind und somit schnell die Temperatur der umliegenden Räume annehmen. Kartoffeln, Äpfel und Co. mögen das gar nicht. Daher genügt es schon, dünne Styroporplatten auf Decke und Innenwände des Vorratsraumes zu kleben und die Temperaturübertragung wird in beide Richtungen gestört. Also meine Lieben, auch Gemüse möchte artgerecht gehalten werden.
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1: Unbeständig mit viel Sonnenschein, aber noch mehr Wolken und gelegentlich auch etwas Regen. So geht es durch den Dienstag. Am Abend können sogar mal Gewitter mit dabei sein. Die Temperaturen lang nicht mehr so mild wie in den letzten Tagen. Nur 18 Grad in Eupen und in Stolberg und 15 Grad in St. Veit und in Schleiden. Am Abend und in der Nacht ist es meist dicht bewölkt, gelegentlich fällt Regen. Die Temperaturen gehen auf Werte zwischen 13 und 9 Grad zurück. Wechselhaft dann auch der Mittwoch. Viele Wolken, wenig Sonne, gebietsweise Regen bei 16 bis 19 Grad.
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2: Ich bin Dieter Speth. In 5 Sanierungsprojekte von Landstraßen im Kreis Euskirchen werden in diesem Jahr Gelder vom Land Nordrhein-Westfalen fließen. In Kall gibt es Geld für den Brückenneubau in der Aachener Straße und in der Hindenburgstraße. Daneben wird die Verbindung zwischen Södenich und Urft saniert. Auch die Instandsetzung der Landstraße zwischen Euskirchen-Großbüllesheim und dem Ipas-Kreisel sowie die Umbauten der Ortsdurchfahrten von Wallerswist-Ottenheim und Großwernich werden vom Land bezahlt. Ebenfalls auf Kosten des Landes wird die Ortsdurchfahrt von Bad Münstereifel saniert. Die Projekte gehören zur Straßensanierungsoffensive des Landes NRW. In diesem Jahr sollen NRW 500 Millionen Euro in der Verbesserung von Straßen und Radwegen gesteckt werden. Was lange währt, wird endlich gut. Die Intensivstation an der Klinik St. Joseph in St. Veit hat endlich ihre offizielle Anerkennung erhalten. Damit wird bestätigt, dass die Abteilung alle gesetzlichen Anforderungen in Bezug auf Personal, Ausstattung, Architektur, Funktionsweise und Ausstattung erfüllt. Die Leitung der Intensivstation freute sich über die Anerkennung. Die Klinikleitung sprach von einem wichtigen Schritt für eine dauerhafte, hochwertige Akutversorgung für die Bevölkerung. Die Gesundheitsministerin Lydia Klinkenberg bezeichnet die endgültige Anerkennung als starkes Zeichen für die Gesundheitsversorgung in der DG. Im Dezember 24 war bereits die vorläufige Anerkennung erteilt worden. Danach wurde die weitere Entwicklung fortgesetzt, um die Qualität der Patientenversorgung zu verbessern, hieß es. In Lommersweiler hat am Sonntagmorgen ein Fahrzeug nach einem Unfall einen automatischen Notruf abgesetzt. Polizei und Rettungsdienst fanden aber niemand mehr am Unfallort vor. 2 Personen sollen sich von dort entfernt haben. Den Ermittlern gelang es, die Identität zu klären. Eine Person wurde aufgespürt. Nach einer zweiten Person wird weiter gesucht. Nun wird wegen des Verdachts der Fahrerflucht ermittelt. Auch in diesem Jahr wird in Zülpich wieder der Heimatpreis verliehen. Er ist mit 5.000 Euro dotiert. Der Preis kann an Vereine, Institutionen und Gruppen verliehen werden, die ein Projekt für die Stadtgesellschaft umsetzen. Das dürfen Projekte sein, welche die regionale Verbundenheit stärken, Zülpich erlebbar machen oder zur weiteren Entwicklung der Stadt beitragen. Bewerbungen bei der Stadt sind bis zum 30. August möglich. Die Förderung soll als Würdigung des Engagements angesehen werden und andere dazu anspornen, sich noch mehr in Zülpich zu engagieren. Heute und morgen findet zum 13. Mal die Jobinitiative Eifel statt. Zur größten Jobmesse im Eifelkreis präsentieren sich mehr als 60 Unternehmen, Handwerker, Dienstleister und Verwaltungen mit ihren Ausbildungsberufen. An den Ständen können erste Kontakte geknüpft, Informationen über die Berufsfelder eingeholt oder Bewerbungen abgegeben werden. Gesucht werden aber auch Fachkräfte. Die Unternehmen präsentieren sich auch im Außengelände. In einige der Berufsfelder kann direkt reingeschnuppert werden. Auch zahlreiche Schulklassen aus der Region werden erwartet. Die Messe ist an beiden Tagen kostenfrei von 10 bis 18 Uhr in der Stadthalle Bitburg geöffnet. Radio 700 sendet heute Nachmittag von der Messe live. 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
1: Unsere Milchstraße ist eine pfannkuchenartige Scheibe mit einem Durchmesser von 100.000 Lichtjahren. Zusammen mit 200 Milliarden anderen Sternen und zusammen mit Gas und Staub befindet sich unsere Sonne in dieser Scheibe. Die meisten der mit bloßem Auge sichtbaren Sterne sind weniger als einige hundert Lichtjahre von uns entfernt. Der dünn verteilte Staub behindert die Sicht auf diese nahen Sterne nicht sehr stark. Anders sieht das aber aus, wenn Astronomen mit optischen Teleskopen Objekte beobachten wollen, die nicht über oder unter der Milchstraßenscheibe liegen, sondern von uns aus gesehen hinter dem äußeren Rand der Milchstraße. Das Licht solcher Objekte müsste viele zigtausend Lichtjahre an Staub durchdringen, um zu uns zu gelangen. Ausgerechnet in diesem schwer einsehbaren Bereich vermuten Astronomen einen großen Galaxienhaufen, der uns mit seiner Schwerkraft anzieht. Der Grund für diese Vermutung ist, dass wir uns mit einer Geschwindigkeit von etwa 2 Millionen Stundenkilometern in die entsprechende Richtung bewegen. Man hat diesen mutmaßlichen Galaxienhaufen den großen Attraktor genannt. Astronomen haben eine Strategie entwickelt, Informationen über diese unbekannte Massenansammlung zu bekommen. Dazu vermessen sie die Geschwindigkeit und Bewegungsrichtung der für uns sichtbaren Galaxien. Denn weil die Bewegung einer Galaxie von der Gravitationskraft anderer Galaxien beeinflusst wird, kann man allein aus der mathematischen Analyse der Bewegung der für uns sichtbaren Galaxien etwas über die versteckten Galaxien erfahren. Mit dieser Technik kommt ein Team um Richard Stiskalek von der Universität Oxford zu einem Ergebnis, das sich bereits länger abzeichnete. Den großen Attraktor gibt es gar nicht, jedenfalls nicht als ein einzelnes Objekt. Genauer, nicht ein Galaxienhaufen zerrt an uns, sondern mehrere, die zufällig, von uns aus gesehen, hintereinander liegen. Der uns nächste ist der 50 Millionen Lichtjahre entfernte Virgo-Haufen. Dahinter zerrt der 200 Millionen Lichtjahre entfernte Norma-Haufen an uns, aber auch am Virgo-Haufen. Und wir alle werden vom 650 Millionen Lichtjahre entfernten Chapley-Superhaufen angezogen. Dieser hat die unvorstellbar große Masse von 50 Billiarden Sonnen. Doch obwohl all diese Haufen an uns zerren, werden wir nie in sie hineinfallen. Denn weil sich das Universum ausdehnt, entfernen sich all diese Haufen schneller von uns, als sie uns hinter sich herziehen können.
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0: Das war die Frührevue hier bei Radio 700. Gleich ab 10 geht's weiter mit meinem Kollegen Uwe Lorenz. Sie hören also das Rendezvous. Darin gibt's dann auch ab 12 Uhr Recht und Musik und das mit ihren Rechtsfragen des Alltags und mit Haki Heinen und Rechtsexperten Dieter Schüll. Ich bin Tobias Reuter, bin damit raus und sage Tschüss.
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0: letzten Tagen nur 18 Grad in Eupen und in Stolberg und 15 Grad in St. Veit und in Schleiden. Am Abend und in der Nacht ist es meist dicht bewölkt, gelegentlich fällt Regen. Die Temperaturen gehen auf Werte zwischen 13 und 9 Grad zurück. Wechselhaft dann auch der Mittwoch. Viele Wolken, wenig Sonne, gebietsweise Regen bei 16 bis 19 Grad.
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2: Ich bin Babit Büchner. Erfurt ist die Großstadt mit den glücklichsten Menschen in Deutschland. Das zeigt der neue SKL-Glücksatlas. Die thüringische Landeshauptstadt löst Kassel an der Spitze des Städterankings ab. Erfurt punkte mit niedrigen Mieten und hoher Umweltqualität. Zudem sei die wirtschaftliche Lage im Vergleich sogar leicht überdurchschnittlich, heißt es. Auf Platz 2 und 3 folgen Augsburg und Düsseldorf. Schlusslicht ist Rostock. Nach dem Brand in einem Umspannwerk mit großflächigem Stromausfall in Reutlingen sind laut Netzbetreiber weitere Haushalte wieder mit Strom versorgt, allerdings nur provisorisch. Ermittler haben vor Ort einen möglichen Brandbeschleuniger gefunden.
3: Die Ermittlungen konzentrieren sich inzwischen auf den Verdacht der vorsätzlichen Brandlegung sowie der gezielten Störung öffentlicher Betriebe. Laut Landeskriminalamt gibt es allerdings bislang keine Hinweise auf Tatverdächtige noch auf ein Motiv. Auch mehr als 24 Stunden nach dem Brand sind noch nicht wieder alle betroffenen Haushalte am Netz. Zeitweise waren 40.000 Menschen von dem Stromausfall betroffen. Aus Stuttgart, Stefanie Jerkel.
2: Schnell eine WhatsApp verschicken oder auf der Autobahn mit dem Partner telefonieren, das Smartphone während der Fahrt zu benutzen, ist laut ADAC zu einer gefährlichen Gewohnheit für einige Menschen geworden. Knapp 3% der Autofahrer nutzen demnach das Handy am Steuer.
4: Der ADAC fordert deshalb mehr Kontrollen und warnt, wir sind quasi blind unterwegs, wenn wir auch nur einige Sekunden aufs Display schauen. Und die Ausrede, ich kann Multitasking, zieht da nicht. Wir reagieren nämlich zu spät oder gar nicht, wenn wir abgelenkt sind, so die Experten. Das gilt natürlich auch für alle, die auf dem E-Scooter oder Rad unterwegs sind. Überraschend auch laut einer anderen Studie, vor allem Männer fummeln während der Fahrt am Handy rum. Claudia Wächter, Nachrichtenredaktion.
2: Das Trio der erwarteten Megabörsengänge von Tech-Unternehmen ist komplett. Auch der ChatGPT-Erfinder OpenAI hat nun eine Aktienplatzierung beantragt. Ähnlich wie beim Rivalen Anthropic bleiben Details des vertraulichen Antrags aber zunächst unter Verschluss. OpenAI betonte zudem, dass es bis zu dem Börsengang noch dauern könne. Elon Musks Weltraumfirma SpaceX dürfte dagegen schon am kommenden Freitag an der Börse starten.
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7: Einen wunderschönen guten Morgen, sagt Uwe Lorenz am Mikrofon des Rendezvous ab 10 am Dienstagvormittag. Los geht's.
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0: So, wir haben wieder jede Menge Musik für Sie heute. Schlager und Oldies in der richtigen Mischung in unserem Rendezvous und natürlich Informationen. Sie wissen es ja, die Meldungen aus unserem Sendegebiet sind dabei und das Gesundheitswetter. Und gleich gibt's wieder Buchtipps aus der Pfarrbibliothek in Eupen.
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0: Auch im Juni haben die Pfarrbibliotheken in Eupen wieder jede Menge Lesestoff zusammengestellt. Diesmal geht es nach China und in die Welt der Comics. Julia Braun berichtet.
1: Auch in diesem Monat liefern die Pfarrbibliotheken in Eupen wieder Lesestoff aus ganz unterschiedlichen Kategorien. Schwerpunktthema bildet diesmal China, ein Land, das sich nach dem Ende des Mao-Regimes grundhaft geändert hat. Alfred Minke von den Eupener Pfarrbibliotheken.
2: In Anbetracht der internationalen politischen und wirtschaftlichen Lage ist China ja in den letzten Monaten wieder sehr stark ins Gespräch gekommen und wir möchten deshalb unsere Leserinnen und Leser einladen, einen Blick auf China seit dem Tod Mao Zedongs bis heute zu werfen. Da hat sich vieles getan, da hat es viele Krisen gegeben und bis heute ist die Situation auch nicht notwendigerweise so klar und gefestigt, wie man sich das vielleicht im Westen vorstellt. Aber Tatsache ist, dass China also einen enormen Aufholbedarf nach Maos Tod hatte und den wirklich sehr systematisch und zielstrebig dabei ist, zu füllen.
1: Autor des Monats ist diesmal Morris. Der bekannte Comiczeichner ist für die legendären Cartoons von Lucky Luke verantwortlich.
2: Weil der Mann ganz einfach sich als Morris bezeichnete, M-O-2-R-I-S, das dürfte weniger bekannt sein, abgeleitet vom französischen Vornamen Maurice, der sein tatsächlicher Taufname auch war, 1923 im belgischen Kochdreieck geboren und 2002, glaube ich, dann in Brüssel verstorben ist und der mit diesem Lucky Luke natürlich eine Zeichentrickfigur geschaffen hat, die unsterblich ist. Und das sieht man ja auch daran, dass es bis zu seinem Tod 80 Alben produziert hat und das mittlerweile, ich glaube, alles zusammengerechnet weltweit 250 Millionen Exemplare dieses Comics verkauft worden sind. Und Maurice steht da selbstverständlich auch stellvertretend für das, was man in Belgien gerne die achte Kunst nennt. Siebte Kunst ist dann Kino. Die achte Kunst, den Comic, der ja gerade in Belgien eine ungeheuer große Zahl von wahrlichen Meisterwerken hervorgebracht hat.
1: Und auch die Buchempfehlung des Monats ist ein Comic. In französischer Sprache widmet er sich einem ganz besonders ernsten Thema der Geschichte.
2: Das ist wiederum ein Comic, auch wenn es mein ernstes Thema geht. Zum ersten Mal beschäftigen sich zwei französische Autoren und Zeichner mit einer Frage, die Ostbelgien jahrzehntelang gespalten hat und die auch jetzt noch nicht ganz aus der Öffentlichkeit verschwunden ist, nämlich der Frage nach den sogenannten Zwangssoldaten, also nach den Einwohnern der belgischen Ostkantone und einiger wallonischer Gemeinden, die 1940 von Hitler-Deutschland annektiert worden sind und deren Jungmänner dann ab Ende 1941 zur Wehrmacht eingezogen worden sind als reichsdeutsche Soldaten und die sie eigentlich nicht waren, da die Annexion an sich eine allen völkerrechtlichen Bestimmungen zuwiderlaufende Aktion war, aber gegen die belgische Regierung erst 1944 beim herannahenden Sieg der Alliierten protestiert hat, sodass also diese jungen Leute damals vor der Frage standen, was tun, wohin gehen, wenn ich nicht diesem Aufruf in der Wehrmacht zu dienen, diesem Aufruf nachkomme.
1: Kein gewöhnliches Sachbuch also und schon wegen der ungewöhnlichen Präsentationsform lesenswert. 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
1: Heute Nachmittag ist es mal aufgelockert, mal dicht bewölkt und gebietsweise muss mit Regen gerechnet werden. Örtlich können am Abend auch Gewitter mit dabei sein. Die Temperaturen erreichen 18 Grad in Einatten und in Aachen. 14 Grad sind es in Hürtchenwald und in Büttchenbach. Am Abend und in der Nacht gebietsweise etwas Regen, später Auflockerungen, Abkühlung auf 13 bis 9 Grad. Unbeständig mit vielen Wolken, etwas Sonne, aber auch Regen zeigt sich dann der Mittwoch bei Höchsttemperaturen zwischen 16 und 19 Grad.
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2: Ich bin Dieter Spät. In 5 Sanierungsprojekte von Landstraßen im Kreis Euskirchen werden in diesem Jahr Gelder vom Land Nordrhein-Westfalen fließen. In Kall gibt es Geld für den Brückenneubau in der Aachener Straße und in der Hindenburgstraße. Daneben wird die Verbindung zwischen Södenich und Urft saniert. Auch die Instandsetzung der Landstraße zwischen Euskirchen-Großbüllesheim und dem Ipas-Kreisel sowie die Umbauten der Ortsdurchfahrten von Wallerswist-Ottenheim und Großwernich werden vom Land bezahlt. Ebenfalls auf Kosten des Landes wird die Ortsdurchfahrt von Bad Münstereifel saniert. Die Projekte gehören zur Straßensanierungsoffensive des Landes NRW. In diesem Jahr sollen NRW 500 Millionen Euro in der Verbesserung von Straßen und Radwegen gesteckt werden. Was lange währt, wird endlich gut. Die Intensivstation an der Klinik St. Josef in St. Veit hat endlich ihre offizielle Anerkennung erhalten. Damit wird bestätigt, dass die Abteilung alle gesetzlichen Anforderungen in Bezug auf Personal, Ausstattung, Architektur, Funktionsweise und Ausstattung erfüllt. Die Leitung der Intensivstation freute sich über die Anerkennung. Die Klinikleitung sprach von einem wichtigen Schritt für eine dauerhafte, hochwertige Akutversorgung für die Bevölkerung. Die Gesundheitsministerin Lydia Klinkenberg bezeichnet die endgültige Anerkennung als starkes Zeichen für die Gesundheitsversorgung in der DG. Im Dezember 24 war bereits die vorläufige Anerkennung erteilt worden. Danach wurde die weitere Entwicklung fortgesetzt, um die Qualität der Patientenversorgung zu verbessern, hieß es. In Lommersweiler hat am Sonntagmorgen ein Fahrzeug nach einem Unfall einen automatischen Notruf abgesetzt. Polizei und Rettungsdienst fanden aber niemand mehr am Unfallort vor. 2 Personen sollen sich von dort entfernt haben. Den Ermittlern gelang es, die Identität zu klären. Eine Person wurde aufgespürt. Nach einer zweiten Person wird weiter gesucht. Nun wird wegen des Verdachts der Fahrerflucht ermittelt. Auch in diesem Jahr wird in Zülpich wieder der Heimatpreis verliehen. Er ist mit 5.000 Euro dotiert. Der Preis kann an Vereine, Institutionen und Gruppen verliehen werden, die ein Projekt für die Stadtgesellschaft umsetzen. Das dürfen Projekte sein, welche die regionale Verbundenheit stärken, Zülpich erlebbar machen oder zur weiteren Entwicklung der Stadt beitragen. Bewerbungen bei der Stadt sind bis zum 30. August möglich. Die Förderung soll als Würdigung des Engagements angesehen werden und andere dazu anspornen, sich noch mehr in Zülpich zu engagieren. Heute und morgen findet zum 13. Mal die Jobinitiative Eifel statt. Zur größten Jobmesse im Eifelkreis präsentieren sich mehr als 60 Unternehmen, Handwerker, Dienstleister und Verwaltungen mit ihren Ausbildungsberufen. An den Ständen können erste Kontakte geknüpft, Informationen über die Berufsfelder eingeholt oder Bewerbungen abgegeben werden. Gesucht werden aber auch Fachkräfte. Die Unternehmen präsentieren sich auch im Außengelände. In einige der Berufsfelder kann direkt reingeschnuppert werden. Auch zahlreiche Schulklassen aus der Region werden erwartet. Die Messe ist an beiden Tagen kostenfrei von 10 bis 18 Uhr in der Stadthalle Bitburg geöffnet. Radio 700 sendet heute Nachmittag von der Messe live. 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

Ich sage nichts Neues, wenn Äpfel als ein gesundes Obst gelten. Da hat ja früher mal gesagt, dass man damit auch Arztbesuche vermeiden könnte. Aber das Gesundheitswetter, meine Damen und Herren, mein Kollege Jochen Speth hat da wieder die neuesten Fakten für Sie. Das hat vielleicht ein anderes Bild heute, ich weiß es nicht. Aber musikalisch sind auch Äpfel umgesetzt worden, schon immer. Man sollte nicht in jeden Apfel beißen. Und das sagt uns jetzt oder beweist uns jetzt Wenke Mürre.

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2: Verbreitet muss in den Morgenstunden mit rheumatischen Beschwerden oder Gelenkschmerzen gerechnet werden. Die Neigung zu niedrigem Blutdruck löst Herz-Kreislauf-Beschwerden oder auch Kopfweh und Migräne, Schwindel und hier und da auch Schwierigkeiten bei der Konzentrations- und Leistungsfähigkeit aus. Dann muss auch mit einer verlängerten Reaktionszeit gerechnet werden. Blicken wir auf den Pollenkalender. Immer noch eine starke Konzentration von Gräserpollen, eine mäßige Belastung durch Roggen-, Ampfer- und Wegerichpollen und in schwacher Konzentration sind Linden- und Kieferpollen in der Luft. Ihnen allen einen angenehmen Dienstag.
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So, das war die erste Stunde unseres Rendezvous am Dienstagvormittag bei Radio 700. Mein Name ist Uwe Lorenz. Wir hören uns gleich wieder zu Stunde 2, kurz vor 11, gleich nach den Weltnachrichten.

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9: Heute Nachmittag ist es mal aufgelockert, mal dicht bewölkt und gebietsweise muss mit Regen gerechnet werden. Örtlich können am Abend auch Gewitter mit dabei sein. Die Temperaturen erreichen 18 Grad in Einatten und in Aachen. 14 Grad sind es in Hürtchenwald und in Büttchenbach. Am Abend und in der Nacht gebietsweise etwas Regen, später Auflockerungen, Abkühlung auf 13 bis 9 Grad. Unbeständig mit vielen Wolken, etwas Sonne, aber auch Regen zeigt sich dann der Mittwoch bei Höchsttemperaturen zwischen 16 und 19 Grad.
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0: Demonstrationen gegen den politischen Gegner. Erfurt ist die Großstadt mit den glücklichsten Menschen in Deutschland. Das zeigt der neue SKL-Glücksatlas.
1: Mit 7,74 Punkten auf dem Glücksindex führt Erfurt das Ranking der 40 größten deutschen Städte an, gefolgt von Augsburg und Düsseldorf. Günstige Mieten, hohe Umweltqualität und eine leicht überdurchschnittliche wirtschaftliche Lage. Der Spitzenreiter vereine die Vorzüge ostdeutscher Großstädte ohne starke strukturelle Schwächen, heißt es. Während Erfurt von Platz 6 auf 1 gestürmt ist, bleibt Rostock trotz guter Werte bei Kriminalität und Infrastruktur mit großem Abstand Schlusslicht nach Frankfurt am Main und Wiesbaden. Aus Berlin, Julian Degler.
0: In Deutschland haben sich im vergangenen Jahr so viele Bäckermeister wie noch nie selbstständig gemacht. Nach Angaben des Zentralverbands des Deutschen Bäckerhandwerks gab es 448 Neugründungen. Trotzdem sinkt die Zahl der Bäckereibetriebe.
2: Nachts aufstehen und backen, was das Zeug hält, damit Brot, Brötchen und Kuchen fertig sind, wenn der Laden aufmacht. Trotz allem machen die meisten Bäckerinnen und Bäcker ihren Job gern. Viele kleinere Betriebe arbeiten aber wohl am Limit und kämpfen täglich mit gestiegenen Kosten und wachsender Bürokratie, sagt der Verbandschef. Er fordert von der Regierung mehr Unterstützung und dass die Beschränkung der Sonntagsarbeit aufgehoben wird. An Sonn- und Feiertagen dürfen Bäckereien nur maximal 3 Stunden Backwaren herstellen und liefern. Laut Verband ist das kaum zu schaffen. Katrin Müller, Nachrichtenredaktion.
0: Die deutsche Wirtschaft hat ihre Ausfuhren auch im April trotz des Iran-Kriegs leicht gesteigert. Im Vergleich zu März gab es ein Plus von 0,9%, teilte das Statistische Bundesamt auf Basis vorläufiger Ergebnisse mit. Im Vergleich zum Vorjahresmonat betrug der Zuwachs sogar 3,6%. Die USA waren dabei wieder wichtigster Außenhandelsmarkt für Deutschland.
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6: Startfrei für die zweite Stunde unseres Rendezvous am Dienstagvormittag. Am Mikrofon Uwe Lorenz.
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0: Ein kleiner Blick auf die zweite Stunde unserer Sendung heute am Dienstagvormittag bei Radio 700. Neben ganz viel guter Musik, Schlager und Oldies in der richtigen Mischung, natürlich auch Informationen und Services wieder großgeschrieben in dieser Stunde. Neben unseren Regionalmeldungen haben wir natürlich auch einen Blick zu werfen auf die Veranstaltungen in unserem Sendegebiet und gleich wieder auf die Angebote der Ehrenamtsbörse der Genueifel.
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Die Gruppe Alphaville Forever Young, das gilt ja auch wirklich für diesen Titel, ist ja auch schon so eine Art Pop-Evergreen geworden im Laufe der Jahre. Ja, meine Damen und Herren, jetzt geht's gleich wieder ab in unsere Nachrichtenredaktion. Wir hören uns wieder an, was es Neues gibt in unserem Sendegebiet, und das geht gleich los.

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1: Heute Nachmittag ist es mal aufgelockert, mal dicht bewölkt und gebietsweise muss mit Regen gerechnet werden. Örtlich können am Abend auch Gewitter mit dabei sein. Die Temperaturen erreichen 18 Grad in Einatten und in Aachen. 14 Grad sind es in Hürtchenwald und in Büttchenbach. Am Abend und in der Nacht gebietsweise etwas Regen, später Auflockerungen, Abkühlung auf 13 bis 9 Grad. Unbeständig mit vielen Wolken, etwas Sonne, aber auch Regen zeigt sich dann der Mittwoch bei Höchsttemperaturen zwischen 16 und 19 Grad.
2: Regionalnachrichten. Ich bin Dieter Speth. In 5 Sanierungsprojekte von Landstraßen im Kreis Euskirchen werden in diesem Jahr Gelder vom Land Nordrhein-Westfalen fließen. In Kall gibt es Geld für den Brückenneubau in der Aachener Straße und in der Hindenburgstraße. Daneben wird die Verbindung zwischen Södenich und Urft saniert. Auch die Instandsetzung der Landstraße zwischen Euskirchen-Großbüllesheim und dem Ipas-Kreisel sowie die Umbauten der Ortsdurchfahrten von Wallerswist-Ottenheim und Großwernich werden vom Land bezahlt. Ebenfalls auf Kosten des Landes wird die Ortsdurchfahrt von Bad Münstereifel saniert. Die Projekte gehören zur Straßensanierungsoffensive des Landes NRW. In diesem Jahr sollen NRW 500 Millionen Euro in der Verbesserung von Straßen und Radwegen gesteckt werden. Was lange währt, wird endlich gut. Die Intensivstation an der Klinik St. Joseph in St. Veit hat endlich ihre offizielle Anerkennung erhalten. Damit wird bestätigt, dass die Abteilung alle gesetzlichen Anforderungen in Bezug auf Personal, Ausstattung, Architektur, Funktionsweise und Ausstattung erfüllt. Die Leitung der Intensivstation freute sich über die Anerkennung. Die Klinikleitung sprach von einem wichtigen Schritt für eine dauerhafte, hochwertige Akutversorgung für die Bevölkerung. Die Gesundheitsministerin Lydia Klinkenberg bezeichnet die endgültige Anerkennung als starkes Zeichen für die Gesundheitsversorgung in der DG. Im Dezember 24 war bereits die vorläufige Anerkennung erteilt worden. Danach wurde die weitere Entwicklung fortgesetzt, um die Qualität der Patientenversorgung zu verbessern, hieß es. In Lommersweiler hat am Sonntagmorgen ein Fahrzeug nach einem Unfall einen automatischen Notruf abgesetzt. Polizei und Rettungsdienst fanden aber niemand mehr am Unfallort vor. 2 Personen sollen sich von dort entfernt haben. Den Ermittlern gelang es, die Identität zu klären. Eine Person wurde aufgespürt. Nach einer zweiten Person wird weiter gesucht. Nun wird wegen des Verdachts der Fahrerflucht ermittelt. Auch in diesem Jahr wird in Zülpich wieder der Heimatpreis verliehen. Er ist mit 5.000 Euro dotiert. Der Preis kann an Vereine, Institutionen und Gruppen verliehen werden, die ein Projekt für die Stadtgesellschaft umsetzen. Das dürfen Projekte sein, welche die regionale Verbundenheit stärken, Zülpich erlebbar machen oder zur weiteren Entwicklung der Stadt beitragen. Bewerbungen bei der Stadt sind bis zum 30. August möglich. Die Förderung soll als Würdigung des Engagements angesehen werden und andere dazu anspornen, sich noch mehr in Zülpich zu engagieren. Heute und morgen findet zum 13. Mal die Jobinitiative Eifel statt. Zur größten Jobmesse im Eifelkreis präsentieren sich mehr als 60 Unternehmen, Handwerker, Dienstleister und Verwaltungen mit ihren Ausbildungsberufen. An den Ständen können erste Kontakte geknüpft, Informationen über die Berufsfelder eingeholt oder Bewerbungen abgegeben werden. Gesucht werden aber auch Fachkräfte. Die Unternehmen präsentieren sich auch im Außengelände. In einige der Berufsfelder kann direkt reingeschnuppert werden. Auch zahlreiche Schulklassen aus der Region werden erwartet. Die Messe ist an beiden Tagen kostenfrei von 10 bis 18 Uhr in der Stadthalle Bitburg geöffnet. Radio 700 sendet heute Nachmittag von der Messe live. 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

Wir kommen an den Punkt des Programms, wo wir uns unseren Veranstaltungskalender aufschlagen und mal schauen, was in unserer Region an Veranstaltungen heute ansteht. Heute am Dienstag, den 9. Juni.

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1: Ums Thema Generationengerechtigkeit geht es bei der aktuellen Ausgabe von Freiraum um 20 Uhr in der Aachener Marienkapelle. Bei der Jobinitiative Eifel präsentieren sich mehr als 60 Aussteller mit aktuellen Ausbildungsberufen und freien Arbeitsplätzen für Fachkräfte. Daneben stellen Berufsschulen ihre Angebote vor. Die 13. Ausgabe der Eifel Jobs ist von 10 bis 18 Uhr in und um die Stadthalle geöffnet. Noch bis Freitag ist im Sparkassenkundencenter am Aachener Elisenbrunnen eine Ausstellung zur Geschichte der Aachener Stadtpuppenbühne Öcher Schenkje zu sehen. Sie feiert in diesem Jahr ihr 105-jähriges Bestehen. Geöffnet ist heute von 9 bis 17 Uhr. Die Kulturgeschichte des Rheinlandes lässt sich bei einem Besuch im LVR Freilichtmuseum in Mechernich-Kommern entdecken. Derzeit werden dort unter anderem die Sonderausstellungen Wir Rheinländer sowie grässliche Glückseligkeit, Faszination Kitsch gezeigt. Neu ist die Ausstellung Haus alt, mach neu. Ebenfalls neu ist eine Schau, die sich mit dem Thema Geburten im ländlichen Raum vor mehr als 100 Jahren beschäftigt. Derzeit wird auch die Wanderausstellung Netzwerk Börde gezeigt. Geöffnet ist täglich von 11 bis 17 Uhr. Immer einen Besuch wert ist Vogelsang IP in Schleiden. Die Ausstellung Bestimmung Herrenmensch entführt uns in dunkelste Kapitel der deutschen Vergangenheit. Aktuell wird sie von den drei Sonderausstellungen Auch du gehörst dem Führer, Visionen der Macht und Butterbrot ein Jahr Gefängnis begleitet. Die Schau Wildnisträume befasst sich indes mit der vielfältigen Flora und Fauna im Nationalpark Eifel. Außerdem finden täglich Ranger-Touren und Geländeführungen statt. Geöffnet ist von 10 bis 18 Uhr. 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

0: Das war sie, die zweite Stunde unserer Sendung heute am Dienstagvormittag. Und in der dritten Stunde geht es gleich wieder um Ihre Rechtsfälle des Alltags, Recht und Musik mit meinen Kollegen Dieter Schüll und Haki Hein. Das geht dann gleich kurz nach 12 los. Ja, und wir melden uns hier kurz vor 12 wieder, gleich nach den Weltnachrichten. Mein Name ist Uwe Lorenz.
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11: Heute Nachmittag ist es mal aufgelockert, mal dicht bewölkt und gebietsweise muss mit Regen gerechnet werden. Örtlich können am Abend auch Gewitter mit dabei sein. Die Temperaturen erreichen 18 Grad in Einatten und in Aachen, 14 Grad sind es in Hürtchenwald und in Wütjenbach. Am Abend und in der Nacht gebietsweise etwas Regen, später Auflockerungen, Abkühlung auf 13 bis 9 Grad. Unbeständig mit vielen Wolken, etwas Sonne, aber auch Regen zeigt sich dann der Mittwoch bei Höchsttemperaturen zwischen 16 und 19 Grad.
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12: Ich bin Babit Büchner. Die Polizei hat im vergangenen Jahr bundesweit über 85.000 Straftaten mit politischem Hintergrund gezählt. Das ist ein neuer Höchststand und knapp 2% mehr als 2024. Einen leichten Anstieg gab es auch bei der Zahl der politisch motivierten Gewalttaten. Hier gab es fast 4.200 Fälle. Bei den meisten geht die Polizei dabei von einem rechten Motiv aus. Die links motivierten Gewalttaten stiegen aber stark an. Deutschland liefert wieder mehr Strom ins Ausland, als es importiert. Erstmals seit Ende 2023 gibt es einen Überschuss. Im ersten Quartal sanken die Stromimporte um 15,5%, während die Exporte ins Ausland um gut 20% stiegen.
13: Vor allem die Produktion aus erneuerbaren Energien wie Wind und Solar hat stark zugelegt. Die machen inzwischen rund die Hälfte am Strommix Made in Germany aus. Zu den wichtigsten Importeuren des hier erzeugten Stroms gehören

0: plötzlichen Brandlegung sowie der gezielten Störung öffentlicher Betriebe. Laut Landeskriminalamt gibt es allerdings bislang keine Hinweise auf Tatverdächtige noch auf ein Motiv. Auch mehr als 24 Stunden nach dem Brand sind noch nicht wieder alle betroffenen Haushalte am Netz. Zeitweise waren 40.000 Menschen von dem Stromausfall betroffen. Wann wieder alle Haushalte Strom haben werden, dazu äußerte sich der Netzbetreiber zunächst nicht. Aus Stuttgart, Stefanie Jerkel.
1: Erfurt ist die Großstadt mit den glücklichsten Menschen in Deutschland. Das zeigt der neue SKL-Glücksatlas. Die thüringische Landeshauptstadt löst Kassel an der Spitze des Städterankings ab. Erfurt punkte mit niedrigen Mieten und hoher Umweltqualität. Zudem sei die wirtschaftliche Lage im Vergleich sogar leicht überdurchschnittlich, heißt es. Auf Platz 2 und 3 folgen Augsburg und Düsseldorf. Schlusslicht ist Rostock.
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5: Hier beginnt die dritte Stunde unseres Rendezvous am Dienstagvormittag. Am Mikrofon Uwe Lorenz.
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0: Jetzt heißt es gleich wieder Recht und Musik, Ihre Rechtsfälle des Alltags. Unser Rechtsexperte Dieter Schüll wird wieder Ihre Fragen rund ums Recht beantworten. Wir können zwar keine klassische Beratung in der Kanzlei ersetzen, aber dafür schauen wir in bestehende Gesetzestexte und Urteile. Und so konnten schon viele Fälle gelöst werden. Wie immer alles ganz anonym. Schicken Sie uns also Ihre Fragen einfach über das Hörertelefon von Radio 700 oder schreiben Sie eine Mail an info@radio700.eu. Dann sind Sie vielleicht dann auch beim nächsten Mal dabei. Jetzt aber erstmal unsere Juni-Fälle und ich gebe ab an meinen Kollegen Hacki Hein.
1: Hallo und recht herzlich willkommen wieder zu einer neuen Ausgabe am heutigen Dienstag, dem 9. Juni von Recht und Musik mit Rechtsexperte Dieter Schüll. Und gleich nach der nächsten Musik geht's los mit unseren ersten Fragen.

0: Willkommen zurück zu Recht und Musik mit der ersten Frage. Und das ist eine Frage eines Hörers aus Stolberg. Der will nämlich wissen, ob es Regeln dafür gibt, wie viel ein Stellplatz für ein Auto zusätzlich zu einer Wohnung in einem Mehrfamilienhaus kosten darf. Es ist keine Garage, nur ein Stellplatz. Und nachdem der Vermieter gewechselt hat und die eigentlichen Mieten nicht angehoben werden konnten, kostet jeder Stellplatz nun 75 Euro statt 30 Euro. Da muss doch auch mal eine Grenze geben, oder wie sieht's da konkret aus?
1: Rechtlich ist es hier zunächst zu prüfen, ob der Stellplatz mit im Mietvertrag der Wohnung vermietet ist oder es hier einen besonderen Mietvertrag, sprich über den Stellplatz, dann gibt. Selbst wenn getrennte Verträge geschlossen wurden, dann ist der Zusammenhang mit dem Wohnungsmietvertrag zu klären. Sofern keine getrennten Mietverträge vorliegen, dann muss eine Erhöhung durch den Vermieter im Rahmen von Vergleichsmieten begründet werden. Auch gilt dann für den Stellplatz die sogenannte Kappungsgrenze, und die ergibt sich aus 558 Absatz 3 des Bürgerlichen Gesetzbuches. Die Miete darf innerhalb von 3 Jahren um nicht mehr als 20% steigen. Und für den Fall einer Einzelstellplatzvermietung kommt es natürlich dann auf den Inhalt des Mietvertrages an. Betreffend Mietpreiserhöhung, falls keine Vereinbarung darüber getroffen wurde, kann der Vermieter nur eine Änderungskündigung aussprechen.

0: Wir kommen zur nächsten Frage einer Hörerin aus Kall. Die ist nämlich sichtlich verzweifelt. Sie hat zwei Eltern, die beginnen dement zu werden und sich kaum mehr selbst versorgen können. Die Eltern, die selbst gestehen sich die Probleme allerdings nicht ein und können das kaum mehr bewerten. Eine Einstufung des Pflegegrades ist bei beiden negativ verlaufen, weil sie gegenüber dem Amt erklärt haben, sie können alleine klar denken und die Tochter sei nur ein paar Häuser für sie weiterhin ja noch da. Die kann aber nicht mehr und bekommt keine Hilfe. Sie kann es auch zeitlich und organisatorisch und finanziell auch nicht mehr so alles stemmen. Wo kann sie eigentlich Hilfe bekommen? Was steht ihr konkret zu? Und vielleicht danach die Frage, wie kann man das regeln, dass Eltern gegen ihren Willen in einem Pflegegrad eingestuft werden?
1: Ja, hierzu kann ich kurz und konkret auch etwas sagen. Die Einstufung in eine Pflegegradstufe kann nur mit ausdrücklichem Willen des Betroffenen erfolgen. Einstufungen ohne Zustimmung sind rechtlich nicht zulässig. Es kann auch keinen Zwang ausgeübt werden, dass Pflegeleistungen in Anspruch zu nehmen sind. Nur dann, wenn die Demenz so weit fortgeschritten ist und ärztlich natürlich festgestellt wurde, dass der Betroffene keine eigenen Entscheidungen mehr in seiner Person treffen kann, ist die Einleitung eines gerichtlichen Betreuungsverfahrens auch für die Gesundheitsfürsorge möglich. Also eine dritte Stelle wird hier kaum Beträge freigeben für dir das Kind oder hier die Tochter. Da müssten schon die Eltern aus ihrem eigenen Vermögen sich erkenntlich zeigen.

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1: Heute Nachmittag ist es mal aufgelockert, mal dicht bewölkt und gebietsweise muss mit Regen gerechnet werden. Örtlich können am Abend auch Gewitter mit dabei sein. Die Temperaturen erreichen 18 Grad in Einatten und in Aachen. 14 Grad sind es in Hürtchenwald und in Büttchenbach. Am Abend und in der Nacht gebietsweise etwas Regen, später Auflockerungen, Abkühlung auf 13 bis 9 Grad. Unbeständig mit vielen Wolken, etwas Sonne, aber auch Regen zeigt sich dann der Mittwoch bei Höchsttemperaturen zwischen 16 und 19 Grad.
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2: Ich bin Ina Pleier. Im Streit um die mögliche Schaffung neuer Drohnentestgebiete hat Ecolo einen politischen Dialog zwischen der DG, der Wallonischen Region und dem föderalen Verteidigungsminister gefordert. Ohne transparentere Planung drohe die Energiewende an neuen Sperrzonen zu scheitern, so der ostbelgische Regionalabgeordnete Freddy Mockel in einer Pressemitteilung. Aus seiner Sicht drücke im Süden der DG vor allem die Armee auf die Bremse. Die Grünen sprechen in diesem Zusammenhang von Intransparenz und unverhältnismäßig großen Zonen sowie Luftraumreservierungen für Drohnentestzonen, zu deren Gunsten die Windkraft geopfert werde. Mockel betonte, dass die Energiewende Verlässlichkeit brauche. Der neue Ausschuss könne dabei helfen, gemeinsam nach Lösungen zu suchen, so der Ecolo-Politiker. Am Sonntag ist es zu einem Feuer im Bereich Kehrmeter in der Nähe des Ruhrsees gekommen. Der Brand war im Uferbereich gegenüber von Woffelsbach ausgebrochen. Zahlreiche Einsatzkräfte der Feuerwehren aus Simmerath und Heimbach waren vor Ort. Auch ein Boot der DLRG war im Einsatz. Rund 100 Quadratmeter Waldboden standen in Flammen. Nach rund 3 Stunden konnte der Einsatz abgeschlossen werden. Zur Brandursache konnten zunächst keine Angaben gemacht werden. In Rocherath ist am Samstag ein Motorradfahrer mit seiner Maschine gestürzt. Er war auf Schotterboden ins Rutschen geraten, wie die Polizei mitteilte. Der Unfall ereignete sich am frühen Samstagnachmittag. Der Motorradfahrer kam verletzt in ein Krankenhaus, Lebensgefahr besteht aber nicht. Am Wochenende findet in Herzogenrath wieder das Burgfest statt. Gefeiert wird in der Innenstadt und auf Burg Rode. Mit dabei ist die Limburger Ritterschaft, die zu einer Reise ins Mittelalter einlädt. Außerdem gibt es traditionelle Handwerks-, Kunst- und Live-Musik mit Sarah Schiffer und dem Lagerfeuer-Trio. Die Geschäfte in Herzogenrath sind am Sonntag geöffnet. Parallel wird das 40-jährige Bestehen der Städtepartnerschaft mit dem französischen Plérin feierlich begangen. 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

0: Willkommen zurück bei Recht und Musik mit Rechtsexperte Dieter Schüll mit einer Frage. Und zwar: ein Großelternpaar aus Dahlem in der Eifel ist erschüttert. Die Beziehung ihres Sohnes mit einer Partnerin ist gescheitert. Die Lebensgefährtin, die hat sich nämlich getrennt. Und die gemeinsame Tochter ist 12 und hat zunächst weiter die Großeltern besucht und telefoniert. Und alles war im Prinzip so wie immer. Nun war sie allerdings 3 Wochen bei ihrer Mutter. Und seitdem sie davon zurückgekehrt ist, sind die Großeltern auf ihrem Telefon gesperrt. Sie kommt nicht mehr und lehnt jeden Kontakt ab. Klar ist, dass diese Manipulation von der Mutter aus ausgeht, bei der sie aber nicht lebt. Wie können eigentlich konkret die Großeltern verhindern, dass sie aus der Familie ausgebotet werden? Gibt es neben der moralischen Komponente auch sozusagen eine rechtliche Komponente dazu?
1: Ja, okay, wir sind ja heute mit den Fragen wieder sehr, sehr vielfältig. Jetzt müssen wir uns mit dem Familienrecht befassen. Genauer gesagt mit dem sogenannten Besuchsrecht. Und das Besuchsrecht ist gesetzlich festgeschrieben. Und hier ein besonderer Hinweis. Das Besuchsrecht dient für das sogenannte Kindeswohl. Aber einen Anspruch darauf haben nicht nur die Eltern, sondern bei Vorliegen besonderer Voraussetzungen auch die Großeltern. Und auch hier wäre dann zu prüfen, dient das zum Wohl des Kindes, also die Verbindung mit den Großeltern? Aber eine noch größere Anforderung und Prüfung besteht dann darin, wie die familiäre Bindung zum Kind besteht. Also wenn das Kind das möchte, dass der Kontakt mit den Großeltern eben nicht abgebrochen wird, dann hätte man hier Chancen, auch vielleicht das Besuchsrecht sogar einzuklagen.
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0: Wir kommen zu einer interessanten Frage eines Hörers aus der Monschauer Altstadt. Der ist nämlich genervt. Er wohnt neben einem Café-Restaurant und die haben abends logischerweise lange geöffnet. Er allerdings schläft mit offenem Fenster. Letztes Jahr und dieses Jahr lassen sie allerdings die Türen geöffnet, um mehr Kunden anzulocken. Betrieb und Musik sind natürlich deutlich zu hören. Beschwerden haben ergeben, dass die Betreiber nicht einsichtig sind und sagen, die Menschen sollen sehen, dass sie geöffnet haben. Er hat sogar schon selbst die Tür vom Restaurant zugemacht. Das hat allerdings Ärger gegeben. Und die Betreiber sorgen dafür, dass spätestens um 22.15 Uhr Ruhe ist. Aber er ist älter. Und der Hörer, der geht allerdings früher als 22.15 Uhr ins Bett. Und der Lärm ist an 6 Abenden die Woche da. Die Stadt Monschau sagt, er solle überhaupt froh sein, dass es Betriebe noch in der Altstadt gibt, die für Leben sorgen. Hat er eigentlich gar keinen Anspruch mehr auf Ruhe? Er will natürlich auch keine Ohrstöpsel anlegen, weil er Angst hat, im Fall eines ernsten Falles nichts mehr mitzubekommen. Krankenwagen etc., Feuerwehr und so weiter.
1: Selbstverständlich hat man Anspruch auf eine sogenannte Nachtruhe. Auch bei Gaststättenlärm. Und für die gesetzliche Nachtruhe gilt, und die ist so geregelt, in der Zeit zwischen 22 Uhr und 6 Uhr ist die Nachtruhe einzuhalten und eine Zimmerlautstärke zu gewähren. Also hier, ja, bis auf Viertelstündchen, macht ja der Wirt erstmal alles richtig. Ist eine nicht angemessene Lautstärke nach 22 Uhr festzustellen, dann sollte man zunächst ein sogenanntes Lärmprotokoll erstellen und auch Zeugen mit ins Boot holen. Es ist die Pflicht des Gaststättenbetreibers, die Lärmentwicklung durch die Gaststätte so gering wie möglich zu halten. Maßgeblich ist dabei, wie weit die Mietwohnung von der Gaststätte entfernt ist. Denn nach dem Gesetz und der Rechtsprechung gibt es auch zumutbare Störungen und Belästigungen. Kommt immer auf den Einzelfall an und ob zulässige Lärmpegel überschritten wurden.

0: Willkommen zurück zu Recht und Musik, noch mit einer Frage eines Hörers aus Übach-Balenberg. Der ist nämlich mit Übergangsnummernschildern angehalten worden. 3 Tage später geriet er erneut in eine Kontrolle und musste sogar ein Bußgeld zahlen, weil er zu lange keine richtigen Nummernschilder hatte. Tatsächlich hatte er sich nicht gleich am nächsten Tag darum gekümmert, zur Zulassungsstelle zu fahren, um sein neues gebrauchtes Auto anzumelden und war gut 2 Wochen lang mit den Übergangsschildern unterwegs. Welche Regeln konkret gibt es dazu im Einzelnen?
1: Rote Kfz-Kennzeichen, sogenannte Wechselkennzeichen, sind nur für Händler oder Werkstätten bzw. Oldtimer-Sammler bestimmt. Für Überführungen durch eine Privatperson eigentlich nicht, sondern nur für Probe-, Prüfungs- und Überführungsfahrten. Wenn ein bereits abgemeldeter PKW privat Probe gefahren wird oder überführt wird, dann benötigt man ein Kurzzeitkennzeichen und das ist 5 Tage gültig.
0: Das war's mal wieder in Sachen Recht und Musik von Rechtsexperte Dieter Schüll am heutigen Dienstag. Nächste Sendung ist am 14. Juli im kommenden Monat von 12 bis 13 Uhr. Ihnen einen schönen Tag und Dieter, ich löfe jetzt einmal Mittag und Eis esse.
1: Ja, vielen Dank. Wenn du bezahlst, bin ich gerne dabei.
0: Ja, dann müssen wir das machen.
2: Das war wieder Recht und Musik in unserem Rendezvous ab 10 mit Dieter Schüll und Hacki Heinen. Das waren Ihre Rechtsfälle des Alltags. Wir konnten natürlich keine klassische Beratung in der Kanzlei hier ersetzen, aber dafür haben wir in bestehende Gesetzestexte und Urteile geschaut und Sie wissen ja, so konnten schon viele Fälle gelöst werden und wie immer das Ganze ganz anonym. Wenn Sie beim nächsten Mal dabei sein wollen, dann schicken Sie uns Ihre Fragen einfach über das Hörertelefon von Radio 700 unter 0032 080 480 105. Oder Sie schreiben eine Mail an info@radio700.eu. Das war's für heute im Rendezvous. Mein Name ist Uwe Lorenz. Ich darf mich fürs Zuhören bedanken. Und wenn Sie mögen, dann können wir uns morgen an dieser Stelle auf dieser Welle wiederhören. Jetzt schalten wir um in die Stadthalle Bitburg, denn dort wird mein Kollege Jochen Späth vor Ort sein und live von der Jobinitiative Eifel berichten in der Sendung Treffpunkt geht gleich um 13 Uhr los. Dazu viel Spaß und ja, wir hören uns morgen wieder.

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17: Heute Nachmittag ist es mal aufgelockert, mal dicht bewölkt und gebietsweise muss mit Regen gerechnet werden. Örtlich können am Abend auch Gewitter mit dabei sein. Die Temperaturen erreichen 18 Grad in Einatten und in Aachen. 14 Grad sind es in Hürtchenwald und in Büttchenbach. Am Abend und in der Nacht gebietsweise etwas Regen, später Auflockerungen, Abkühlung auf 13 bis 9 Grad. Unbeständig mit vielen Wolken, etwas Sonne, aber auch Regen zeigt sich dann der Mittwoch bei Höchsttemperaturen zwischen 16 und 19 Grad.
15: Es ist 5:01 Uhr. 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
18: Ich bin Babette Büchner. Innenminister Alexander Dobrindt und BKA-Chef Holger Münch haben heute Vormittag die neue Statistik zu politisch motivierter Kriminalität vorgestellt. Mit fast 86.000 Fällen haben die politisch motivierten Straftaten dabei im vergangenen Jahr einen neuen Höchststand erreicht. Politisch motivierte Gewaltdelikte gab es mehr als 4.100. Die linke Szene mobilisiere dabei deutlich, so Dobrindt.
19: Die linke Szene unterstreicht mit einem Steigen von 42% der Gewalttaten die deutlich wachsende Bedrohung.
18: Insgesamt gab es aber weiterhin deutlich mehr rechtsextreme Taten. Im Juli steigen die Bezüge der mehr als 21 Millionen Rentner noch einmal deutlich. Vor Beratungen mit den Spitzen der Koalition und der Gewerkschaften dringen Deutschlands Arbeitgeber nun darauf, das Tempo herauszunehmen. Arbeitgeberpräsident Rainer Dulger sagte der deutschen Presseagentur, es sei den Beitragszahlern nicht zu vermitteln, dass die Renten in diesem und im kommenden Jahr mit jeweils über 4% deutlich stärker steigen sollen als Löhne und Preise. Sophia und Noah sind weiterhin die beliebtesten Babynamen. Das zeigt eine Auswertung der Gesellschaft für deutsche Sprache für das Jahr 2025. Ein anderer Name ist dagegen erst im vergangenen Jahr weit nach oben geklettert auf der Hitliste.
20: Theo macht einen richtigen Sprung nach vorn, aber auch Emil klettert im Ranking. Doch unterm Strich kleben auf den Kita-Garderoben bei uns wohl doch eher die bekannten Namen. Bei den Mädels sind das neben Sophia, Mia, Lina und Ella, bei den Jungs klar Noah, aber auch Matteo und Leo

0: WM-Mitgastgeber vor, die Anwesenheit iranischer Fans auf diesem Weg verhindern zu wollen. Viele Anhänger hätten bereits ihre Reise zur WM geplant und müssten diese nun absagen.
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4: Nur der Dienstagmittag hier bei Radio 700. Wir sind wieder on Tour und heute bei Eifeljobs, der Jobinitiative Eifel, zum 13. Mal die große Ausbildungs- und Berufsmesse aus der Stadthalle Wittburg. Am Mikrofon begleitet sie Jochen Späth.

Kurz nach 1, Radio 700, direkt aus der Stadthalle Bitburg. Es ist wieder soweit, die 13. Jobinitiative Eifel wartet auf Sie. Mehr als 60 Unternehmen, Handwerker und Dienstleister präsentieren sich mit ihren Ausbildungs- und Lehrberufen. Wenn also Sie noch nach Ihrer Ausbildung oder nach einem neuen Job suchen, vielleicht dem Fachkräftemangel entgegentreten wollen, heute und morgen haben Sie die Chance, einen Sprung auf der Karriereleiter nach oben zu steigen. Es gibt die Möglichkeit, mit den Unternehmen in

0: direkten Kontakt zu treten, Bewerbungsgespräche zu führen oder einfach auch mal neue Jobs kennenzulernen. Innen und außen, also nicht nur in der Stadthalle ist Betrieb, auch draußen. Es gibt eine Menge Dinge, die man selber ausprobieren kann und ganz, ganz viele Schulen stellen sich auch diesmal zum ersten Mal mit Berufs- und weiterführenden Angeboten vor. Und ein bisschen werden wir uns jetzt gleich ins Getümmel werfen und einfach mal so schauen, was gibt es für Ausbildungsangebote, was gibt es für Lehrberufe, wo gibt es im Augenblick noch freie Stellen und einen Querschnitt davon, der nicht vollständig ist, den bekommen Sie heute Nachmittag hier bei uns. Und natürlich, wenn Sie Lust haben, selbst aktiv werden zu wollen, dann vorbeikommen. Die Jobinitiative hat heute und morgen geöffnet, jeweils von 10 bis 18 Uhr in der Stadthalle in Bitburg. Und ich würde sagen, wir hören uns gleich wieder am ersten Stand. Bis gleich.
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0: Die Jobinitiative Eifel, Radio 700, heute live aus der Stadthalle Bitburg. Und bei mir steht Peter Michels von der Volksbank Trier Eifel. Ja, nicht nur der wichtigste Sponsor dieser Veranstaltung, sondern auch selbst mit einem großen Stand vertreten. Herr Michels, wie wichtig sind solche Berufs- und Ausbildungsmessen wie hier?
1: Solche Messen sind für uns, aber auch für all die Unternehmen, die auch hier als Aussteller agieren, wahnsinnig wichtig. Wir brauchen diese Plattform. Wir müssen eine Situation der Begegnung schaffen zwischen Unternehmen und jungen Menschen, die für sich eine Perspektive suchen. Und ganz wichtig ist es, diese Kontakte zu knüpfen, um auf dieser Basis eben weitere und tiefführendere Gespräche zu führen, die dann auch möglicherweise zu einem Ausbildungsverhältnis oder zu einem Arbeitsverhältnis führen.
0: Wie attraktiv sind die Berufe in der Finanzbranche heute für junge Menschen?
1: Da fragen Sie natürlich mit mir genau den Richtigen. Ich finde, sie sind attraktiver denn je. Nichts ist mehr statisch. Wir leben in einer wahnsinnig dynamischen Welt mit permanenten Veränderungen, auch in den Finanzmärkten. Die KI nimmt bei uns Einzug. Junge Menschen, die engagiert sind, werden bei uns ein wunderbares Umfeld finden, sich selbst zu verwirklichen und ihre persönliche Karriere voranzutreiben.
0: Jetzt denkt man ja immer bei der Volksbank, da bewerbe ich mich als Bankkaufmann und wenn ich den nicht als Ausbildungsberuf habe, dann kann ich den bei Ihnen erlernen. Aber Sie bieten ja noch eine weit größere Palette an Ausbildungsberufen. Welche stellen Sie heute vor?
1: Wir bieten natürlich in erster Linie den Beruf des Bankkaufmanns an, das natürlich umgarnt um Themen des dualen Studiums, aber auch darüber hinaus im Bereich der IT haben wir Ausbildungsberufe, die wir bekleiden. Also das ist das, was ich eben bereits sagte. Unser Ausbildungsfeld, unser Berufsfeld im Finanzwesen ist mittlerweile so breit gefächert, dass alleine der Bankkaufmann gar nicht mehr hinreichend alles abdecken könnte.
0: Welche Voraussetzungen muss ich mitbringen, wenn ich mich für eine solche Ausbildung interessiere? Früher hieß es, Mathe ist so das alleine, was wichtig ist. Wäre ich jetzt als Moderator schon mal raus?
1: Ich könnte jetzt ganz suffisant sagen, wenn das alleinige Voraussetzungskriterium wäre, wäre ich auch niemals Bankvorstand. Also insofern ist es tatsächlich nicht Mathe. Natürlich ist es wichtig, eine gewisse Qualität im analytischen Denken zu haben. Aber über allem steht, ist die Lust, die Motivation und das Engagement, etwas erlernen zu wollen und sich dort auch positiv einbringen zu wollen. Und all das ist so wichtig, dass es die formalen Eintrittskriterien deutlich überwiegt.
0: Sagen Sie kurz noch was zum Schluss zu den Zukunftsperspektiven, zu den Jobs im Banken- und Finanzbereich. Viele haben ja Sorge, dass den Job, den sie heute lernen, irgendwann die KI übernimmt. Das wird wahrscheinlich bei der Bank nie ganz der Fall sein, oder?
1: Nein, das wird tatsächlich nicht ganz der Fall sein. Unsere Gedanken jetzt aus der Management-Ebene sind eher andere. Wir werden die KI brauchen, um den Verlust an Arbeitskräften, den wir alleine durch Renteneintritte haben werden, kompensieren zu können. Aber eins ist auch klar, die KI wird niemals die menschliche Leistung in unserer Branche ersetzen können, sondern sie wird uns helfen, Prozesse schneller, skalierbarer zu machen. Aber sie wird niemals eine menschliche Arbeitskraft komplett substituieren können. Aber klar ist auch, viele tägliche Aufgaben werden sich durch die KI verbessern. Wir sind da sehr progressiv unterwegs, wollen die KI genau da einsetzen, wo sie uns hilft, wo sie uns nutzt. Aber in keiner Weise haben wir Gedanken dahingehend, dass sie uns in der Anzahl der Mitarbeiter irgendwie negativ einschlagen könnte. Im Gegenteil, wir werden sie brauchen, aber wir werden auch jeden Mitarbeiter brauchen.
0: Lassen Sie uns ganz zum Schluss noch ganz kurz auf die regionale Verbundenheit Ihrer Bank mit der Region eingehen. Das ist ja auch nochmal ein wichtiger Unterschied zu vielen anderen Kreditinstituten.
1: Ja, vielen Dank für diese Frage. Freut mich sehr, dass Sie mir diese Frage stellen. Ich glaube, hier diese Jobmesse ist Ausdruck dieser regionalen Verbundenheit. Ich will noch einen Schritt weitergehen. Wir haben eine regionale Verantwortung. Und da nehme ich auch explizit unsere Kollegen der Sparkasse, die ja ebenso regional verbunden sind, mit ein. Wir gemeinsam sind in der Verantwortung, die Wirtschaftsregion, die Menschen hier in dieser Region weiter voranzubringen. Und insofern ist das unglaublich wichtig. Und das bekundet am Ende auch unser Sponsoring hier dieser Jobmesse. Das werden wir brauchen. Wir leben von der Region, wir leben mit der Region und deshalb unterstützen wir auch die Region.
0: Mathe ist also nicht alles für einen Start in eine Karriere bei einer Bank. Hätte ich das vor 25 Jahren gewusst, wäre was Anständiges aus mir geworden. So begleite ich Sie noch durch den Nachmittag. Das war Peter Michels von der Volksbank Trier Eifel und wir wünschen Ihnen ganz viele tolle Bewerbungsgespräche.
1: Vielen herzlichen Dank, hat mir sehr viel Spaß gemacht.

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0: Hier geht es Schlag auf Schlag bei der Jobinitiative Eifel. Wir sind heute zu Gast in der Stadthalle Bitburg hier mit Radio 700. Und neben mir steht Rudolf Rinnen, erster Kreisbeigeordneter des Eifelkreises Bitburg-Prüm. Sie vertreten heute den Landrat und sind damit Schirmherr der Veranstaltung. Gerade war die Eröffnung und es sind schon ganz viele junge Leute da. Wie wichtig ist so eine Messe, gerade was das Thema Ausbildung angeht, hier für die Region?
1: Also das ist immens wichtig für unsere Region, weil wir wollen jungen Menschen ja die Perspektiven zeigen. Vor 13 Jahren, als die erste Jobmesse war, da hat man von einer schwindenden Bevölkerung gesprochen, Wegzug in die großen Zentren. Es war ein düsteres Szenario und wir haben es aufgemacht, Fachpersonal aktiv zu rekrutieren, den jungen Menschen Perspektiven aufzuzeigen. Und diese Perspektiven haben wir, glaube ich, ganz gut geschaffen. Und wenn man die heutige 13. Auflage sieht, ist jetzt kein Unglückszahl und der Schirmherr braucht man heute auch nicht. Wir haben Sonnenschein. Von daher muss ich sagen, bin ich sehr, sehr zufrieden. Volle Halle, viele interessierte Besucherinnen und Besucher, junge Menschen, die sich wirklich auch mit hautnah mit ihrem zukünftigen Ausbildungsbetrieb auch mal identifizieren können, mit den Leuten sprechen können, auch mal anfassen können. Wie ist das denn so? Was mache ich denn da? Und ich glaube, wir als Eifelkreis sind inzwischen wieder einer der Landkreise in Deutschland, die steigende Bevölkerungszahlen haben. Wir haben wieder ein paar tausend Einwohner zugewonnen. Hängt natürlich auch mit der Nähe zu Luxemburg ab. Luxemburg boomt. Da sollen 200.000-300.000 Arbeitsplätze in den nächsten 15, 20 Jahren entstehen. Und das wird natürlich auch Auswirkungen auf den Eifelkreis haben, der natürlich eine große Grenze zu Luxemburg hat. Und deshalb ist es wichtig, dass wir jetzt hingehen, Fachpersonal, ja, überhaupt denen die Chance anbieten, hier in einem attraktiven Lebensumfeld zu arbeiten, zu wohnen. Und ich sage mal, wenn man da arbeiten kann, wo andere Urlaub machen, dann haben wir nicht alles verkehrt gemacht.
0: So ist das und die Eifel boomt. Das ist eine sehr attraktive Region, nicht weit in die großen Metropolen, in mehreren Ländern und leben mitten im Grünen bei auch attraktiven Arbeitgebern in der Region. Etwas fällt auf, was man auch schon bei der Jobmesse im letzten Jahr gesehen hat. Eine Weile galt die Ausbildung nur noch als so zweite Perspektive, wenn ich es nicht schaffe, ein Studium abzuschließen. Heute interessieren sich wieder mehr Jugendliche. Wie ist da dieser Wechsel wieder entstanden? Was denken Sie, sind die Gründe, dass viele sich heute wieder für eine handfeste Berufsausbildung entscheiden?
1: Ich glaube, junge Menschen, die beobachten ganz genau den Markt. Das sind nicht die Desinteressierten, die irgendwo dann, ja, im Handy ein bisschen rumdaddeln, sondern junge Menschen interessieren sich schon sehr genau. Und die beobachten auch natürlich die Schwierigkeiten, die wir im Moment haben, dass viele Studienabgänger nicht sofort einen Job finden, obwohl sie ein attraktives Studium gemacht haben, einen tollen Abschluss gemacht haben, Praktika waren in vielen Firmen, haben eine breite Erfahrung gesammelt in verschiedenen Konzernen, Firmen und trotzdem finden sie keinen Arbeitsplatz. Und das Handwerk oder auch die normalen Logistikberufe, Handelsberufe, die boomen im Moment, weil die Menschen doch wieder gemerkt haben, es ist vielleicht nicht unbedingt ein Studium erfolgreich abzuabsolvieren, um nachher auch gut leben zu können. Und dieses gute Leben, und das erfahren wir eigentlich jeden Tag, das spielt sich dann nicht mehr in der Großstadt ab. Das haben wir nicht nur in Corona gelernt, das haben wir auch in anderen Zeiten gelernt. Der Zusammenhalt in den kleinen Dörfern, in den Kommunen ist unheimlich groß und viele junge Menschen fühlen sich da geborgen, gut aufgehoben. Und wenn sie dann noch wissen, ich habe einen sicheren Beruf in einem Handwerk, in einem Unternehmen vor Ort, vielleicht nur mit 15, 20 Mitarbeitern, da fühle ich mich auch familiär aufgehoben, dann bleiben sie in der Eifelregion und das ist unser großes Fund. Natürlich haben wir auch große Ansiedlungen, ich denke in Prüm, Prüm-Thüringenwerk, Tesla, Ala, der größte Milchkonzern, der gerade entsteht, aber auch hier in Bitburg, die Fraser Group, die hier langfristig 850 Arbeitsplätze schaffen möchten im Sportlogistikbereich. Ich glaube, das sind Funde, mit denen wir als Eifelkreis ganz gut haushalten können. Und ich denke einfach, da wird es eine spannende Zeit sein. Und deshalb sage ich, nicht jeder muss studieren. Man kann immer noch mal später studieren, aber man sollte vielleicht erstmal einen Beruf lernen und dann schauen, wie man sich in diesem Beruf verwirklicht.
0: Haben Sie meine nächste Frage auch schon beantwortet? Ist es der Mix an den großen, aber auch kleinen und traditionellen Unternehmen, der die Eifel auch wieder so attraktiv macht, für junge Menschen zu bleiben?
1: Ganz klar, kann ich Ihnen nur zustimmen. Die Großen sind die Motoren, aber viele Große brauchen auch viele Kleine, dass sie auch ja das Umfeld richtig bespielen können. Und das habe ich bei vielen Betriebsbesichtigungen als auch in den letzten Jahren immer wieder festgestellt. Da ist, man kennt sich in der Eifel. Selbst der Chef von Ala kennt den kleinen Betrieb, der vielleicht nur mal eine Metallbauarbeit macht. Man kennt sich persönlich, man weiß, ach, wenn ich dem Auftrag gebe, das kann der fristgerecht, ordentlich, fachmännisch top ausfüllen. Und so wachsen diese Beziehungen auch, die Kooperationen. Man ist dann nicht unbedingt immer abhängig, aber wenn man viel Kleine hat, die können einem super zuarbeiten. Und dieses Gemeinsame, ja, das Familiäre auch auf, im geschäftlichen Bereich, das, ich glaube, das ist ein großes Fund. Und deshalb ist der Kleine immer ein Partner auf Augenhöhe des Größeren. Und das merkt man auch im Eifelkreis. Da haben wir sehr, sehr gute Erfahrungen gemacht.
0: Sie sind gerade schon ein bisschen über das Gelände geschlendert, wenn wir jetzt mal davon ausgehen würden. Sie müssten heute nochmal neu entscheiden, was es nach der Schulausbildung, nach der Universität geworden wäre. Hätten Sie hier heute schon einen Beruf für sich gefunden? Was wäre so Ihr größtes Interesse?
1: Also ich war selber Zeitsoldat bei der Bundeswehr. Also die Bundeswehr fasziniert mich, vor allem die Bandbreite. Früher war man Soldat, heute ist man in verschiedensten Berufen, kann man bei der Bundeswehr arbeiten. Aber was mich immer wieder fasziniert, ist zum Beispiel der Stand von Filuva-Pumpen. Ja, wie die es schaffen, in größten Dimensionen Pumpen herzustellen, die schwierigsten Materialien weiterpumpen und im Betrieb, der dann wirklich in einem kleinen Tal sitzt, bei Mörlenbach, Lenzborn, und sich aber zum Weltmarktführer entwickelt hat. Und in so einem Weltmarktführer will man doch gerne mal arbeiten, weil das heißt nämlich auch, man arbeitet am Standort in der Eifel, aber irgendwann wird mal eine Pumpe in Ägypten aufgebaut oder in Südamerika und dann fahre ich dahin, wo ich sonst vielleicht im Urlaub gar nicht auf die Idee gekommen wäre, fahre für meinen Arbeitgeber dahin, erlebe das Land und kann mein Fachwissen, was ich erworben habe, in einem anderen Land weitergeben. Ich glaube, das sind so die Knackpunkte, warum man sagt, es muss nicht ein Studium sein, nicht unbedingt, das kann vielleicht später dazukommen, aber eine handwerkliche Ausbildung, eine Grundausbildung, damit man ein Grundgerüst hat, das passt auf jeden Fall.
0: Strahlende Augen. Also wenn es mit der Politik irgendwann nicht mehr reicht, dann sitzt da irgendwo zwischen Rohren und Pumpen Rudolf Rinnen, der erste Kreisbeigeordnete des Eifelkreises Bitburg-Prüm. Wir sehen, auch die Politiker suchen nach Zukunftsperspektiven. Wenn es mal irgendwo eng werden sollte, hier auf der Jobinitiative, tun Sie es Ihnen nach. Kommen Sie vorbei, heute und morgen in der Stadthalle Bitburg. Ihnen vielen Dank für das Gespräch.
1: Vielen Dank, gerne.

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1: Heute Nachmittag ist es mal aufgelockert, mal dicht bewölkt und gebietsweise muss mit Regen gerechnet werden. Örtlich können am Abend auch Gewitter mit dabei sein. Die Temperaturen erreichen 18 Grad in Einatten und in Aachen. 14 Grad sind es in Hürtchenwald und in Büttchenbach. Am Abend und in der Nacht gebietsweise etwas Regen, später Auflockerungen, Abkühlung auf 13 bis 9 Grad. Unbeständig mit vielen Wolken, etwas Sonne, aber auch Regen zeigt sich dann der Mittwoch bei Höchsttemperaturen zwischen 16 und 19 Grad.
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2: Ich bin Ina Pleier. Im Streit um die mögliche Schaffung neuer Drohnentestgebiete hat Ecolo einen politischen Dialog zwischen der DG, der Wallonischen Region und dem föderalen Verteidigungsminister gefordert. Ohne transparentere Planung drohe die Energiewende an neuen Sperrzonen zu scheitern, so der ostbelgische Regionalabgeordnete Freddy Mockel in einer Pressemitteilung. Aus seiner Sicht drücke im Süden der DG vor allem die Armee auf die Bremse. Die Grünen sprechen in diesem Zusammenhang von Intransparenz und unverhältnismäßig großen Zonen sowie Luftraumreservierungen für Drohnentestzonen, zu deren Gunsten die Windkraft geopfert werde. Mockel betonte, dass die Energiewende Verlässlichkeit brauche. Der neue Ausschuss könne dabei helfen, gemeinsam nach Lösungen zu suchen, so der Ecolo-Politiker. Am Sonntag ist es zu einem Feuer im Bereich Kehrmeter in der Nähe des Ruhrsees gekommen. Der Brand war im Uferbereich gegenüber von Woffelsbach ausgebrochen. Zahlreiche Einsatzkräfte der Feuerwehren aus Simmerath und Heimbach waren vor Ort. Auch ein Boot der DLRG war im Einsatz. Rund 100 Quadratmeter Waldboden standen in Flammen. Nach rund 3 Stunden konnte der Einsatz abgeschlossen werden. Zur Brandursache konnten zunächst keine Angaben gemacht werden. In Rocherath ist am Samstag ein Motorradfahrer mit seiner Maschine gestürzt. Er war auf Schotterboden ins Rutschen geraten, wie die Polizei mitteilte. Der Unfall ereignete sich am frühen Samstagnachmittag. Der Motorradfahrer kam verletzt in ein Krankenhaus, Lebensgefahr besteht aber nicht. Am Wochenende findet in Herzogenrath wieder das Burgfest statt. Gefeiert wird in der Innenstadt und auf Burg Rode. Mit dabei ist die Limburger Ritterschaft, die zu einer Reise ins Mittelalter einlädt. Außerdem gibt es traditionelle Handwerks-, Kunst- und Live-Musik mit Sarah Schiffer und dem Lagerfeuer-Trio. Die Geschäfte in Herzogenrath sind am Sonntag geöffnet. Parallel wird das 40-jährige Bestehen der Städtepartnerschaft mit dem französischen Plérin feierlich begangen. 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

0: Radio 700 live von der Jobinitiative Eifel, der Jobmesse für die Region. Und Christian Ahlring steht bei mir vom Netzwerk Schule Wirtschaft hier im Eifelkreis Bitburg-Prüm. Wie wichtig ist es, Schule und Wirtschaft früh zu vernetzen?
1: Die Berufsorientierung startet ja in der Schule, sodass wir eine sehr engagierte Lehrkraft haben in unseren Reihen, die Carina Kesse vom hiesigen St. Willibrord-Gymnasium. Dazu kommen zwei weitere Vertreter aus Schule und Wirtschaft, einmal der Holger Schahn von der Berufsschule in Prüm sowie der Tobias Thomas von der Firma Stiel. Ich selber bin hauptamtlich Personalchef der Volksbank Trier-Eifel und wir vier sind Kooperationspartner hier bei der Messe, aber auch bei vielen Veranstaltungen, die wir unterjährig organisieren. Dazu zählen auch Multiplikatorenveranstaltungen, also Fachveranstaltungen auch für ein entsprechendes Fachpublikum wiederum aus Schule und Wirtschaft.
0: Jetzt gibt es heute die Möglichkeit, direkt hier junge Menschen, aber auch Menschen, die Fachberufe suchen oder Fachkräfte sind, an neue Jobs heranzuführen. Wo holen Sie Jugendliche rund ums Jahr vorher schon ab? Fängt man da in den Schulen an, beim Arbeitslehreunterricht oder beim Praktika, bei Betriebsbesichtigungen? Wie geschieht das?
1: Sie haben schon ganz viele Aspekte genannt. Also dazu zählen Praktika, die wir anbieten, im Rahmen derer wir nennen das Schnupperpraktikum, eine Woche lang mal so die klassischen Aufgaben des Bankbetriebes aufzeigen. Das ist das eine, aber wir sind natürlich auch in den Schulen vor Ort. Das heißt, wir machen finanzielle Bildung. Wir sind natürlich auch bei kleineren Jobmessen in den Schulen selber vor Ort, bieten Bewerbertrainings an, ganz gezielt, also bis hin zu der Simulation von Vorstellungsgesprächssituationen. Das kommt immer sehr gut an bei den jungen Leuten. Und hier heute auf der Messe nicht zuletzt auch, ich sag mal, mit Incentive-Charakter, als dass wir auch Waffeln anbieten und eine Fotobox. Das wird bei den jungen Leuten auch mal sehr gern genommen.
0: Wie schwierig ist es heute für junge Menschen, gleich den richtigen Beruf zu finden und wie sehr können Sie da auch unterstützen? So groß wie heute war ja die Auswahl praktisch noch nie.
1: Absolut. Also auch da nehmen Sie die Kernaussage schon vorweg. Die größte Herausforderung ist die Vielfalt, ne? Die Unendlichkeit der Möglichkeiten. Und wir sehen es auch heute, was für ein breites Spektrum vertreten ist, ne? Sämtliche Industriebranchen, aber auch der öffentliche Sektor mit Polizei, Bundeswehr, der öffentlichen Verwaltung. Insofern besteht tatsächlich, ist die Qual der Wahl, ne? Ist zwar ein Klischee, ist aber weiterhin so. Und ich glaube, dass die gezielten Gespräche an den Ständen und dann auch die Möglichkeit über Praktika, über Schnuppertage auch, die Unternehmen kennenzulernen, der Weg sind zur Berufsorientierung.
0: Es wird oft gesagt, den jungen Menschen fehlt die Motivation, größere Aufgaben zu übernehmen und auch das Wissen. Sie sind direkt nah dran an den jungen Menschen. Was ist daran wahr, was nicht?
1: Sehr gute Frage. Also es ist tatsächlich die Antithese. Ja, wir erleben unheimlich viel Engagement bei den jungen Leuten. Die sind sehr gut ausgebildet schon in den Schulen. Die bringen ganz viel mit, ganz viel Engagement. Die sind sehr wissbegierig, die sind sehr engagiert und verfügen natürlich nicht zuletzt auch über ausgeprägte technische, also IT-Kompetenzen. Da sind sie für uns Ältere schon direkt Mentoren, ne? Also wir vermitteln das Fachliche und die jungen Leute bringen das technische Know-how mit.
0: Ich wusste, dass er das sagen wird. Ich werde nicht gut abschneiden heute. Auch beim Radio ist das nicht anders. Aber das bedeutet ja auch, es gibt viele Zukunftsperspektiven. Und wer sich informieren will, ist vielleicht auch an Ihrem Stand genau richtig. Und natürlich gibt es die große Auswahl an Ausbildungsberufen, an Lehrberufen, aber auch an Berufen für alle die, die schon einen Abschluss haben oder die sich neu orientieren möchten. Heute und morgen hier in der Stadthalle Bitburg jeweils von 10 bis 18 Uhr. Vielen Dank für das Gespräch.

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1: Ums Thema Generationengerechtigkeit geht es bei der aktuellen Ausgabe von Freiraum um 20 Uhr in der Aachener Marienkapelle. Bei der Jobinitiative Eifel präsentieren sich mehr als 60 Aussteller mit aktuellen Ausbildungsberufen und freien Arbeitsplätzen für Fachkräfte. Daneben stellen Berufsschulen ihre Angebote vor. Die 13. Ausgabe der Eifel Jobs ist von 10 bis 18 Uhr in und um die Stadthalle geöffnet. Noch bis Freitag ist im Sparkassenkundencenter am Aachener Elisenbrunnen eine Ausstellung zur Geschichte der Aachener Stadtpuppenbühne Öcher Schenkje zu sehen. Sie feiert in diesem Jahr ihr 105-jähriges Bestehen. Geöffnet ist heute von 9 bis 17 Uhr. Die Kulturgeschichte des Rheinlandes lässt sich bei einem Besuch im LVR-Freilichtmuseum in Mechernich-Kommern entdecken. Derzeit werden dort unter anderem die Sonderausstellungen Wir Rheinländer sowie Grässliche Glückseligkeit, Faszination Kitsch gezeigt. Neu ist die Ausstellung Haus alt, mach neu. Ebenfalls neu ist eine Schau, die sich mit dem Thema Geburten im ländlichen Raum vor mehr als 100 Jahren beschäftigt. Derzeit wird auch die Wanderausstellung Netzwerk Börde gezeigt. Geöffnet ist täglich von 11 bis 17 Uhr. Immer einen Besuch wert ist Vogelsang IP in Schleiden. Die Ausstellung Bestimmung Herrenmensch entführt uns in dunkelste Kapitel der deutschen Vergangenheit. Aktuell wird sie von den drei Sonderausstellungen Auch du gehörst dem Führer, Visionen der Macht und Butterbrot ein Jahr Gefängnis begleitet. Die Show Wildnisträume befasst sich indes mit der vielfältigen Flora und Fauna im Nationalpark Eifel. Außerdem finden täglich Ranger-Touren und Geländeführungen statt. Geöffnet ist von 10 bis 18 Uhr. Einfach eine Mail an veranstaltungen@radio700.eu und schon ist auch Ihr Event im Kalender auf dem Sender.
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0: Radio 700 auf der Jobinitiative Eifel. Wir stehen in der Stadthalle Bitburg und sind am Stand von Bitburger angekommen bei Nora Hensel. Sie ist die Ausbildungsbeauftragte. Ja, wir waren auch schon im vergangenen Jahr hier. Ein Stand, an dem man eine ganze Menge erleben kann und auch ganz viele unterschiedliche Ausbildungsberufe. Welche bieten Sie denn hier alle an?
1: Ja, wir haben in Summe 12 Ausbildungsberufe. Wir unterscheiden da grundsätzlich in kaufmännische Ausbildungsberufe und in gewerblich-technische. Heute mit dabei habe ich 2 Azubis, einmal einen Brauer und auch einen Fachinformatiker. Aber logischerweise stellen wir das ganze Portfolio vor, also von Industriekaufleuten, Kaufleute für Büromanagement, Fachkraftlagerlogistik, wie aber auch die ganzen handwerklichen Berufe, Tischler, Industriemechaniker, Elektroniker. Also eine ganze Bandbreite, die wir heute hier präsentieren dürfen.
0: Sie sind als Ausbildungsbetrieb in der Region sehr beliebt, denn es geht weit über die klassische Ausbildung heraus oder hinaus. Wer hier seine Ausbildung macht, der genießt eine ganze Menge Vorteile.
1: Ja, absolut. Also wir sind natürlich wie alle Arbeitgeber, das sehen Sie hier in der Stadthalle, wir müssen uns auch auf die Hinterbeine setzen, müssen auch tolle Benefits anbieten. Wir haben zum Beispiel im letzten Jahr eine Azubi-WG gegründet hier in Bitburg für Auszubildende, die noch minderjährig sind und vielleicht von zu Hause nicht die Möglichkeit haben, jeden Tag nach Bitburg anzureisen oder auch über die Grenzen hinaus, die zum Beispiel aus NRW kommen. Oder wir haben jetzt auch einen Azubi, der kommt aus der Nähe von Hamburg. Der hat natürlich hier ein Zuhause gefunden und kann deswegen auch für günstiges Geld bei uns wohnen und so die Ausbildung bei uns beginnen.
0: Welche Ausbildungsberufe lassen sich einfacher, welche Stellen schwieriger besetzen?
1: Einfacher tatsächlich so die Industriekaufleute, also die Berufe, die wirklich sehr bekannt sind. Schwieriger logischerweise die Berufe, die weniger bekannt sind, wie der Brauer und Melzer, ist natürlich ein absolut schöner Beruf, der viel Leidenschaft für auch das Produkt mit sich bringt, aber der ist einfach nicht so bekannt bei den jungen Leuten, weswegen wir auch immer bewusst bei solchen Messen auf solche Berufe aufmerksam machen und dafür auch begeistern können.
0: Brauer und Melzer, heute ist auch ein Auszubildender in diesem Bereich mit dabei. Das ist ja wahrscheinlich auch eine sehr zukunftssichere Ausbildung. Was muss man da mitbringen?
1: Absolut. Gott sei Dank, so schlecht die Zeiten auch sind. Bier wird meistens immer noch getrunken oder auch alkoholfreie Biere, die wir herstellen. Was sollte man dafür mitbringen? Liebe zu dem Produkt, aber auch eine gewisse Affinität für Naturwissenschaften. Im Prinzip sind es ja 4 Rohstoffe, die wir verwenden, um ein leckeres Produkt herzustellen. Man muss den ganzen Prozess begleiten, man muss die Rohstoffe gut kennen. Deswegen einen guten Realschulabschluss mit einem Interesse für Naturwissenschaften, da hat man eigentlich schon die halbe Miete.
0: Spannende Berufe, die hier auf Interessierte warten. Wer Lust hat, sollte vorbeischauen heute und morgen hier in der Stadthalle Bitburg. Und natürlich kann man sich auch direkt bei der Bitburger Braugruppe bewerben. Und ich bedanke mich für das Gespräch und wünsche ganz viele tolle Gespräche und vielleicht auch die neuen Kräfte von morgen.
1: Vielen Dank.

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17: Heute Nachmittag ist es mal aufgelockert, mal dicht bewölkt und gebietsweise muss mit Regen gerechnet werden. Örtlich können am Abend auch Gewitter mit dabei sein. Die Temperaturen erreichen 18 Grad in Einatten und in Aachen. 14 Grad sind es in Hürtchenwald und in Büttchenbach. Am Abend und in der Nacht gebietsweise etwas Regen, später Auflockerungen, Abkühlung auf 13 bis 9 Grad. Unbeständig mit vielen Wolken, etwas Sonne, aber auch Regen zeigt sich dann der Mittwoch bei Höchsttemperaturen zwischen 16 und 19 Grad.
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18: Ich bin Dirk Zeitler. Die politisch motivierte Kriminalität hat im vergangenen Jahr einen neuen Höchststand erreicht. Die Polizei zählte bundesweit mehr als 85.000 Straftaten mit politischem Hintergrund, knapp 2% mehr als 2024.
19: Einen leichten Anstieg gibt es insgesamt bei den politisch motivierten Gewalttaten, von denen der größte Teil auf das Konto von Tätern aus dem rechten Spektrum geht. Aber auch linksmotivierte Kriminalität nimmt stark zu. Innenminister Dobrindt führt das unter anderem auf mehr Gewalt gegen Polizistinnen und Polizisten zurück. Laut BKA-Präsident Münch spitzt sich die gesellschaftliche Stimmung zu, das Fundament der Demokratie wird angegriffen. Wesentliche Treiber sind aus seiner Sicht soziale Medien, über die Hasshetze und Propaganda verbreitet werden. David Riemer, Nachrichtenredaktion.
18: Europas Drogenbanden setzen zunehmend Jugendliche für den Handel mit Rauschgift, aber auch für Gewalttaten ein. Junge Menschen vor allem aus sozial benachteiligten Vierteln würden von der Mafia sogar als Auftragskiller angeworben, heißt es im Jahresbericht der EU-Drogenagentur. Kriminelle Hintermänner stellten Planung, Waffen, Geld und Transport bereit. Nach der Obduktion und dem Transport von Teilen des als Timmy bekannten Buckelwals auf das Festland werden die Überreste des Tiers in einer dänischen Fabrik verwertet. Das bestätigte die Firma Daka Dänemark, die sich des Kadavers annimmt. Einige Knochen des Wals kommen aber wohl auch ins Museum.
20: Tonnenweise Walteile sind in Containern in der Fabrik im dänischen Randers angekommen. Da wird jetzt erst einmal genau sortiert,

0: Namen für Babys. Das zeigt eine Auswertung der Gesellschaft für deutsche Sprache für das Jahr 2025. Auch die beiden Jahre davor hatten Sophia und Noah schon vorne gelegen. Bei den Mädchen haben es außerdem Mia, Lina, Ella und Hannah in die Top 5 geschafft. Bei den Jungs folgt auf Noah der Vorname Matteo in verschiedenen Schreibvarianten, dann Theo, Leo und Emil.
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4: Radio 700 auf der Jobinitiative Eifel. Wir stehen in der Stadthalle Bitburg und sind am Stand von Bitburger angekommen bei Nora Hensel. Sie ist die Ausbildungsbeauftragte. Ja, wir waren auch schon im vergangenen Jahr hier. Ein Stand, an dem man eine ganze Menge erleben kann und auch ganz viele unterschiedliche Ausbildungsberufe. Welche bieten Sie denn hier alle an?
5: Ja, wir haben in Summe 12 Ausbildungsberufe. Wir unterscheiden da grundsätzlich in kaufmännische Ausbildungsberufe und in gewerblich-technische. Heute mit dabei habe ich 2 Azubis, einmal einen Brauer und auch einen Fachinformatiker. Aber logischerweise stellen wir das ganze Portfolio vor, also von Industriekaufleuten, Kaufleute für Büromanagement, Fachkraftlagerlogistik, wie aber auch die ganzen handwerklichen Berufe, Tischler, Industriemechaniker, Elektroniker. Also eine ganze Bandbreite, die wir heute hier präsentieren dürfen.
4: Sie sind als Ausbildungsbetrieb in der Region sehr beliebt, denn es geht weit über die klassische Ausbildung heraus oder hinaus. Wer hier seine Ausbildung macht, der genießt eine ganze Menge Vorteile.
5: Ja, absolut. Also wir sind natürlich wie alle Arbeitgeber, das sehen Sie hier in der Stadthalle, wir müssen uns auch auf die Hinterbeine setzen, müssen auch tolle Benefits anbieten. Wir haben zum Beispiel im letzten Jahr eine Azubi-WG gegründet hier in Bitburg für Auszubildende, die noch minderjährig sind und vielleicht von zu Hause nicht die Möglichkeit haben, jeden Tag nach Bitburg anzureisen oder auch über die Grenzen hinaus, die zum Beispiel aus NRW kommen. Oder wir haben jetzt auch einen Azubi, der kommt aus der Nähe von Hamburg. Der hat natürlich hier ein Zuhause gefunden und kann deswegen auch für günstiges Geld bei uns wohnen und so die Ausbildung bei uns beginnen.
4: Welche Ausbildungsberufe lassen sich einfacher, welche Stellen schwieriger besetzen?
5: Einfacher tatsächlich so die Industriekaufleute, also die Berufe, die wirklich sehr bekannt sind. Schwieriger logischerweise die Berufe, die weniger bekannt sind, wie der Brauer und Melzer, ist natürlich ein absolut schöner Beruf, der viel Leidenschaft für auch das Produkt mit sich bringt, aber der ist einfach nicht so bekannt bei den jungen Leuten, weswegen wir auch immer bewusst bei Solmessen auf solche Berufe aufmerksam machen und dafür auch begeistern können.
4: Brauer und Melzer, heute ist auch ein Auszubildender in diesem Bereich mit dabei. Das ist ja wahrscheinlich auch eine sehr zukunftssichere Ausbildung. Was muss man da mitbringen?
5: Ja, absolut. Gott sei Dank, so schlecht die Zeiten noch sind. Bier wird meistens immer noch getrunken oder auch alkoholfreie Biere, die wir herstellen. Was sollte man dafür mitbringen? Liebe zu dem Produkt, aber auch eine gewisse Affinität für Naturwissenschaften. Im Prinzip sind es ja 4 Rohstoffe, die wir verwenden, um ein leckeres Produkt herzustellen. Man muss den ganzen Prozess begleiten, man muss die Rohstoffe gut kennen. Deswegen einen guten Realschulabschluss mit einem Interesse für Naturwissenschaften, da hat man eigentlich schon die halbe Miete.
4: Spannende Berufe, die hier auf Interessierte warten. Wer Lust hat, sollte vorbeischauen heute und morgen hier in der Stadthalle Bitburg. Und natürlich kann man sich auch direkt bei der Bitburger Braugruppe bewerben. Und ich bedanke mich für das Gespräch und wünsche ganz viele tolle Gespräche und vielleicht auch die neuen Kräfte von morgen.
5: Vielen Dank.

0: Ja, wir sind noch am Stand der Bitburger Brauerei und haben tatsächlich den Brauer auszubildenden. Brauer und Melzer heißt, glaube ich, der Ausbildungsberuf. Louis steht bei mir. Was waren für Sie die Gründe zu sagen, ich gehe in diesen Ausbildungsberuf?
1: Also ich interessiere mich sehr für die Bierherstellung bzw. generell für die Herstellung von Getränken. Und klar, Bier ist ein Getränk, was man sehr gerne auch mal abends trinkt oder auch mal zusammen mit Freunden trinkt und genießt. Und Bier ist sowas, was man eigentlich immer und überall gerne genießt. Und deswegen habe ich mich dazu entschieden, den Ausbildungsberuf zu machen und interessiere mich auch generell für die technischen und chemischen Hintergründe der Bierherstellung.
0: Wie sieht Ihre Ausbildung aus? Wie muss man sich das praktisch vorstellen?
1: Also wir haben eine 3 Jahre Ausbildung bei uns in der Brauerei. Wir haben Blockunterricht in der Schule, das heißt, wir sind immer 6 Wochen in der Berufsschule und dann wieder 3 bis 4 Monate im Betrieb. Und unser Arbeitsalltag sieht so aus, dass wir quasi im Sudhaus bei der Bierproduktion mithelfen. Das heißt, wir gucken, dass die Rohstoffe gut angeliefert werden, dass wir quasi auch die Rezepte befolgen mit maschineller Unterstützung, dass wir alle Prozesse quasi beurteilen, bewerten und auch gucken, dass sie alle super laufen. Natürlich analysieren wir dann auch Proben bzw. unser Bier im Labor. Wir filtrieren es und helfen auch in der Abfüllung mit.
0: Wie weit sind Sie in der Ausbildung und ist es Ihr Traumberuf?
1: Ja, ich würde sagen, es ist mein Traumberuf. Ich würde mich gerne noch weiterbilden, zum Beispiel als Braumeister oder auch studieren, aber in der Branche bleiben. Ich bin jetzt im 2. Lehrjahr, ich habe gerade die Zwischenprüfung hinter mich gebracht und stehe dann nächstes Jahr zur Abschlussprüfung bereit.
0: Und Braumeister ist dann praktisch den höchsten oder die höchste Stufe, die man erreichen kann. Wäre das was Sie hier auch in der Eifel machen wollen würden?
1: Generell sehr gerne. Ich würde gerne Braumeister machen und würde auch gerne hier bei der Bitburger weiter als Braumeister arbeiten. Jedoch muss man halt gucken, wie es dann in Zukunft aussieht. Genau, Braumeister ist nicht das Höchste. Man könnte auch einen Diplom-Braumeister machen, beziehungsweise auch noch einen Doktor im Brauwesen, beziehungsweise Ingenieurswesen. Das wäre so das Höchste.
0: Okay, Louis ist dafür verantwortlich, was morgen in die Flaschen kommt und was sie bei Ihnen zu Hause auf dem Tisch steht. Und auch Sie können Brauer und Melzer werden. Einfach informieren hier bei der Bitburger Brauerei. Wir danken fürs Gespräch und wünschen ganz viel Erfolg für die weitere Ausbildung.
1: Vielen lieben Dank. Danke auch.

0: Am nächsten Stand der Jobinitiative Eifel sind wir angekommen, hier bei Radio 700. Und Christina Becker steht bei mir von der katholischen Kita GmbH Trier. Ja, und da ist natürlich klar, um was es geht, um den Nachwuchs. Und der muss natürlich auch betreut werden. Und früher war der Erzieher ein echter Traumberuf. Heute stehen Sie hier. Was macht den Beruf der Erzieherin, des Erziehers so attraktiv?
1: Es ist ein sehr abwechslungsreicher Beruf, wenn man Freude hat, mit Kindern zu arbeiten und generell mit Menschen. Es gehört halt viel dazu, nicht nur die Arbeit am Kind selbst, sondern auch die Elternarbeit, dass man für die Kinder immer zusammenarbeitet, das Beste zu erreichen. Ja, es ist wie gesagt ein sehr abwechslungsreicher Beruf und ich denke ein sehr schöner Beruf.
0: Welche Voraussetzungen muss ich mitbringen, um bei Ihnen eine Ausbildung absolvieren zu können?
1: Also für die klassische Erzieherausbildung sollte man den Realschulabschluss haben. Dann kann man erstmal die Ausbildung zum Sozialassistenten machen und im Anschluss daran die Erzieherausbildung. Das sind alles in allem dann 5 Jahre. Die nächsten Schulen, die das anbieten von hier aus, sind in Prüm und in Trier. Wir sind halt als großer Arbeitgeber da an der Seite und wir haben 151 Kitas insgesamt. Allein hier im Raum Bitburg sind es 24 Kitas. Bei uns kann man dann den praktischen Teil der Ausbildung machen. Ja.
0: Vor allem das Schöne ist, man kann direkt vor Ort bleiben, man muss nicht wegziehen und hat wahrscheinlich auch einen krisensicheren Arbeitsplatz. Sie sind ja nicht gefährdet, irgendwann von der KI ersetzt zu werden. Wie wichtig ist dieser Beruf für die Zukunft? Wie sieht es zu dem Thema Nachwuchs und Fachkräftemangel bei Ihnen aus?
1: Ja, also ist natürlich, wie ich finde, einer der wichtigsten Berufe überhaupt, denn wir fördern die Kinder. Die Kinder sind unsere Zukunft und das ist der Hauptteil unserer Arbeit. Und wir merken auf jeden Fall jetzt eine Tendenz, dass das mit dem Fachkräftemangel noch mal ein bisschen in eine bessere Richtung geht. Es kommt wieder viel mehr Nachwuchs, aber wir haben halt auch in den letzten Jahren schon viel dafür getan, indem wir viel auf Messen gehen und dafür werben, dass halt der Erzieherberuf wieder mehr ergriffen wird.
0: Ein oder andere sagt, mit Kindern wäre es heute schwieriger zu arbeiten wie früher, weil die Kinder ganz anderen, auch vielen elektronischen, digitalen Einflüssen ausgesetzt sind. Sie arbeiten seit jeher an der Basis. Haben sich die Kinder verändert oder ist das gar nicht so und wird immer weiter noch überbewertet?
1: Natürlich merkt man schon eine gewisse Zunahme an mehr herausforderndem Verhalten bei einigen Kindern, aber generell gab es das auch schon immer und es ist nach wie vor eine sehr schöne Arbeit, die Kinder in ihrer Entwicklung zu begleiten und zu unterstützen.
0: Christina Becker ist das von den katholischen Kitas GmbH in Trier und sie sind überall in der Eifel vertreten und wer Lust hat, den Beruf des Erziehers oder der Erzieherin zu erlernen, hier sind sie genau richtig. Heute und morgen noch in der Stadthalle Bitburg, einer von mehr als 60 Ständen, die sich hier präsentieren. Wir wünschen Ihnen gute Gespräche und ganz viele neue Auszubildende.
1: Ich danke Ihnen.

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1: Radio 700 auf der Jobinitiative Eifel. Wir sind in der Stadthalle Bitburg an einem der prominentesten Unternehmen aus dem Eifelkreis Bitburg-Prüm, nämlich bei Stihl. Marco Dahm steht bei mir. Ja, Herr Dahm, mit welchen Ausbildungs- und Arbeitsberufen präsentieren Sie sich heute hier auf der Messe?
2: Ja, also unsere Hauptberufe sind der Industriemechaniker, der Mechatroniker und der Werkzeugmechaniker. Zusätzlich gibt es auch noch als kleinen Nischenberuf den Gießereimechaniker. Leider in den letzten Jahren nicht mehr so beliebt, aber dadurch, weil unser Kerngeschäft die Gießerei ist, auch bei uns immer noch vertreten.
1: Hat immer oder hört immer aus den Nachrichten, die Mechatronikerberufe sind besonders hoch im Kurs. Wie schwer ist es, Auszubildende zu finden?
2: Also der Mechatroniker, muss man sagen, war vor gut 10 oder nee, noch was weniger, 5-6 Jahren, wirklich sehr beliebt. Weil auch die Elektrotechnik überall immer weiter voranschreitet. Ohne Computer, ohne Handy und ohne Programmierung geht heutzutage nichts mehr. Aber auch der als sehr beliebter Beruf ist es im Moment schwer, also für uns, eigentlich in jedem Beruf, überhaupt Leute zu finden. Muss man leider sagen, wie es ist.
1: Was macht Ihre Ausbildungsberufe für junge Leute attraktiv? Was bieten Sie?
2: Alles. Nein, was soll ich sagen? Wir machen natürlich die Ausbildung jetzt schon sehr viele Jahre bei uns. Und bei uns geht auch ohne junge Leute gar nichts. Wir haben auch viele junge Leute bei uns. Also wir haben, wie gesagt, von der Ausbildung bis zum Rentenalter. Die Leute bleiben bei uns. Wir haben eine super Work-Life-Balance bei uns. 30 Tage Urlaub, eine super Vergütung. Und ja, mit Kantine und allem. Also die Arbeit macht bei uns Spaß. Das Ganze drumherum, das stimmt. Und ja, also die Leute bleiben auch lange bei uns. Meistens von der Ausbildung bis zur Rente. Ja, also bei uns gibt es einiges zu sehen und wir bieten auch einiges.
1: Beste Gründe, um zu Ihnen zu kommen. Und wir haben einen Ihrer Auszubildenden hier auch direkt am Mikrofon stehen, nämlich den David. Vielleicht erzählen Sie zunächst ein bisschen, was waren so Ihre Gründe zu sagen, ich entscheide mich für eine Ausbildung bei Stihl?
3: Muss ich überlegen. Ja, erstmal ist direkt nah an meinem Zuhause. Ich habe mich schon immer für technische Berufe interessiert. Und ich habe halt mein Praktikum dann gemacht, hat mir die Arbeit sehr gut gefallen. Es ist ein gutes Miteinander, gute Vergütung, Urlaubstage sind gut. Sehr familiär, also ich kann mich nicht beklagen, ich war sehr zufrieden.
1: Vielleicht beschreiben Sie uns ein bisschen, was sind so Ihre Arbeiten, Ihre Aufgaben in der Ausbildung?
3: Ja, im Moment im Ausbildungscenter, da machen wir meistens Einzelanfertigungen für die einzelnen Bereiche in der Firma, für den Standhalt und Gießerei zum Beispiel. Und ja, dann bin ich da am Drehen, am Fräsen, vielleicht auch erodieren. Was halt gerade nötig ist.
1: Ist es Ihr Traumberuf? Werden Sie später hier bleiben?
3: Boah, ich bin sehr zufrieden und ich guck mal, wie weitergeht, aber ich denke schon.
1: Zufriedene Gesichter auch hier bei Stihl und wer Interesse hat, man kann sich bewerben, heute und morgen noch die ersten Gespräche führen, hier direkt bei der Jobinitiative Eifel in der Stadthalle Bitburg. Schauen Sie einfach vorbei, es lohnt sich in jedem Fall. Wir sagen Dankeschön für das Gespräch und wünschen ganz viele Auszubildende.
2: Danke.

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1: Heute Nachmittag ist es mal aufgelockert, mal dicht bewölkt und gebietsweise muss mit Regen gerechnet werden. Örtlich können am Abend auch Gewitter mit dabei sein. Die Temperaturen erreichen 18 Grad in Einatten und in Aachen. 14 Grad sind es in Hürtchenwald und in Büttchenbach. Am Abend und in der Nacht gebietsweise etwas Regen, später Auflockerungen, Abkühlung auf 13 bis 9 Grad. Unbeständig mit vielen Wolken, etwas Sonne, aber auch Regen zeigt sich dann der Mittwoch bei Höchsttemperaturen zwischen 16 und 19 Grad.
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3: Ich bin Ina Pleier. Im Streit um die mögliche Schaffung neuer Drohnentestgebiete hat Ecolo einen politischen Dialog zwischen der DG, der Wallonischen Region und dem föderalen Verteidigungsminister gefordert. Ohne transparentere Planung drohe die Energiewende an neuen Sperrzonen zu scheitern, so der ostbelgische Regionalabgeordnete Freddy Mockel in einer Pressemitteilung. Aus seiner Sicht drücke im Süden der DG vor allem die Armee auf die Bremse. Die Grünen sprechen in diesem Zusammenhang von Intransparenz und unverhältnismäßig großen Zonen sowie Luftraumreservierungen für Drohnentestzonen, zu deren Gunsten die Windkraft geopfert werde. Mockel betonte, dass die Energiewende Verlässlichkeit brauche. Der neue Ausschuss könne dabei helfen, gemeinsam nach Lösungen zu suchen, so der Ecolo-Politiker. Am Sonntag ist es zu einem Feuer im Bereich Kehrmeter in der Nähe des Ruhrsees gekommen. Der Brand war im Uferbereich gegenüber von Woffelsbach ausgebrochen. Zahlreiche Einsatzkräfte der Feuerwehren aus Simmerath und Heimbach waren vor Ort. Auch ein Boot der DLRG war im Einsatz. Rund 100 Quadratmeter Waldboden standen in Flammen. Nach rund 3 Stunden konnte der Einsatz abgeschlossen werden. Zur Brandursache konnten zunächst keine Angaben gemacht werden. In Rocherath ist am Samstag ein Motorradfahrer mit seiner Maschine gestürzt. Er war auf Schotterboden ins Rutschen geraten, wie die Polizei mitteilte. Der Unfall ereignete sich am frühen Samstagnachmittag. Der Motorradfahrer kam verletzt in ein Krankenhaus, Lebensgefahr besteht aber nicht. Am Wochenende findet in Herzogenrath wieder das Burgfest statt. Gefeiert wird in der Innenstadt und auf Burg Rode. Mit dabei ist die Limburger Ritterschaft, die zu einer Reise ins Mittelalter einlädt. Außerdem gibt es traditionelle Handwerks-, Kunst- und Live-Musik mit Sarah Schiffer und dem Lagerfeuer-Trio. Die Geschäfte in Herzogenrath sind am Sonntag geöffnet. Parallel wird das 40-jährige Bestehen der Städtepartnerschaft mit dem französischen Plérin feierlich begangen. 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
1: Radio 700 auf der Jobinitiative Eifel und wir stehen am Stand von Johann IT und neben mir steht Martin Esch und er vertritt heute das Unternehmen hier am Stand in Bitburg. Vielleicht beschreiben Sie mal selbst Ihr Unternehmen. Wie präsentieren Sie sich heute hier?
4: Ja, also wir haben jetzt hier einen Stand aufgebaut mit dem Thema vom Azubi zur Führungskraft. Und es geht darum, dass wir junge Leute ansprechen, die dementsprechend sich auch in IT-Sachen sich damit beschäftigen und auch zum Beispiel als Fachkraft letztendlich ausgebildet werden wollen.
1: Wie schwer ist es heute, die passenden Fachkräfte zu finden? Es heißt ja immer, IT ist einer der großen Traumberufe. Was muss ich mitbringen?
4: Also hauptsächlich ist es wichtig, großes Interesse an der IT, also an dem Fachbereich mitzubringen. Es ist natürlich auch wichtig, dass man gewisse Grundkenntnisse und auch erweiterte Kenntnisse im Sachbereich Mathematik und auch Informatik vielleicht mitbringt. Und hauptsächlich geht es darum, dass man sich da in die Ausbildung auch reinhängt und dann auch sein Bestes gibt.
1: Sie sind IT-Dienstleister mit der Eifel sehr verwurzelt. In welchen Bereichen werden Ihre Dienste genutzt?
4: Also wir machen IT-Security und auch IT-Administration, genauso wie mit Hardware und so weiter. Das heißt, wenn jemand Probleme mit seinem Rechner hat, ein Unternehmen zum Beispiel sagt, mein Mitarbeiter, der kriegt den Rechner heute Morgen nicht mehr an, was ist damit los? Darum kümmern wir uns. Genauso wie wenn ein neuer Mitarbeiter ins Unternehmen eintritt, dass wir da auch bestimmte Benutzer anlegen, je nachdem, was der Kunde eben möchte.
1: Wer Interesse hat, ist hier genau richtig. Heute und morgen noch auf der Jobinitiative Eifel in der Stadthalle Bitburg. Wir danken fürs Gespräch und wünschen ganz viele positive Gespräche.
4: Danke.

0: Radio 700 live von der Jobinitiative Eifel in der Stadthalle Bitburg und ich bin am sichersten Ort in der Stadthalle, nämlich bei der Polizei und bei Elmar Schleder. Ja, und Herr Schleder, es ist heute eine Menge los. Wie begehrt sind die Ausbildungsberufe und überhaupt die Arbeit bei der Polizei?
1: Ja, die Berufe oder die Stellen bei der Polizei sind sehr begehrt. Es ist jedoch halt schwierig, die Voraussetzungen, die wir benötigen, um Polizeibeamter oder Polizeibeamtin zu werden, sind schon relativ hoch. Und deshalb fallen leider einige auch immer aus dem Raster raus. Wir sind die einzige Polizei, bei der man noch mit der mittleren Reife starten kann. Ja, also bei uns kann man mit dem mittleren Bildungsabschluss eine Ausbildung zur Polizeibeamtin oder zum Polizeibeamten machen. Ferner bieten wir aber auch ein dreijähriges duales Diplomstudium an. Dazu brauche ich die volle Fachhochschulreife oder halt die allgemeine Hochschulreife.
0: Polizeiarbeit hier in den ländlichen Kommunen stelle ich mir sehr spannend vor. Was macht die Arbeit hier besonders attraktiv?
1: Ja, das ist halt, wenn man in Anführungszeichen zu Hause arbeiten darf, ja, macht das schon, ist die Motivation natürlich eine ganz andere. Die Bevölkerung hier im ländlichen Raum, die ist noch, ja, man wird als Polizist noch sehr gerne gesehen. Ja, wenn wir Streife fahren an der Grenze zu Belgien zum Beispiel, Bundespolizei ist ja für den Grenzschutz zuständig. So, dann winken uns die Leute halten uns an, die möchten uns Getränke geben. Also das macht schon sehr Spaß.
0: Viele sagen ja immer, es ist sehr, sehr schwierig. Das haben Sie auch gerade gesagt. Wenn man so runterbrechen will, die Grundvoraussetzung, was muss ich denn mitbringen, damit ich tatsächlich auch Anwärter auf eine Ausbildung bei Ihnen bin?
1: Ja, die schulischen Voraussetzungen haben wir relativ niedrig angesiedelt. Ich brauche entweder für den mittleren oder gehobenen Polizeivollzugsdienst, das ist egal, in Deutsch mindestens die Note 4. In Englisch mindestens die Note 4 und in Sport mindestens die Note 3. Dabei zählen aber auch dann die körperlichen Voraussetzungen. Ich muss also körperlich fit sein und gesund sein. Ja, wenn ich eine Sehhilfe habe, darf ich höchstens plus minus 2,5 Dioptrien haben zum Beispiel. Ich darf keine größeren Allergien haben. Ich muss körperlich belastbar sein. Ich muss auch bei der Einstellung einen Sporttest absolvieren. Der ist zwar nicht so schwierig, aber ja, es wird halt immer schwieriger oder wir merken das von Jahr zu Jahr, dass immer weniger den Sporttest leider bestehen.
0: Hätte so gerne bei der Polizei früher gearbeitet, aber ich merke schon, ich bin aus der Nummer raus. Sehtest würde ich schon mal nicht bestehen, Sporttest wird auch eher schwierig. Aber man sieht Ihnen an, dass Sie das mit Leidenschaft machen. Landen nachher alle im Streifendienst oder welche Aufgaben warten, wenn die Ausbildung erst einmal geschafft ist?
1: Das ist das Schöne bei der Bundespolizei. Wir haben ca. 58.000 Mitarbeiter. Und ja, die Auswahl bei uns ist riesengroß, was ich danach machen kann. Ich kann also schon bei der Bewerbung den ländlichen Raum eingrenzen, an dem ich nachher gern eingesetzt werde. Ich werde also nicht mehr unbedingt immer bundesweit irgendwo hingesetzt, sondern kann schon angeben, dass ich bei der Bewerbung hier im Raum Trier-Koblenz wieder meinen Dienst verrichten möchte. So, und dann kann ich mit der Ausbildung im mittleren Polizeivollzugsdienst und im gehobenen habe ich alle Möglichkeiten. Ich kann also vom Pilotin. Wir haben 94 Hubschrauber, die größte nicht-militärische Hubschrauberstaffel Europas haben wir damit. Ja, also ich kann vom Pilot, Bordwart über Sky Marshals, wir haben 1500 Sky Marshals auf den Flugzeugen mitfliegen, kann ich bis zum Taucher, ja, bei der technischen Hundertschaft über die Spezialeinheiten wie die Grenzschutzgruppe 9 oder halt die Kriminalitätsbekämpfungen, organisierte Kriminalität, wird mir alles geboten. Ja, und das ist halt sehr schön, dass ich innerhalb, die meisten halt müssen 45 Dienstjahren, ja, aber rechnen, dass ich während dieser Zeit halt auch mal verschiedene Bereiche durchleben kann. Ferner sind wir natürlich im Ausland viel tätig. Alle Botschaften weltweit werden von der Bundespolizei bewacht. Wir haben Personenschützer im Ausland. Ja, wir sind bei Frontex aktiv, also beim europäischen Grenzschutz. Und dadurch sind mir natürlich sehr viele Möglichkeiten gegeben, dass ich mal etwas anderes mache. Und so wird mir also auch relativ selten mal langweilig werden.
0: Viele Informationen und noch viel mehr Möglichkeiten. Und wer sich informieren will, hier am Stand der Bundespolizei ist es möglich, heute und morgen bei der Jobinitiative Eifel in der Stadthalle Bitburg. Wir wünschen besonders Ihnen ganz viele neue Auszubildende, damit unser Schutz weiter gewährleistet bleibt. Dankeschön.
1: Vielen Dank.

0: Die Jobinitiative Eifel und Radio 700 sendet live aus der Stadthalle Bitburg. Und jetzt sind wir beim traditionellen Handwerk angekommen, bei Steffen Holzbau, einem Unternehmen aus Luxemburg, das aber auch in Deutschland nach Auszubildenden und nach neuen Mitarbeitern sucht. Dominik Gerhardt ist bei mir. Wie schwierig ist es in diesem Bereich heute Auszubildende zu finden?
1: Sehr schwierig. Die Nachfrage ist wirklich sehr gering, leider. Wir haben für dieses Jahr glücklicherweise schon einige Azubis gefunden, die wirklich bereit sind, auch nochmal eine Lehre im Handwerk anzugehen. Aber im Großen und Ganzen ist wirklich, ja, ich sag mal so, die Mentalität vom Handwerk noch ein bisschen verschrien, sage ich mal so. Und es haben noch nicht wirklich alle begriffen, wie modern eigentlich das Handwerk auch geworden ist. Also es ist nicht mehr dieser dreckige Beruf von damals, sondern wir haben wirklich mal moderne Maschinen, wir haben moderne Technik auf der Baustelle. Unsere Vorarbeiter laufen auch mit einem Tablet rum, für die ganzen Baupläne ablesen zu können. Also das ist alles schon ein schöner Beruf, ein angenehmer Beruf und ein Beruf mit Tradition. Und ist einfach wunderbar. Deswegen finde ich es schade, dass wir sehr wenig Nachwuchs finden.
0: Sie sprechen gerade die traditionellen Handwerksberufe an. In welchen Bereichen bilden Sie aus?
1: Wir bilden im Thema Zimmerei und Dachdeckerei aus und haben aber auch ein duales Studium im Bauingenieurswesen im Angebot.
0: Sie haben es gerade schon angesprochen. Heute ist es viel mehr als nur das klassische Handwerk. Es geht auch viel ins Digitale und in die IT. Welche Voraussetzungen muss ich mitbringen für den Beruf?
1: Also im Grunde jetzt, um den Beruf zu erlernen, erstmal weniger das Digitale, das übernehmen dann meistens eher so die Führungskräfte auf den Baustellen, wie die Vorarbeiter. Da hat man dann meistens schon eher eine Meisterposition. Was ich aber für den Beruf mitbringen sollte, ist einfach erstmal Leidenschaft, Lust und Laune, so die ganzen sozialen Aspekte. Klar, natürlich Mathe auch nicht so verkehrt, aber wenn man einfach da ist, wenn man einfach zuverlässig ist, wenn man bereit ist, was zu lernen, dann hilft das schon mal immens. Alles andere kommt eigentlich in der Ausbildung selber. Deswegen machen wir die Ausbildung, deswegen wollen wir ja auch ausbilden. Das heißt, man muss nicht schon am Anfang perfekt mit allen Maschinen umgehen können oder Holz genau kennenlernen. Das tut man alles in der Ausbildung und das lernt man auch alles. Und es ist auch wirklich, die 3 Jahre sind auch ziemlich kurz für diese Hülle und Fülle an Anwendungstechniken, an Aufgabengebiete auch kennenzulernen. Also meistens fängt das Lernen auch erst nach der Ausbildung an.
0: Handwerk hat ja goldenen Boden, das ist eine alte Weisheit. Wie sicher sind die Berufe für die Zukunft? Vielleicht machen Sie selber nochmal Werbung, denn in diesem Beruf hat man ja eine gute Chance, auch bis ins Rentenalter mit dabei zu bleiben.
1: Durchaus, also es gibt natürlich Themen, die sind so ein bisschen umstritten auch, aber sag mal so, in der Vorproduktion ist schon sehr viel maschinell herstellbar. Ja, also alles, was mit Fertigbauhäusern und so zu tun hat, das ist schon alles sehr in maschineller Hand. Aber auf der Baustelle selber, wenn es darum geht, nochmal nicht ganz ausgetüftelte Details richtig herzustellen oder gerade Renovierungen, Restaurierungen zu machen, wenn es darum geht, einen Altbau anzuschließen und verschiedene Sachen zu kombinieren oder auch die Gewerke untereinander, die Kommunikation auf der Baustelle, das kann keine Maschine machen, dafür muss immer noch der Mensch da sein.
0: Von Zimmermann bis zum Dachdecker, soweit reicht das Angebot bei Steffen Holzbau. Wenn Sie Interesse haben, heute und morgen können Sie sich hier informieren und über viele andere Lehr-, Ausbildungs- und Berufe mehr auf der Jobinitiative Eifel in der Stadthalle Bitburg. Wir wünschen Ihnen ganz viele Auszubildende für morgen, damit unsere Häuser auch zukünftig gebaut und gedeckt werden können.
1: Ja, ich hoffe auch, dass wir immer noch Nachwuchs bekommen. Deswegen machen wir das hier auch und wir sind auch auf anderen Messen noch tätig. Also wir hoffen auch auf ein sehr gutes Ergebnis. Danke.

0: Live aus der Stadthalle Bitburg, Radio 700 von der Jobinitiative Eifel und ich stehe bei Weiland HTS und vielleicht stellt uns Stefanie Nowak zunächst mal ein bisschen das Unternehmen vor, mit dem sie sich heute hier präsentiert.
1: Sehr gerne. Wir sind ein mittelständiges Bauunternehmen mit Sitze in Deutschland, in Irrhausen oder in Rodershausen, Luxemburg. Wir haben ca. 120 Mitarbeiter. Unsere Baustellen sind überall verteilt im Bereich der Grenze und in Luxemburg ebenso. Wir sind natürlich noch auf der Suche nach Auszubildenden oder aber auch Fachkräfte.
0: Wenn man an Ihrem Stand steht, es gibt eine ganze Menge Berufe, in denen ausgebildet wird. Welche Ausbildungen bieten Sie an?
1: Wir bilden junge Menschen als Straßenbauer aus, als Maurer, Baugeräteführer, Industriekaufleute. Wir haben auch duale Studenten, BWL oder Bauingenieurwesen. Dann haben wir Fachkraft für Lagerlogistik, Land- und Baumaschinenmechatroniker. Genau, ich glaube, das war's.
0: Also eine ganze Menge an Möglichkeiten. Welche der Berufe sind mehr gefragt? Bei welchen suchen Sie intensiver?
1: Ja, die jungen Damen und Herren auf dem Bau, die werden natürlich händeringend gesucht. Es fällt uns ein bisschen leichter, welche fürs Büro zu finden, also Industriekaufleute. Primär suchen wir aktuell dann wirklich draußen für die Baustelle.
0: Wenn wir jetzt mal einen Ausbildungsberuf herausgreifen, wie läuft die Ausbildung ab bei Ihnen?
1: Als Straßenbauer zum Beispiel, startet man erstmal bei uns mit einem Praktikum, damit sich beide Seiten kennenlernen, ob die Chemie stimmt, ob das passt für beide Seiten. Dann kann der junge Auszubildende erstmal in das Unternehmen kurz reinschnuppern. Anschließend wird er dann die Ausbildung zum 1.8. bei uns beginnen. Das ist dual. Das heißt, er ist zwei Tage die Woche in der Berufsschule und die anderen Tage bei uns im Unternehmen auf der Baustelle. Und dauert 3 Jahre. Genau, da lernt er alle Sachen kennen, die man als Straßenbauer so benötigt.
0: Ich vermute mal, da Straßen immer gebraucht und auch repariert und instand gesetzt werden müssen, vermutlich auch einen Beruf mit Zukunft. Wie sieht es da mit den Perspektiven aus, nach der Ausbildung weitermachen zu können?
1: Die sind bei uns sehr gut. Also wenn jemand motiviert ist, Spaß an der Arbeit hat und sich ganz gut verkauft während der Ausbildung, übernehmen wir sehr, sehr gerne die jungen Menschen.
0: Viele gute Gründe, um sich hier zu informieren über ein großes Feld an Ausbildungsberufen, an tollen Möglichkeiten, sich beruflich zu verwirklichen und auch selbst gestalterisch tätig zu sein. Ja, wer Interesse hat, heute und morgen können Sie vorbeischauen hier in der Stadthalle Bitburg von 10 bis 18 Uhr. Und wir sagen weiter Dankeschön und viel Erfolg.
1: Danke auch.

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12: Heute Nachmittag ist es mal aufgelockert, mal dicht bewölkt und gebietsweise muss mit Regen gerechnet werden. Örtlich können am Abend auch Gewitter mit dabei sein. Die Temperaturen erreichen 18 Grad in Einatten und in Aachen. 14 Grad sind es in Hürtchenwald und in Büttchenbach. Am Abend und in der Nacht gebietsweise etwas Regen, später Auflockerungen, Abkühlung auf 13 bis 9 Grad. Unbeständig mit vielen Wolken, etwas Sonne, aber auch Regen zeigt sich dann der Mittwoch bei Höchsttemperaturen zwischen 16 und 19 Grad.
10: Es ist 5 vor 3. 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
13: Ich bin Dirk Zeitler. Die politisch motivierte Kriminalität hat im vergangenen Jahr einen neuen Höchststand erreicht. Die Polizei zählte bundesweit mehr als 85.000 Straftaten mit politischem Hintergrund, knapp 2% mehr als 2024.
14: Einen leichten Anstieg gibt es insgesamt bei den politisch motivierten Gewalttaten, von denen der größte Teil auf das Konto von Tätern aus dem rechten Spektrum geht. Aber auch links motivierte Kriminalität nimmt stark zu. Innenminister Dobrindt führt das unter anderem auf mehr Gewalt gegen Polizistinnen und Polizisten zurück. Laut BKA-Präsident Münch spitzt sich die gesellschaftliche Stimmung zu, das Fundament der Demokratie wird angegriffen. Wesentliche Treiber sind aus seiner Sicht soziale Medien, über die Hasshetze und Propaganda verbreitet werden. David Riemer, Nachrichtenredaktion.
13: Ungeachtet einer Waffenruhevereinbarung greift das israelische Militär weiter im Südlibanon an. Bei einem Angriff am Stadtrand der Küstenstadt Tyrus wurden nach vorläufigen Angaben des Gesundheitsministeriums mindestens 8 Menschen getötet und 32 weitere Personen verletzt. Aus libanesischen Sicherheitskreisen heißt es, rund um die Stadt käme es zu israelischem Beschuss. Sophia und Noah sind in Deutschland weiter die beliebtesten Vornamen für Babys. Das zeigt eine Auswertung der Gesellschaft für deutsche Sprache für das vergangene Jahr. Bei den Mädchen haben es außerdem Mia, Lina, Ella und Hanna in die Top 5 geschafft. Bei den Jungs folgt auf Noah der Vorname Matteo in verschiedenen Schreibvarianten, dann Theo, Leo und Emil.
15: Theo macht einen richtigen Sprung nach vorn, aber auch Emil klettert im Ranking. Doch unterm Strich kleben auf den Kita-Garderoben bei uns wohl doch eher die bekannten Namen. Bei den Mädels sind das neben Sophia, Mia, Lina und Ella, bei den Jungs klar Noah, aber auch Matteo und Leo ist im Kommen. Das hat aber wohl nichts mit dem aktuellen Papst zu tun. Kurze, prägnante Namen, sagen die Forscher, die sind im Trend. Claudia Wächter, Nachrichtenredaktion.
13: Zum Sport, die Spannungen rund um

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3: Dritte Stunde, dritte Runde, Jobinitiative Eifel. Martha und ich, wir stehen weiter in der Stadthalle Bitburg. Martha, was hast du bis jetzt alles gesehen?
4: Viele unterschiedliche Stände aus ganz verschiedenen Branchen, von Polizei über Bundeswehr, über Finanzen, die Bank war da, da war ganz vieles Unterschiedliches dabei.
3: Also jede Menge Ausbildungs- und natürlich auch Fachberufe, die wir Ihnen auch in dieser dritten Stunde live von der Jobinitiative Eifel hier in der Stadthalle Bitburg vorstellen. Am Mikrofon begleiten Sie
4: Martha Sproll
3: und Jochen Späth. Hallo zusammen.

Wir sind auf der Jobinitiative Eifel und ziehen von Stand zu Stand noch in der Stadthalle Bitburg. Gleich gehen wir auch mal raus, aber erstmal stehen wir hier noch bei Jannika Hals von der Raiffeisen Rhein-Ahr Eifel. Ja, und die Raiffeisen ist natürlich...

0: Natürlich ein fester Begriff hier in der ländlichen Region. Wie präsentieren Sie sich zunächst mal heute hier am Stand?
1: Ja, wir sind heute zu zweit hier, ich und meine Kollegin Brigitte. Ja, wir präsentieren uns mit unseren Ausbildungsstellen. Insgesamt 4 an der Zahl, wie man hier auch uns auf unserem Banner lesen kann. Einmal den Kaufmann, Kauffrau im Einzelhandel. Dann haben wir noch den Kaufmann, Kauffrau für Groß- und Außenhandelsmanagement. Den Kaufmann, die Kauffrau für Büromanagement und die Fachkraft für Lagerlogistik.
0: Ganz unterschiedliche Berufe. Wie schwierig ist es dafür im Augenblick, Auszubildende zu finden? Gibt es zu viele, zu wenige? Wie zufrieden sind Sie?
1: Es ist tatsächlich nicht so einfach. Also wir würden uns mehr Bewerbungen wünschen. Deswegen sind wir ja auch hier, um für diese ganzen Ausbildungen Werbung zu machen. Genau, ja.
0: Raiffeisen steht für Tradition. Was macht Ihren Ausbildungs- oder Ihre Ausbildungsstellen so attraktiv?
1: Ich glaube, die Vielfalt macht sie so attraktiv. Also wir haben einen Bereich von Agrar über Laborservice bis hin zu Baustoffen und Einzelhandel, sodass ja viele Branchen quasi verbunden werden in unserem Unternehmen, was für die Azubis natürlich auch sehr viele Möglichkeiten bildet, auch nach der Ausbildung sich weiter zu orientieren, auch im Unternehmen weiterzuentwickeln.
0: Sie sind eng mit der Region verwurzelt und das schon über viele Jahre, wenn man seine Ausbildung bestanden hat. Wie groß sind die Chancen, dass man hier in der Region auch bei Ihnen weiterarbeiten kann?
1: Sehr groß. Also das ist tatsächlich, was man auch mit Raiffeisen verbinden kann. Eine hohe Loyalität zum Unternehmen bringt einen tatsächlich bei uns sehr viel weiter. Also wir sind... Wir freuen uns, wenn wir Azubis übernehmen können. Das ist heutzutage auch nicht mehr selbstverständlich. Und ja, das schreiben wir uns auch so ein bisschen mit auf die Fahne. Also es ist eine hohe Möglichkeit, sich weiterzuentwickeln und auch ja branchenübergreifend dann sich eben weiterzuentwickeln. Ja.
0: Welche Voraussetzungen oder Interessen sollte ich mitbringen, damit der Ausbildungsberuf auch wirklich Spaß bereitet?
1: Also man sollte sich natürlich für... den Bereich, wo man dann eben anfängt, interessieren, sei es jetzt für den Agrarbereich oder auch für den Einzelhandelsbereich. Im Einzelhandel sollte man beispielsweise Interesse an Tieren, Garten und Haus haben, aber natürlich auch offen auf Menschen zugehen können. Und wenn man im Baustoffbereich anfängt, ist natürlich ein gewisses Interesse an dem Bereich Baustoffe und ja, mit den Händen arbeiten schon Grundvoraussetzung. Genau.
0: Klingt doch eigentlich so, als sollte das den Menschen in der Eifel nicht allzu schwer fallen. Ideale Grundvoraussetzung, um hier direkt vor Ort den idealen Arbeitgeber zu haben. Wir wünschen Ihnen weiter ganz viele tolle Gespräche und jede Menge neue Auszubildende.
1: Vielen lieben Dank.

0: Dritte Stunde, dritte Runde Jobinitiative Eifel. Wir sind jetzt vor der Stadthalle Bitburg angekommen. Es ist ein bisschen windig. Ich hoffe, Sie verstehen uns trotzdem, denn wir stehen bei Mike Dondelinger von Alphabau aus Luxemburg. Ein Unternehmen, das sich hier auch präsentiert mit einer ganzen Reihe von Ausbildungsberufen und freien Stellen. In welchen Bereichen suchen Sie im Augenblick Verstärkung?
1: Eigentlich überall. Also ich bin jetzt zum Beispiel Auszubildender im zweiten Lehrjahr als Baugeräteführer. Aber es gibt auch Ausbildungen wie zum Beispiel Stahlbetonbauer oder man kann auch Polier werden, je nachdem, das sind halt die Weiterbildungsmöglichkeiten. Man kann aber auch zum Beispiel, wenn man irgendwie gerne im Büro tätig ist, kann man sich auch ins Büro eingliedern und kann da verschiedene Aufgaben übernehmen.
0: Welche Voraussetzungen muss ich mitbringen, um in diesen Berufen auch eine Ausbildung absolvieren zu können?
1: Natürlich erstmal die körperliche und physische Zurechnungsfähigkeit, also dass man den Job zum Beispiel ausüben kann. Jetzt bei mir als Baggerfahrer zum Beispiel ist es wichtig, dass man Verständnis hat, auch räumliches Denken und alles weitere drum und dran, dass man auch weiß, wie man den Joystick bewegen muss und zum Beispiel auch den Arm oder den ganzen Bagger einschätzen kann.
0: Ich glaube, auf den Bagger kommen wir gleich noch zu sprechen, denn es steht auch einer hier. Wie sieht's mit den Zukunftsperspektiven aus? Die Unternehmen verwandeln sich oder verändern sich ja auch, denn heute ist ja vieles auch digital. Wie wichtig spielt da auch digitales Verständnis inzwischen auch in diesem Bereich?
1: Ja, klar. Also digital spielt bei uns in der Firma eine wichtige Rolle, weil vieles halt einfach auch über Tablets oder iPhones oder weiteres läuft. Und zum Beispiel auch die Bagger entwickeln sich immer weiter in der Herstellung. Man hat zum Beispiel bei den neueren Baggern hat man automatische Erkennungen zum Beispiel, dass wenn man irgendwo gegenstößt, dass man sieht, aha, da ist was und dass man dann genauer nachgucken kann. Man hat zum Beispiel auch bei den Baggern GPS drauf, womit man dann die Höhen kontrollieren kann und womit dann sozusagen der Tiefbauer bzw. der allgemeine Straßenbauer nicht jedes Mal dabei sein muss.
0: Wenn ich meine Ausbildung absolviert habe, wie groß sind die Möglichkeiten, dass ich nachher auch übernommen werde?
1: Die Möglichkeiten sind bei uns eigentlich zu 99% gegeben, würde ich sagen. Also wenn man jetzt nicht irgendwie auf gut Deutsch gesagt Scheiße baut, beziehungsweise die Ausbildung für sich gut absolviert und einfach mitmacht und ein guter Mitarbeiter ist, dann wird man eigentlich schon mal übernommen.
0: Wird rausgebiept gleich. Ja, jetzt steht hier auch noch ein Mini-Bagger und der steht hier nicht ohne Grund, denn man darf auch schon mal selbst ein bisschen proben und üben. Was kann man hier heute mit diesem Bagger machen?
1: Also wir haben hier ein Geschicklichkeitsspiel aufgebaut. Da sind verschiedene Stäbe so zum Beispiel in einem Wagen drin, die auf einer Passform sind und dann muss man die zum Beispiel mit einer gewissen Kette, die an einem Greifer befestigt ist, muss man die rausziehen und kann die dann wieder geschickt einfädeln.
0: Wir machen gleich noch ein paar Bilder für Social Media, dass man das auch mal angucken kann. Aber meine Kollegin Martha Sproll ist ja auch mit hier. Und ich würde einfach mal sagen, wenn Sie Lust haben und wir dürfen, probieren wir das doch fürs Radio einfach mal mit ihr gleich aus.
1: Ja, klar. Alles gut.
0: Wunderbar. Dann hören wir uns gleich wieder und setzen Martha auf den Bagger.

0: kann man zum Beispiel mit dem rechten Joystick kann man den Baggerarm hochheben, kann die Schaufel auch auf und zu machen. Und dann gibt es noch den Hirn-Joystick, mit dem kann man ein bisschen links-rechts schwenken, dass man halt, sag ich mal, hin und her sich bewegen kann, was ein Bagger halt so ausmacht. Hier mit dem kann man dann auch noch den Arm nach vorne und nach hinten bewegen. Und hier am Joystick sind auch verschiedene Knöpfe dran. Hier kann man jetzt zum Beispiel die Zange drehen oder hier kann man den ganzen Arm drehen. Und dann können Sie mal versuchen, zu einem Posten da irgendwie hinzuschwenken, dass man mit der Kette anhängen kann.
1: Okay, das heißt, ich habe jetzt hier rechts und links zwei Joysticks, nennt man die so? Okay, also wie bei Videospielen auch. Das heißt, für Videospiele-Interessierte könnte das schon der perfekte Beruf sein. Rechts kann ich, was war das? Oh, wow, wow, okay. Jetzt habe ich gerade den Baugar ein bisschen zu ruckartig bewegt. Ich muss also ein bisschen mehr mit Feingespür ran. Okay, dann kann ich so nach vorne, ne?
2: Ja, genau.
1: Okay, ich muss wahrscheinlich noch ein bisschen weiter vor. Oh, oh. Aber das ist es nicht. Jetzt hat wieder alles ein bisschen, nochmal, kommt der linke ein bisschen weiter nach vorne. Jetzt muss ich langsam mit dem Arm ein bisschen runtergehen, richtig?
2: Nee, noch nicht.
1: Noch nicht, okay. So?
2: Ja, ein bisschen weiter noch. Noch, noch, noch.
1: Ja.
0: Und noch ein bisschen weiter.
1: Wir nähern uns so
0: langsam. Anhängen.
1: Ah, cool.
0: Noch ein bisschen runterlassen mit dem rechten.
1: Mit dem rechten ein bisschen runter. Der Kollege hakt jetzt gerade den einen Pfosten perfekt ein. Der ist jetzt stabil,
2: ja,
1: und dran, ne?
2: Genau.
1: Gut, das heißt, ich kann den jetzt wieder hochheben.
0: Jetzt können Sie den rausziehen, genau.
1: Das heißt, ich ziehe jetzt den Arm weiter nach oben,
2: ja, genau,
1: und habe es geschafft, den Pfosten nach oben zu befördern.
2: Jetzt noch mal rein.
1: Jetzt müssen wir den noch wieder reinbringen. Oh, ich habe das Loch getroffen. Wuhu! Jetzt können wir... Nein, ich habe es in die falsche Richtung wieder raus. Okay, wir haben es jetzt geschafft, den orangenen Pfosten wieder an die Behalterung, ja, reinzubekommen. Danke dir auf jeden Fall, dass du mir das gezeigt hast. Und das war mega cool für alle interessiert. Oh, es hat gehupt. Ich möchte auch hupen. Wo kann man hupen? Cool. Und damit verabschieden wir uns hier von dem Baggerstand.
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1: Heute Nachmittag ist es mal aufgelockert, mal dicht bewölkt und gebietsweise muss mit Regen gerechnet werden. Örtlich können am Abend auch Gewitter mit dabei sein. Die Temperaturen erreichen 18 Grad in Einatten und in Aachen. 14 Grad sind es in Hürtchenwald und in Büttchenbach. Am Abend und in der Nacht gebietsweise etwas Regen, später Auflockerungen, Abkühlung auf 13 bis 9 Grad. Unbeständig mit vielen Wolken, etwas Sonne, aber auch Regen zeigt sich dann der Mittwoch bei Höchsttemperaturen zwischen 16 und 19 Grad.
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2: Ich bin Ina Pleier. Einsatzfahrzeuge belgischer und niederländischer Rettungsdienste können künftig auch auf deutschen Straßen mit Sonderrechten unterwegs sein. Zumindest im Bereich von Nordrhein-Westfalen. Die Regelung treffe dann zu, wenn die Einsatzfahrzeuge auf dem kürzesten Weg zum Einsatzort im eigenen Land deutsches Gebiet durchqueren. Lediglich die Regeln des sogenannten Blaulichterlasses müssten eingehalten werden. Zuvor hatte es in dieser Frage keine klare Regelung gegeben. Vertreter niederländischer Feuerwehren hatten in Düsseldorf um Klärung gebeten. Einsatzkräfte müssten im Ernstfall ohne Umwege und so schnell wie möglich ankommen, stimmte NRW-Innenminister Herbert Reul zu. Im Grenzgebiet zwischen Deutschland, Belgien und den Niederlanden hat es gestern umfangreiche Grenzkontrollen gegeben. Beteiligt war in allen drei Ländern der Zoll. Damit soll gegen Alkohol- und Drogenmissbrauch im Verkehr sowie gegen Wohnungseinbrüche und illegale Einreisen vorgegangen werden. Außerdem wurde der Güterverkehr überprüft. Hauptkontrollpunkt war der Grenzübergang Lichtenbusch an der Autobahn in Richtung Deutschland. Die Ergebnisse der Kontrollaktion sollen in Kürze vorgelegt werden. Die alte Tivoli-Brücke über die Krefelder Straße in Aachen steht kurz vor dem Abriss. Aktuell verbindet sie den Hitmarkt mit dem Portamarkt. Die Brücke weist laut einer Vorlage für die Bezirksvertretung Aachen-Mitte und den Mobilitätsausschuss deutliche Schäden auf. Noch sei sie zwar sicher, in einigen Jahren könnte dies aber nicht mehr der Fall sein, so die Stadt. Aus Sicht der Kommune rechnet sich ein Neubau der Brücke nicht. Sie will die Überführung deshalb abbauen. Bleibt die Brücke erhalten, müsse sie mittelfristig instand gesetzt werden. Sie war 1976 im Zuge eines sicheren Schulweges für Schüler der Alcuin-Schule errichtet worden. Die Stadt St. Vith hat in einer offiziellen Stellungnahme die jüngsten wiederholten Beschädigungen und Zerstörungen von Bannern zum CSD verurteilt. Es handle sich nicht einfach um Sachbeschädigung mit einem materiellen Schaden. Vielmehr ginge es auch um einen Angriff auf die Würde und Gleichberechtigung aller Menschen, so Bürgermeister Werner Henkes. St. Vith stehe für Vielfalt und Toleranz. Jeder Mensch habe das Recht, sicher und frei zu leben und sich unabhängig von Religion, Herkunft und Geschlecht oder sexueller Orientierung und Weltanschauung zu verwirklichen, heißt es in der Stellungnahme der Stadt weiter. 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

0: Radio 700, live von der Jobinitiative Eifel hier in der Stadthalle Bitburg. Wir haben so viele tolle Berufe schon vorgestellt, aber im Bereich Pflege waren wir noch gar nicht. Und deswegen sind wir jetzt bei Melanie Großmann vom Marienhaus Klinikum hier in Bitburg. Ja, der Träger, wenn es ums Thema Gesundheit geht vor Ort, kann man so sagen. Und Sie präsentieren sich hier mit ganz vielen unterschiedlichen Ausbildungsberufen.
1: Ja, also die Schüler, die können sich hier informieren über die Möglichkeiten, die wir in der Marienhaus haben. Das reicht von der einjährigen Krankenpflegehelferausbildung über Pflegefachfrau, Fachmann, aber auch Physiotherapie ist möglich. Ja, wir informieren auch über die anästhesietechnische Ausbildung oder operationstechnische Ausbildung. Also da gibt es ganz vielfältige Möglichkeiten.
2: Wenn ich mich jetzt bei Ihnen bewerben wollen würde, welche Voraussetzungen müsste ich denn erfüllen?
1: Ja, also das ist so, wenn meistens wird nach der Pflegefachfrau oder Fachmann-Ausbildung gefragt. Also da ist es schon so, dass die mittlere Reife da Voraussetzung ist, diesen Ausbildungsberuf zu machen. Man hat aber auch die Möglichkeit, wenn man nicht die mittlere Reife hat, zum Beispiel über die einjährige Ausbildung, über die Pflegehelferausbildung, das vorab zu machen und dann mit der Pflegefachfrau-Ausbildung anzuknüpfen.
0: Voraussetzungen? Welche sollte ich mitbringen? Wie viel Spaß muss ich auch am Beruf haben?
1: Ja, also wir empfehlen auf jeden Fall allen, ein Praktikum vorher zu machen, weil das natürlich ein Bereich ist, den man kennenlernen sollte. Also man muss gerne mit Menschen arbeiten. Also man muss viel Herzblut mitbringen. Man muss verantwortungsbewusst sein und auch selbstständig arbeiten. Also da gibt es schon ganz viele Dinge, die man mitbringen sollte, aber es sind auch viele Dinge, die man auch mit der Zeit lernt.
0: Ja, lassen Sie uns noch ein bisschen auf die Zukunftsperspektiven schauen. Fachkräfte sind rar, Pflegepersonal ist rar. Wie gut sind die Chancen, nachher auch übernommen zu werden?
1: Also die Chancen sind sehr gut. Also bei uns ist es auch so, dass wir immer sehr viele Auszubildende haben. Bei uns werden auch dieses Jahr wieder sehr viele Auszubildende übernommen. Wir bieten halt auch verschiedene Konzepte. Bei uns gibt es zum Beispiel auch das Pflegeteam Plus, wo die Mitarbeiter ihre Dienstzeit selber steuern können, also selber vorgeben können. Das ist natürlich in der heutigen Zeit auch eine gute Möglichkeit, um auch, ich sag mal zum Beispiel, frisch gebackenen Muttis auch eine Möglichkeit zu geben, zu arbeiten.
0: Sie stehen hier und suchen die Mitarbeiterinnen und Mitarbeiter von morgen. Was waren für Sie damals die Beweggründe zu sagen, ich will im Krankenhaus arbeiten?
1: Ja, also für mich war es auf jeden Fall so, dass es mir wichtig war, mit Menschen zu arbeiten. Also ich glaube, das ist auch heute so, wenn man mit vielen spricht, die sagen, ich möchte gerne mit Menschen arbeiten. Aber viele Dinge sind erst wirklich mit der Zeit gekommen. Also so wirklich den Leuten die Hilfe zu geben, die man sich selber wünscht. Also die Empathie mitzubringen. Also ich glaube, das war so mit der wichtigste Punkt.
0: Die Gesundheit ist wichtig, die Pflege auch. Deswegen kann es hier gar nicht genug Kräfte geben. Und wer sich informieren will, der ist beim Marienhaus Klinikum genau richtig hier in Bitburg auf der Stadthalle oder bei der Jobinitiative Eifel hier in der Stadthalle in Bitburg. Da haben Sie heute und morgen noch die Möglichkeiten, direkt Informationen aus erster Hand zu bekommen. Wir bedanken uns für das Gespräch und wünschen weiter ganz viel Erfolg bei der Suche nach neuen Mitarbeitern.
1: Dankeschön.

0: Jetzt stehen wir hinter der Stadthalle in Bitburg hier bei Radio 700 bei der Jobinitiative Eifel und heute senden wir den ganzen Tag von hier und es gibt so viele tolle Ausbildungs- und Fachberufe und jetzt kommen wir bei einem Arbeitgeber, der ist für unsere Sicherheit so wichtig wie kein anderer und er hat Arbeitsplätze mit Zukunft. Wir stehen hier bei der Bundeswehr und sie haben ein richtig großes Angebot an ganz unterschiedlichen Ausbildungsberufen. Da kommen, glaube ich, viele gar nicht drauf, was es bei Ihnen so alles gibt.
1: Ja, das ist richtig. Vielen Dank für euer Interesse. Letztlich kann man bei der Bundeswehr fast alles machen. Vom Praktikum bis hin zum bezahlten Studium. Wir haben über 50 Ausbildungsberufe. Wir haben über 20 Studiengänge, sowohl im militärischen Bereich, das heißt Dienst an der Waffe leisten, aber auch im zivilen Bereich. Das heißt, man muss nicht unbedingt Soldat werden, um bei der Bundeswehr wichtige Aufgaben zu machen.
2: Welche Voraussetzungen braucht man denn, um bei der Bundeswehr die Ausbildung starten zu können?
1: Also schulische Voraussetzungen, sagen wir, ja, eine mittlere Reife, eine grundsolide mittlere Reife bringt einen schon recht weit. Um Soldat zu werden, muss man aber zusätzlich noch charakterlich, körperlich, geistig und gesundheitlich geeignet sein, mindestens 17 Jahre alt sein und die deutsche Staatsbürgerschaft haben. Und im zivilen Bereich muss man dementsprechend die schulischen Voraussetzungen mitbringen.
0: Wie schwierig ist es tatsächlich, die Ausbildung dann auch zu absolvieren? Man weiß, das ist ja auch ein Beruf, bei dem es später darum gehen muss, im Ernstfall auch einsatzfähig zu sein. Bisher strengt das auch tatsächlich an, um nachher zu sagen, ich halte das durch.
1: Naja, Anstrengung ist ja auch immer so eine individuelle Sache. Ne? Dem einen fällt gewisse Dinge oder dem einen fallen gewisse Dinge leichter, dem anderen fallen gewisse Dinge schwerer. Letztlich ja, im soldatischen Dienst geht es auch schon an die körperlichen Grenzen. Wir müssen natürlich auch in der Lage sein, unter schwierigen Voraussetzungen klaren Kopf zu behalten und Entscheidungen zu treffen. Und das übt man natürlich auch während der Grundausbildung beziehungsweise während der Basisausbildung, aber auch weiterführende Ausbildung. Gewährleisten dann, dass man den Dienst auch durchhält. Letztlich muss man aber natürlich auch ein bisschen Ehrgeiz mitbringen und auch Durchhaltekraft.
0: Bleibe ich hier bei einem der Standorte in der Eifel oder werde ich überall in Deutschland eingesetzt, wenn ich mich für eine Ausbildung bei der Bundeswehr entscheide?
1: Grundsätzlich ist es so, dass wir ein bundesweiter Arbeitgeber sind. Das heißt, wir können das natürlich nicht immer gewährleisten. Und es kommt natürlich auch darauf an, in welchem Bereich werde ich eingesetzt. Jetzt hier in Gerolstein zum Beispiel haben wir klassische IT-Verwendung. Da haben wir ja jetzt auch heute und morgen die Kameraden aus dem Standort mit vor Ort, die ihre Fähigkeiten darstellen. Wenn ich zum Beispiel in der Gebirgsjägertruppe eingesetzt werde, ja, dann muss ich natürlich dahin, wo Gebirge ist. Derjenige, der zur Marine möchte, muss dahin, wo Wasser ist. Deutschland dazwischen gibt es viele Möglichkeiten. Das heißt, mir muss schon bewusst sein, dass ich mich auch in Deutschland etwas bewegen muss.
2: Und was bietet die Bundeswehr so an Zukunftsperspektiven und langfristige Ziele oder auch Dinge, die man erreichen kann?
1: Also wir haben ja ganz viele verschiedene Laufbahnen bei der Bundeswehr. Das heißt, wir haben auch verschiedene Zeitverträge und Zeitmodelle. Man kann nur ein paar Monate klassischen Wehrdienst leisten. Aber wenn man während dem soldatischen Dienst eine Berufsausbildung zum Beispiel absolvieren möchte, muss man sich auch schon ein paar Jahre an die Bundeswehr binden, bis zu 15 Jahren. Das heißt, da weiß ich natürlich auch, wie die nächsten 15 Jahre beruflich für mich aussehen. Wo kommt mein Geld her? Wie gestaltet sich mein beruflicher Alltag? Aber auch Weiterbildungsmöglichkeiten haben wir. Unsere Laufbahnen sind alle durchlässig. Das heißt, man kann dann auch noch in höhere Laufbahnen eingestellt werden. Und das betrifft auch den zivilen Bereich.
0: Für die Verteidigung des Landes, den Dienst an der Waffe, dürfen inzwischen ja auch, es ist gleichberechtigt alles, die Frauen mit dabei sein. Und wie viele Menschen machen davon schon Gebrauch? Wie ist inzwischen so die Quote männlich-weiblich? Wie attraktiv wird der Beruf inzwischen auch bei den weiblichen Anwärtern?
1: Also insgesamt in der gesamten Bundeswehr haben wir im Moment so eine Quote circa 20%. Das sind in manchen Bereichen etwas mehr. Im Sanitätsdienst zum Beispiel sind wir schon bei fast 50%. In anderen Bereichen ist es einfach ein bisschen weniger. Naja, und jetzt bin ich ja selber Soldatin und bin jetzt schon seit über 20 Jahren im Dienst. Und ich kann für mich sagen, ich kenne keinen Arbeitgeber, der so gleichberechtigt arbeitet. Denn wir verdienen alle dasselbe. Selbst die Kameraden, die männlichen Kameraden haben dieselben Klamotten an wie ich, haben sogar dieselben Schuhe an. Das heißt, wir haben alle gleiche Chancen, wir haben aber auch die gleichen Pflichten und dementsprechend hängt es einfach von mir persönlich ab, was möchte ich und was will ich erreichen. Die Bundeswehr bietet es in jedem Fall in alle Bereiche.
0: Richtig spannend finde ich immer, dass jedes Jahr die Bundeswehr, wenn sie hier ist, immer ganz unterschiedliche Dinge mitbringt, die auch gezeigt werden. Diesmal steht ein Funkmast hier. Also wenn es Probleme mit der Empfangbarkeit von Radio 700 gibt, haben wir auf jeden Fall hier den passenden Ansprechpartner, um weitergeholfen zu bekommen. Wir bedanken uns zunächst mal, dass Sie sich Zeit genommen haben und wünschen ganz, ganz viele Gespräche, die möglichst auch zu ganz vielen neuen Ausbildungs- und auch Arbeitsverträgen führen.
1: Ja, vielen Dank euch für euer Interesse. Ich freue mich auf den nächsten Tag.

0: Die Jobinitiative Eifel Radio 700 sendet aus der Stadthalle Bitburg. Wir haben ganz viele unterschiedliche Berufe, Ausbildungsberufe, Fachberufe in den letzten 3 Stunden kennengelernt. Und bei mir steht der Veranstalter mit zufriedenem Gesicht, Stefan Bohl. Zum 13. Mal wird die Jobinitiative veranstaltet. Wie glücklich sind Sie mit dem Verlauf des ersten Tages?
1: Wir sind super glücklich und haben die Zahl 13 jetzt zur Glücksnummer erwähnt. Also das ist absolut fantastisch. Die im Vorfeld waren die Aussteller begeistert, haben natürlich gebucht, was sehr schön ist. Der Aufbau hat wunderbar geklappt. Und jetzt so viele interessierte Schüler mit toller Mimik, die sich die Sachen anschauen, das macht Spaß.
0: Mehr als 60 Aussteller, viele sind seit dem ersten Jahr mit dabei. Das haben Sie uns im Vorgespräch schon gesagt. Was macht die Messe so erfolgreich?
1: Oh, einmal ist der Erfolg ja leider gar nicht so ein schöner, da es ja Fachkräftemangel gibt und dass wir die Ausbildungsprobleme haben, Jugendlichen zu finden. Das macht schon mal das Bedürfnis stark. Aber was uns natürlich auch stark macht, wir machen sehr viel Service. Wir reden mit den Schulen, gehen an die Schulen, damit die Jugendlichen dann auch kommen können mit ihren Lehrern. Wir bilden den Messestand immer schöner aus mit den Rückwänden, sodass die Aussteller auch was Schönes bieten können. Und wir haben eine ganz tolle Stimmung unter den Ausstellern. Und sind auch dieses Jahr wieder froh, dass wieder ein paar Stände dann noch ein Ticken schöner geworden sind als im letzten Jahr.
0: Was ich sehr spannend finde, jetzt habe ich heute schon an vielen Ständen gestanden und viele der jungen Menschen, die hier sind, die sind sehr genau fokussiert und interessiert, stellen wichtige Fragen. Was sind so die Rückmeldungen auch von den Standbetreibern? Wie sehr sind die auch zufrieden mit den jungen Leuten, die hierher kommen? Man hat so das Gefühl, es werden auch viele Auszubildende tatsächlich gefunden.
1: Ja, die Kontakte sind sehr gut. Manche kommen schon mit ihren Bewerbungsunterlagen. Andere, habe ich jetzt gehört, sind von den Schulen in extra kleines Trainingsprogramm reingeraten. Wie gehe ich am Stand um? Welche Fragen stelle ich für mich? Und das macht natürlich dann auch bemerkbar an den Ständen und bei den Ausstellern. Wir haben heute ein ganz tolles Kompliment bekommen von 2 Ausstellern. Nicht über unsere Messe, sondern über die tollen Jugendlichen, die auf der Messe sind. Die Aussteller sind international unterwegs und haben uns bescheinigt, dass die Jugend in der Eifel sehr nett und sehr zuvorkommend ist. Das ist doch auch mal eine schöne Sache.
0: Wunderbar, würde ich auch glatt so bestätigen, kann ich auch nur beschreiben. Komme aus Rhein-Main, es sind wirklich Unterschiede. Stadt, Land ist unglaublich. Heute dauert die Messe noch bis 18 Uhr. Wir sind auch morgen noch da und das bedeutet, auch morgen sind alle Aussteller wieder am Start. Vielleicht laden Sie mal alle, die jetzt gerade noch am Radio zuhören, mit eigenen Worten ein, zu Ihnen nach Bitburg zu kommen.
1: Also, liebe Schüler, liebe Fachkräfte, wir sind hier für Sie bereit. Die Ausstellung ist wirklich kurzweilig mit ganz tollen Angeboten auf allen Ebenen. Kommen Sie rüber, hier gibt's was für Sie.
0: Und das alles bei freiem Eintritt, das muss man noch sagen. Man kann sich hier wirklich informieren, es gibt eine große Bandbreite, es wird jede Menge geboten und ich glaube, Inspiration für den nächsten Sprung auf der Karriereleiter wird hier geboten. Wir sagen danke, dass wir wieder Gäste hier sein durften und freuen uns auf das kommende Jahr und wünschen für die aktuelle Ausgabe noch ganz, ganz viel Erfolg.
1: Also wir freuen uns sehr über unseren Kontakt, den wir letztes Jahr haben wir es dann zusammen getan. Das macht riesig Spaß mit Ihnen. Mit Radio 700, vielen Dank.
0: Geben wir so gerne zurück. Und das war's für heute vom Radio 700 Treffpunkt von der Jobinitiative Eifel. Wir legen Ihnen ans Herz, schauen Sie noch vorbei, wenn Sie nicht weit weg sind, heute noch oder morgen von 10 bis 18 Uhr in der Stadthalle in Bitburg. Julia Braun übernimmt gleich ab 16 Uhr mit dem Radio 700 Feierabend und den Themen des Tages aus der Region. Ich bin Jochen Späth, sage zusammen mit unserem Team Tschüss und Madet Jut. In der Technik meine Kollegen Martha Sproll und Dieter Späth.
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18: Heute Nachmittag ist es mal aufgelockert, mal dicht bewölkt und gebietsweise muss mit Regen gerechnet werden. Örtlich können am Abend auch Gewitter mit dabei sein. Die Temperaturen erreichen 18 Grad in Einatten und in Aachen. 14 Grad sind es in Hürtchenwald und in Büttchenbach. Am Abend und in der Nacht gebietsweise etwas Regen, später Auflockerungen, Abkühlung auf 13 bis 9 Grad. Unbeständig mit vielen Wolken, etwas Sonne, aber auch Regen zeigt sich dann der Mittwoch bei Höchsttemperaturen zwischen 16 und 19 Grad.
19: Es ist 5 vor 4. 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
20: Ich bin Dirk Zeitler. Innenminister Dobrindt und BKA-Chef Münch haben heute Vormittag die Statistik zu politisch motivierter Kriminalität vorgestellt. Mit fast 86.000 Fällen haben die politisch motivierten Straftaten dabei im vergangenen Jahr einen neuen Höchststand erreicht. Bei den meisten geht die Polizei dabei von einem rechten Motiv aus. Die links motivierten Gewalttaten stiegen aber stark an. Morgen treffen Arbeitgeber und Gewerkschaften mit den Spitzen von Union und SPD im Koalitionsausschuss zu Beratungen über Reformen zusammen. Dabei geht es auch um die Rente und wie sie künftig finanziert werden soll. Arbeitgeberpräsident Dulger sagte, bei den Rentenerhöhungen müsse dringend Tempo herausgenommen werden.
21: Zum 1. Juli werden die Renten noch einmal deutlich um mehr als 4% erhöht. Den Beitragszahlern sei es nicht zu vermitteln, dass die Altersbezüge damit stärker steigen sollen als Löhne und Preise, so Arbeitgeberpräsident Dulger. Er warnt vor noch mehr Belastungen und Beitragssätzen für die Rente von 20%. Finanzminister Klingbeil ist mit Blick auf die Rentenreform optimistisch. Er unterstützt einen Vorschlag des Deutschen Gewerkschaftsbunds für verpflichtende Betriebsrenten für Arbeitnehmer als zusätzliche Altersvorsorge. Katrin Müller, Nachrichtenredaktion.
20: Sophia und Noah sind in Deutschland weiter die beliebtesten Vornamen. Das zeigt eine Auswertung der Gesellschaft für deutsche Sprache für das vergangene Jahr. Bei den Mädchen haben es außerdem Mia, Lina, Ella und Hanna in die Top 5 geschafft. Bei den Jungs folgt auf Noah der Vorname Matteo, dann Theo, Leo und Emil.
22: Theo macht einen richtigen Sprung nach vorn, aber auch Emil klettert im Ranking. Doch unterm Strich kleben auf den Kita-Garderoben bei uns wohl doch eher die bekannten Namen. Bei den Mädels sind das neben Sophia, Mia, Lina und Ella, bei den Jungs klar Noah, aber auch Matteo und Leo ist im Kommen. Das hat aber wohl nichts mit dem aktuellen Papst zu tun. Kurze, prägnante Namen, sagen die Forscher, die sind im Trend. Claudia Wächter, Nachrichtenredaktion.
20: Deutschland ist wieder Nettoexporteur von Strom. Im ersten Quartal sanken die Stromimporte um 15,5%, während die Exporte ins Ausland um gut 20% steigen. Unterm Strich stand ein Überschuss von über 3 Milliarden Kilowattstunden. Dabei stammte über die Hälfte aus erneuerbaren Energien wie Wind und Solar.
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Geht es nach dem Willen der SP, dann soll politische Bildung bald endlich zu einem verpflichtenden Unterrichtsfach an den weiterführenden Schulen werden. Ein Pilotprojekt an der Eupener Pater Damian Schule, das in diese Richtung wegweisende Schritte geht, hat die Diskussion neu entfacht. Mehr dazu hören Sie gleich in unserem ersten Interview heute hier im Radio 700 Feierabend, direkt nach der nächsten Musik.

0: Seit Jahren wird in der DG über die Einführung von politischer Bildung als Unterrichtsfach an den Sekundarschulen diskutiert. Immer wieder wurde die Notwendigkeit dargestellt. Bislang sucht man das Fach im Stundenplan dennoch vergebens. Die Pater-Damian-Schule in Eupen geht eigene Wege und führt nun selbst das Unterrichtsfach nach den Sommerferien ein. Dort sah man die Notwendigkeit, etwas zu ändern und wollte nicht mehr auf die Politik warten. Linda Zwartbol, Präsidentin der SP Ostbelgien, findet dieses Engagement gut.
1: Wir fordern das ja schon seit Jahren. Nichtsdestotrotz wird in diesem Bereich von den zuständigen Ministern leider nicht gehandelt oder nicht genug gehandelt auf jeden Fall. Und das finden wir dann sehr lobenswert, dass die Schule jetzt von sich aus gesagt hat, wir machen das jetzt trotzdem, weil wir halten das für wichtig.
0: Heftige Kritik übt Zwartbol dagegen an der ostbelgischen Regierung. Diese spricht sich schon seit Jahren für ein solches Unterrichtsfach aus. Doch zu einer Entscheidung konnte man sich nicht durchringen. Stattdessen kommen Bildungsreformen von föderaler Seite, die das Gegenteil annehmen lassen.
1: Ich finde eigentlich, dass politische Bildung als Priorität angesehen werden sollte. Wir fordern das im Parlament der DG schon seit Jahren. Es passiert trotzdem nicht. Die Diskussion bleibt ganz oft die, ob ein eigenständiges Fach nötig ist oder ob man es nicht fächerübergreifend macht. Da finde ich die PDS eigentlich einen sehr guten Weg, indem sie sagen, wir machen jetzt ein eigenständiges Fach daraus, obwohl es auch schon in anderen Fächern fachübergreifend trotzdem auch vermittelt wird. Aber dann ist das eben immer abhängig davon, wie sehr kriegt der Lehrer das gerade mit eingebunden und von anderen Konditionen, die dann gerade fällig sind. Und ich denke, wir sind nicht die Einzigen, die das fordern. Nicht zuletzt hatte sich noch der RDJ dazu geäußert, der ja doch sehr nah an den Schülern dran ist und der auch noch mal gesagt hat, dass die Schüler sich das vor allen Dingen auch wünschen.
0: Darauf aber soll sich aus Sicht der SP das DG-Parlament nicht ausruhen. Politische Bildung ist aus ihrer Sicht so wichtig wie noch nie.
1: Gerade ist ja die CSP in der Bildung zuständig in der Regierung. Ich kann mich an eine Zeit in der letzten Legislatur erinnern, wo die CSP das selbst gefordert hat als eigenständiges Fach. Nichtsdestotrotz passiert das jetzt immer noch nicht. Das ist ja absolut nicht verständlich. Gerade da hat man sich ja eigentlich was anderes gewünscht. Es dürfte gar nicht so schwer sein, das einzuführen, um dann zu sagen, nicht nur in einer Schule wird das jetzt vermittelt, sondern in allen Schulen in Ostbelgien, damit man endlich einen Rahmenplan auf den Weg bringt.
0: Der Vorstoß der Pater-Damian-Schule in Eupen könnte nicht nur die Diskussion wieder neu beleben. Das, was die Lehrer dort vermitteln wollen, könnte auch als Anleitung für die Gestaltung des künftigen Lehrplans gesehen und aufgenommen werden.
1: Jetzt gilt es mal zu gucken, dass die PDS das auf den Weg bringt, aber im September startet, dass man mal schaut, wie es läuft und dann nachher auch evaluiert. Die Schule für sich selbst, aber eben auch die politischen Akteure im Parlament, um mal zu gucken, was sind denn die Erfahrungswerte, was kann man verbessern, was sollte man unbedingt übernehmen. Aber ich fände es schade, wenn man nur jetzt darauf wartet und sagt, okay, wir haben jetzt ein Paradebeispiel und wir schauen und warten jetzt erstmal, wie es da aussieht. Man könnte eigentlich parallel schon den ersten Weg gehen und sagen, okay, wir bringen gleichzeitig schon die ersten Sachen im Parlament mit auf den Weg, damit man zeitgleich soweit ist und sagen kann, okay, wir bringen das jetzt überall raus.
0: Als erste Sekundarschule in der DG führt die Pater-Damian-Schule in Eupen das Unterrichtsfach politische Bildung ein. Zum neuen Schuljahr soll es losgehen. Diese Eigeninitiative könnte durchaus auch Vorbildcharakter für andere Schulen haben. Selbst handeln zu müssen, weil es keine Vorgaben von der Politik gibt, bedeutet aber auch schlechte Zensuren für die DG-Regierung bei dieser Frage. Nachhilfe für die Regierungskoalition dringend empfohlen.

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1: Am Abend und in der Nacht ist es meist dicht bewölkt und gebietsweise fällt Regen. Am Morgen dann auch wieder Auflockerungen. Die Temperaturen gehen auf Werte um 13 Grad in Kelmis und in Würseln und auf 9 Grad in Amel und in Kalt zurück. Mittwoch und Donnerstag unbeständig und aus einem Guss. Regenguss, der kommt nämlich auch nicht zu kurz. Viele Wolken, immer mal wieder ein paar Sonnenstunden, aber auch häufig Regen. An beiden Tagen Höchsttemperaturen zwischen 16 und 19 Grad.
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2: Ich bin Ina Pleier. Einsatzfahrzeuge belgischer und niederländischer Rettungsdienste können künftig auch auf deutschen Straßen mit Sonderrechten unterwegs sein. Zumindest im Bereich von Nordrhein-Westfalen. Die Regelung treffe dann zu, wenn die Einsatzfahrzeuge auf dem kürzesten Weg zum Einsatzort im eigenen Land deutsches Gebiet durchqueren. Lediglich die Regeln des sogenannten Blaulichterlasses müssten eingehalten werden. Zuvor hatte es in dieser Frage keine klare Regelung gegeben. Vertreter niederländischer Feuerwehren hatten in Düsseldorf um Klärung gebeten. Einsatzkräfte müssten im Ernstfall ohne Umwege und so schnell wie möglich ankommen, stimmte NRW-Innenminister Herbert Reul zu. Im Grenzgebiet zwischen Deutschland, Belgien und den Niederlanden hat es gestern umfangreiche Grenzkontrollen gegeben. Beteiligt war in allen drei Ländern der Zoll. Damit soll gegen Alkohol- und Drogenmissbrauch im Verkehr sowie gegen Wohnungseinbrüche und illegale Einreisen vorgegangen werden. Außerdem wurde der Güterverkehr überprüft. Hauptkontrollpunkt war der Grenzübergang Lichtenbusch an der Autobahn in Richtung Deutschland. Die Ergebnisse der Kontrollaktion sollen in Kürze vorgelegt werden. Die alte Tivoli-Brücke über die Krefelder Straße in Aachen steht kurz vor dem Abriss. Aktuell verbindet sie den Hitmarkt mit dem Portamarkt. Die Brücke weist laut einer Vorlage für die Bezirksvertretung Aachen-Mitte und den Mobilitätsausschuss deutliche Schäden auf. Noch sei sie zwar sicher, in einigen Jahren könnte dies aber nicht mehr der Fall sein, so die Stadt. Aus Sicht der Kommune rechnet sich ein Neubau der Brücke nicht. Sie will die Überführung deshalb abbauen. Bleibt die Brücke erhalten, müsse sie mittelfristig instand gesetzt werden. Sie war 1976 im Zuge eines sicheren Schulweges für Schüler der Alcuin-Schule errichtet worden. Die Stadt St. Vith hat in einer offiziellen Stellungnahme die jüngsten wiederholten Beschädigungen und Zerstörungen von Bannern zum CSD verurteilt. Es handle sich nicht einfach um Sachbeschädigung mit einem materiellen Schaden. Vielmehr ginge es auch um einen Angriff auf die Würde und Gleichberechtigung aller Menschen, so Bürgermeister Werner Henkes. St. Vith stehe für Vielfalt und Toleranz. Jeder Mensch habe das Recht, sicher und frei zu leben und sich unabhängig von Religion, Herkunft und Geschlecht oder sexueller Orientierung und Weltanschauung zu verwirklichen, heißt es in der Stellungnahme der Stadt weiter. 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

Wind sind ohne Ende verliebt im Radio 700 Feierabend um jetzt kurz nach 16:30. Weiter geht es durch den Nachmittag mit den schönsten Schlagern sowie den besten Oldies. Für Sie in genau der richtigen Mischung für Ihren Dienstag. Als nächstes singt Robin Gibb Saved by the Bell.

0: Seit Jahren bemüht sich die Eifelgemeinde Nettersheim, möglichst schnell, maximal energieeffizient und nachhaltig zu werden. Das betrifft nun auch die öffentlichen Gebäude. Seit Jahresbeginn wird ein Zwei-Säulen-Modell umgesetzt, um selbst einen Beitrag für moderne Energiekonzepte und zum Umwelt- und Klimaschutz zu leisten. Nettersheims Bürgermeister Norbert Krump.
1: Einmal, wie es das Wort schon sagt, Energiesanierung betrifft ja heizungstechnisch Gebäude, Hülle, Fenster etc. Das ist ein Weg, den wir über das Rheinische Revier weiter verfolgen und ab Mitte des Jahres in die Antragstellung kommen wollen. Und die zweite Säule ist, wie kann man Energie auch gut selber produzieren? Und da haben wir uns jetzt schwerpunktmäßig auch unterstützt über das Rheinische Revier in Dachflächen-PV begeben, wo wir zukünftig in rund 10 Gebäuden bis zu 80% des Strombedarfs selber herstellen werden über Sonne.
0: Auf vielen öffentlichen Gebäuden werden nun also Sonnenkollektoren von Photovoltaikanlagen installiert. Sie sollen nicht nur Strom gewinnen, sondern über Speicher auch auffangen können, wenn es gerade zu viel Sonnenstrom gibt. Welche Dächer in Frage kommen, hängt vor allem von der Beschaffenheit der Dachflächen ab. Hier sind es in der Regel Flach- und Satteldächer.
1: Zum Beispiel Rathaus, Schulen, Dorfgemeinschaftshäuser, Kindergärten, derartige Projekte sind jetzt oder werden jetzt ausgestattet.
0: Über eine längere Zeit hinweg amortisieren sich die Investitionen durch die sinkenden Energiekosten. Zunächst muss aber beträchtlich investiert werden. Hier setzt Nettersheim vor allem auf Fördermittel.
1: Das wird einmal finanziert über den Zuschuss Rheinisches Revier, der bei über 400.000 Euro liegt, aufgeteilt auf die einzelnen Projekte. Dann kommen die Eigenmittel dazu von rund nochmal 20%, also rund 500.000. Die stellen wir dann zur Verfügung. Und in der Zukunft werden wir es schaffen, rund 80% ja an Energie einzusparen. Das heißt, pro Jahr rund 40.000 Euro, die wir weniger an Stromkosten haben.
0: Seit Jahresbeginn laufen die Arbeiten zur energetischen Sanierung. Wenn alles klappt, dann sollen die Maßnahmen bis zum Monatsende komplett abgeschlossen sein. Mit jedem Sonnenstrahl wird dann ein wenig mehr Energie gespart.

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14: Am Abend und in der Nacht ist es meist dicht bewölkt und gebietsweise fällt Regen, am Morgen dann auch wieder Auflockerungen. Die Temperaturen gehen auf Werte um 13 Grad in Kelmis und in Würseln und auf 9 Grad in Amel und in Kalt zurück. Mittwoch und Donnerstag unbeständig und aus einem Guss. Regenguss, der kommt nämlich auch nicht zu kurz. Viele Wolken, immer mal wieder ein paar Sonnenstunden, aber auch häufig Regen. An beiden Tagen Höchsttemperaturen zwischen 16 und 19 Grad.
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15: Ich bin Dirk Zeitler. Beim 500 Milliarden Euro Sondervermögen für Investitionen in die Infrastruktur gibt es aus Expertensicht Handlungsbedarf. Ein Beirat für das Programm legte heute in Berlin seinen ersten Bericht vor. Finanzminister Klingbeil räumte ein, dass das Tempo bei den Investitionen noch höher werden müsse.
16: Immer wieder hört man, dass die hunderten Milliarden, die für die Infrastruktur bereitstehen, nur langsam abfließen. Auch der Beirat, der das 500 Milliarden Programm begleitet, sieht da Luft nach oben. Finanzminister Klingbeil bat einerseits um Geduld. Das Programm laufe ja erst seit rund einem Jahr, sei aber für 12 Jahre ausgelegt. Höheres Tempo sei aber möglich und nötig, so Klingbeil. Helfen soll unter anderem auch ein Bonus- und Malus-System. Die Idee, wer Investitionen schneller umsetzt, könnte mehr Mittel bekommen, wer bummelt, weniger. Ronny Tochau, Nachrichtenredaktion.
15: Innenminister Dobrindt und BKA-Chef Münch haben heute Vormittag die Statistik zu politisch motivierter Kriminalität vorgestellt. Mit fast 86.000 Fällen haben die politisch motivierten Straftaten dabei im vergangenen Jahr einen neuen Höchststand erreicht. Bei den meisten geht die Polizei dabei von einem rechten Motiv aus. Die linksmotivierten Gewalttaten stiegen aber stark an. Harsche US-Visa-Bestimmungen trüben die WM-Vorfreude. Dem Schiedsrichter Omar Artan aus Somalia wurde die Einreise verweigert und auch die Fans sind offenbar betroffen.
17: Afrikas prominentester Schiedsrichter reist zurück nach Mogadischu. Somalia gehört zu den Ländern, die nach einer von Präsident Trump verhängten Regelung unter einem generellen Einreiseverbot stehen. Auch Spieler aus der Schweiz, dem Irak, Iran und sogar Fans aus Schottland hatten Einreiseprobleme. FIFA-Präsident Infantino protestiert und stellt den reibungslosen Ablauf des Turniers in Frage. Das US-Außenministerium erklärt, dass man kooperativ sein wolle, die Bestimmungen aber ohne Ausnahmen durchsetzen werde. Aus den USA, Tina Eck.
15: Sophia und Noah sind in Deutschland weiter die beliebtesten Vornamen für Babys. Das zeigt eine Auswertung der Gesellschaft für deutsche Sprache für das Jahr 2025. Bei den Mädchen haben es außerdem Mia, Lina, Ella und Hanna in die Top 5 geschafft. Bei den Jungs folgt auf Noah der Vorname Matteo, dann Theo, Leo und Emil.
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20: 17 Uhr, weiter geht es mit dem Feierabend Stunde 2. Auch hier gehört die Stimme an Ihrer Seite, Julia Braun.

0: Wenn alles an Abfall in die richtige Tonne kommt, dann können wir nicht nur vieles wiederverwerten und Gutes für die Umwelt tun. Kommunen und Steuerzahler sparen bares Geld. In Olpen funktioniert die Mülltrennung seit Jahren immer besser. Nun soll es weitere Sensibilisierungskampagnen geben. Und die zuständigen Schöffen werden dabei sogar persönlich mit eingebunden. Wie das in der Praxis aussehen wird, hören Sie gleich hier in unserem nächsten Interview.
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0: Die Müllentsorgung ist gerade in vielen Orten der DG wieder ein heißes Diskussionsthema. Denn die Gemeinden dürfen den Abfall nicht mit einem Minus entsorgen. Das heißt, es darf nicht draufgezahlt werden. Gewinn darf man mit der Müllsteuer aber auch nicht machen. Und die Entsorgung wird immer teurer. Es sollte also in jedem Haushalt Müll getrennt und die Müllmenge reduziert werden. In den letzten Jahren hatte Eupen damit Erfolg. Die Menge des Restmülls pro Einwohner ging deutlich zurück. Allerdings wächst die Menge des Biomülls nur gering an. Es wird also nicht sorgfältig genug getrennt, was wiederverwertet werden kann. Dennoch ist Eupens Umweltschöffe Fabrice Paulus mit dem Zwischenschritt zufrieden. Das Erreichte spiegelt sich in Zahlen wieder.
1: Wir sind doch, sag ich mal, zufrieden, dass wir vor allen Dingen keine Ansteigen mehr haben mit dem Restmüll, sondern dass wir da nur eine Verschiebung innerhalb des Bereiches haben. Wo wir jedoch noch Handlungsbedarf sehen, das ist bei den organischen Abfällen, die über die Biotüte entsorgt werden. Das steigt seit 3 Jahren. Kontinuierlich, aber da denke ich, ist noch sehr viel Luft nach oben, um dort noch aktiv zu werden.
0: Eupen ist hier bislang eigentlich gut aufgestellt. Grünabfälle werden zum Kompostwerk gefahren oder abgeholt. Aber vor allem der Biomüll bereitet noch Probleme. Hier soll eine Sensibilisierungskampagne gegensteuern.
1: Die Visaton ist halt für nicht bearbeitete Lebensmittel, das heißt vor allen Dingen Obst- und Gemüseschalen, nicht gekochte Abfälle. Dagegen der organische Müll, der in der Biomülltüte kommen kann, kann natürlich auch Essensreste nach dem Essen noch finden. Und da müssen wir die Leute mitnehmen und ihnen das näherbringen, dass alles, was organischer Müll ist, nicht in den Restmüll gehört, sondern in die Biomülltüte, weil das würde uns einen enormen Schritt nach vorne bringen, indem wir besser noch den Restmüll und den organischen Müll trennen. Und dadurch würden auch langfristig die Müllkosten stabil bzw. nicht so stark steigen wie andererorts.
0: Bereits erfolgreich eingeführt wurde die direkte Ansprache der Bevölkerung. Immer im Herbst nimmt Eupen am Sauberkeitsmarathon der Wallonie teil. Nun organisiert die Stadt Eupen eine Sommerkampagne. Dazu werden auch die beiden Schöffen Fabrice Paulus und Caroline Wöll selbst ab dem 15. Juni in Eupen und Kettenes auf den Straßen präsent sein. Dabei geht es vor allem um Schritte hin zu mehr Abfallvermeidung und zur richtigen Entsorgung.
1: Hier geht es nun mehr darum, dass man vor allen Dingen öffentlichen Müll korrekt entsorgt und den Hausmüll halt nicht in eine öffentliche Mülltonne, sondern zu Hause über den Restmüllsack entsorgt oder über den Biomüllsack.
0: Immerhin, Eupen ist mit seinen Bürgern bei der Mülltrennung schon so erfolgreich, dass die Stadt bei den Entsorgungskosten mit den eingenommenen Müllsteuern auskommt.
1: Durch das breite Angebot an Müllentsorgung, das wir haben, durch Restmüllsäcke, Biomüllsäcke, 2 Wertstoffhöfe, Grünabfälle über die Wiesa und den Kompostplatz, sowie auch das Sperrmüllsortierzentrum Erstsickel, wo wir vor Ort gehen können und auch Abholservice haben, können wir das sehr variieren. Und dadurch können wir im Vergleich zu anderen Gemeinden unsere Müllkosten stabil oder nur leicht ansteigen lassen, dadurch, dass wir noch sehr viel aus eigener Hand betreiben, anstelle das mit dem kommunalen Zweckverband Intradel zu machen, wo man dann nicht mehr so frei in der Ausübung der Müllsteuer und vor allen Dingen des Abfallmanagements ist, wie wenn man noch alles selber macht. Das hat sicherlich einen Preis, das ist ein bisschen mehr Aufwand in der Verwaltung, aber das Resultat lässt sich sehen, dass wir mit den beiden Betrieben, die ich zuletzt angesprochen hatte, mit Erstsickel und auch mit der Visa für die Grünabfälle, auch noch gleichzeitig lokale Sozialbetriebe unterstützen. Und das ist ein lokaler Wirtschaftskreislauf. Das ist genau das, was alle wollen. Und wir haben es in Eupen schon seit Jahrzehnten.
0: Weil aber doch immer noch ein wenig mehr geht, findet ab dem 15. Juni eine Sonderausgabe des Sauberkeitsmarathons in Eupen statt.

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1: Am Abend und in der Nacht ist es meist dicht bewölkt und gebietsweise fällt Regen, am Morgen dann auch wieder Auflockerungen. Die Temperaturen gehen auf Werte um 13 Grad in Kelmis und in Würselen und auf 9 Grad in Amel und in Kalt zurück. Mittwoch und Donnerstag unbeständig und aus einem Guss. Regenguss, der kommt nämlich auch nicht zu kurz. Viele Wolken, immer mal wieder ein paar Sonnenstunden, aber auch häufig Regen. An beiden Tagen Höchsttemperaturen zwischen 16 und 19 Grad.
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2: Ich bin Ina Pleier. Einsatzfahrzeuge belgischer und niederländischer Rettungsdienste können künftig auch auf deutschen Straßen mit Sonderrechten unterwegs sein. Zumindest im Bereich von Nordrhein-Westfalen. Die Regelung treffe dann zu, wenn die Einsatzfahrzeuge auf dem kürzesten Weg zum Einsatzort im eigenen Land deutsches Gebiet durchqueren. Lediglich die Regeln des sogenannten Blaulichterlasses müssten eingehalten werden. Zuvor hatte es in dieser Frage keine klare Regelung gegeben. Vertreter niederländischer Feuerwehren hatten in Düsseldorf um Klärung gebeten. Einsatzkräfte müssten im Ernstfall ohne Umwege und so schnell wie möglich ankommen, stimmte NRW-Innenminister Herbert Reul zu. Im Grenzgebiet zwischen Deutschland, Belgien und den Niederlanden hat es gestern umfangreiche Grenzkontrollen gegeben. Beteiligt war in allen drei Ländern der Zoll. Damit soll gegen Alkohol- und Drogenmissbrauch im Verkehr sowie gegen Wohnungseinbrüche und illegale Einreisen vorgegangen werden. Außerdem wurde der Güterverkehr überprüft. Hauptkontrollpunkt war der Grenzübergang Lichtenbusch an der Autobahn in Richtung Deutschland. Die Ergebnisse der Kontrollaktion sollen in Kürze vorgelegt werden. Die alte Tivoli-Brücke über die Krefelder Straße in Aachen steht kurz vor dem Abriss. Aktuell verbindet sie den Hitmarkt mit dem Portamarkt. Die Brücke weist laut einer Vorlage für die Bezirksvertretung Aachen-Mitte und den Mobilitätsausschuss deutliche Schäden auf. Noch sei sie zwar sicher, in einigen Jahren könnte dies aber nicht mehr der Fall sein, so die Stadt. Aus Sicht der Kommune rechnet sich ein Neubau der Brücke nicht. Sie will die Überführung deshalb abbauen. Bleibt die Brücke erhalten, müsse sie mittelfristig instand gesetzt werden. Sie war 1976 im Zuge eines sicheren Schulweges für Schüler der Alcuin-Schule errichtet worden. Die Stadt St. Vith hat in einer offiziellen Stellungnahme die jüngsten wiederholten Beschädigungen und Zerstörungen von Bannern zum CSD verurteilt. Es handle sich nicht einfach um Sachbeschädigung mit einem materiellen Schaden. Vielmehr ginge es auch um einen Angriff auf die Würde und Gleichberechtigung aller Menschen, so Bürgermeister Werner Henkes. St. Vith stehe für Vielfalt und Toleranz. Jeder Mensch habe das Recht, sicher und frei zu leben und sich unabhängig von Religion, Herkunft und Geschlecht oder sexueller Orientierung und Weltanschauung zu verwirklichen, heißt es in der Stellungnahme der Stadt weiter. 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
3: Danke, Ina. Das waren unsere Nachrichten für Sie wie immer aus Eifel und Euregio. Weiter geht es bei Radio 700 gleich mit unseren Veranstaltungstipps. Die hat wie gewohnt mein Kollege Lukas Blasius für Sie. Vorher aber hören Sie erst einmal drei Hits am Stück. Auf die Bühne bitte ich in umgedrehter Reihenfolge Bruce Springsteen, Christian Leis und Andy Borg. Der legt direkt los und singt von Endstation Sehnsucht.

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1: Ums Thema Generationengerechtigkeit geht es bei der aktuellen Ausgabe von Freiraum um 20 Uhr in der Aachener Marienkapelle. Bei der Jobinitiative Eifel präsentieren sich mehr als 60 Aussteller mit aktuellen Ausbildungsberufen und freien Arbeitsplätzen für Fachkräfte. Daneben stellen Berufsschulen ihre Angebote vor. Die 13. Ausgabe der Eifel Jobs ist von 10 bis 18 Uhr in und um die Stadthalle geöffnet. Noch bis Freitag ist im Sparkassenkundencenter am Aachener Elisenbrunnen eine Ausstellung zur Geschichte der Aachener Stadtpuppenbühne Öcher Schenkje zu sehen. Sie feiert in diesem Jahr ihr 105-jähriges Bestehen. Geöffnet ist heute von 9 bis 17 Uhr. Die Kulturgeschichte des Rheinlandes lässt sich bei einem Besuch im LVR Freilichtmuseum in Mechernich-Kommern entdecken. Derzeit werden dort unter anderem die Sonderausstellungen Wir Rheinländer sowie grässliche Glückseligkeit, Faszination Kitsch gezeigt. Neu ist die Ausstellung Haus alt, mach neu. Ebenfalls neu ist eine Schau, die sich mit dem Thema Geburten im ländlichen Raum vor mehr als 100 Jahren beschäftigt. Derzeit wird auch die Wanderausstellung Netzwerk Börde gezeigt. Geöffnet ist täglich von 11 bis 17 Uhr. Immer einen Besuch wert ist Vogelsang IP in Schleiden. Die Ausstellung Bestimmung Herrenmensch entführt uns in dunkelste Kapitel der deutschen Vergangenheit. Aktuell wird sie von den drei Sonderausstellungen Auch du gehörst dem Führer, Visionen der Macht und Butterbrot ein Jahr Gefängnis begleitet. Die Schau Wildnisträume befasst sich indes mit der vielfältigen Flora und Fauna im Nationalpark Eifel. Außerdem finden täglich Ranger-Touren und Geländeführungen statt. Geöffnet ist von 10 bis 18 Uhr. Einfach eine Mail an veranstaltungen@radio700.eu und schon ist auch Ihr Event im Kalender auf dem Sender.
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20: Am Abend und in der Nacht ist es meist dicht bewölkt und gebietsweise fällt Regen. Am Morgen dann auch wieder Auflockerungen. Die Temperaturen gehen auf Werte um 13 Grad in Kelmis und in Würselen und auf 9 Grad in Amel und in Kalt zurück. Mittwoch und Donnerstag unbeständig und aus einem Guss. Regenguss, der kommt nämlich auch nicht zu kurz. Viele Wolken, immer mal wieder ein paar Sonnenstunden, aber auch häufig Regen. An beiden Tagen Höchsttemperaturen zwischen 16 und 19 Grad.
18: Es ist 5 vor 6. 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
21: Ich bin Dirk Zeitler. Die SPD steckt weiter im Umfragetief. Im RTL-NTV-Trendbarometer verlieren die Sozialdemokraten einen Punkt und fallen auf 11%. Die Union kann sich um einen Punkt auf 22% verbessern. Die AfD bleibt mit den 27% stärkste Kraft. Würde in dieser Woche gewählt, käme die FDP demnach auf 5%, die Grünen liegen bei 15%, die Linke bei 11%. Beim 500 Milliarden Euro Sondervermögen für Investitionen in die Infrastruktur gibt es aus Expertensicht Handlungsbedarf. Ein Beirat für das Programm legte heute in Berlin seinen ersten Bericht vor. Finanzminister Klingbeil räumte ein, dass das Tempo bei den Investitionen noch höher werden müsse.
22: Immer wieder hört man, dass die hunderten Milliarden, die für die Infrastruktur bereitstehen, nur langsam abfließen. Auch der Beirat, der das 500-Milliarden-Programm begleitet, sieht da Luft nach oben. Finanzminister Klingbeil bat einerseits um Geduld. Das Programm laufe ja erst seit rund einem Jahr, sei aber für 12 Jahre ausgelegt. Höheres Tempo sei aber möglich und nötig, so Klingbeil. Helfen soll unter anderem auch ein Bonus- und Malus-System. Die Idee, wer Investitionen schneller umsetzt, könnte mehr Mittel bekommen, wer bummelt, weniger. Ronny Tochau, Nachrichtenredaktion.
21: Europas Drogenbanden setzen zunehmend Jugendliche für den Handel mit Rauschgift, aber auch für Gewalttaten ein. Junge Menschen, vor allem aus sozial benachteiligten Vierteln, würden sogar als Auftragskiller angeworben, heißt es im Jahresbericht der EU-Drogenagentur.
23: In dem Bericht wird von einem Gewalt als Dienstleistung Modell gesprochen. Der Drogenmarkt werde immer gefährlicher und komplexer. Neue Substanzen kommen immer schneller auf den Markt. Letztes Jahr alleine 50 neue psychoaktive Mittel. Die Gefahr, unwissentlich eine hochwirksame Droge zu konsumieren, werde größer. Letztes Jahr starben mindestens 7.600 Menschen in Europa daran. Aus Brüssel, Dieter Ebeling.
21: In Erfurt ist die allgemeine Lebenszufriedenheit der Menschen unter 40 deutschen Großstädten am höchsten. Das geht aus dem aktuellen Glücksatlas der Uni Freiburg und der SKL hervor. Die Thüringer Landeshauptstadt liegt in dem Großstadtranking auf Platz 1, gefolgt von Augsburg und Düsseldorf. Schlusslicht ist Rostock.
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4: Punkt 6. Einen schönen guten Abend wünscht Julia Braun und begrüßt Sie ganz herzlich zur dritten und letzten Stunde Radio 700 Feierabend.

Wenige Minuten nach sechs, wie immer am Dienstag, hören Sie hier im Feierabend von Radio 700 gleich wieder die aktuellen Angebote von der Geno Eifel in unserer Ehrenamtsbörse. Vorher wird es noch einmal musikalisch. Heinz-Rudolf Kunze singt einmal noch und immer wieder. 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
1: Am Abend und in der Nacht ist es meist dicht bewölkt und gebietsweise fällt Regen. Am Morgen dann auch wieder Auflockerungen. Die Temperaturen gehen auf Werte um 13 Grad in Kelmis und in Würseln und auf 9 Grad in Amel und in Kalt zurück. Mittwoch und Donnerstag unbeständig und aus einem Guss. Regenguss, der kommt nämlich auch nicht zu kurz. Viele Wolken, immer mal wieder ein paar Sonnenstunden, aber auch häufig Regen. An beiden Tagen Höchsttemperaturen zwischen 16 und 19 Grad.
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2: Ich bin Ina Pleier. Einsatzfahrzeuge belgischer und niederländischer Rettungsdienste können künftig auch auf deutschen Straßen mit Sonderrechten unterwegs sein. Zumindest im Bereich von Nordrhein-Westfalen. Die Regelung treffe dann zu, wenn die Einsatzfahrzeuge auf dem kürzesten Weg zum Einsatzort im eigenen Land deutsches Gebiet durchqueren. Lediglich die Regeln des sogenannten Blaulichterlasses müssten eingehalten werden. Zuvor hatte es in dieser Frage keine klare Regelung gegeben. Vertreter niederländischer Feuerwehren hatten in Düsseldorf um Klärung gebeten. Einsatzkräfte müssten im Ernstfall ohne Umwege und so schnell wie möglich ankommen, stimmt der NRW-Innenminister Herbert Reul zu. Im Grenzgebiet zwischen Deutschland, Belgien und den Niederlanden hat es gestern umfangreiche Grenzkontrollen gegeben. Beteiligt war in allen drei Ländern der Zoll. Damit soll gegen Alkohol- und Drogenmissbrauch im Verkehr sowie gegen Wohnungseinbrüche und illegale Einreisen vorgegangen werden. Außerdem wurde der Güterverkehr überprüft. Hauptkontrollpunkt war der Grenzübergang Lichtenbusch an der Autobahn in Richtung Deutschland. Die Ergebnisse der Kontrollaktion sollen in Kürze vorgelegt werden. Die alte Tivoli-Brücke über die Krefelder Straße in Aachen steht kurz vor dem Abriss. Aktuell verbindet sie den Hitmarkt mit dem Portamarkt. Die Brücke weist laut einer Vorlage für die Bezirksvertretung Aachen-Mitte und den Mobilitätsausschuss deutliche Schäden auf. Noch sei sie zwar sicher, in einigen Jahren könnte dies aber nicht mehr der Fall sein, so die Stadt. Aus Sicht der Kommune rechnet sich ein Neubau der Brücke nicht. Sie will die Überführung deshalb abbauen. Bleibt die Brücke erhalten, müsse sie mittelfristig instand gesetzt werden. Sie war 1976 im Zuge eines sicheren Schulweges für Schüler der Alcuin-Schule errichtet worden. Die Stadt St. Vith hat in einer offiziellen Stellungnahme die jüngsten wiederholten Beschädigungen und Zerstörungen von Bannern zum CSD verurteilt. Es handle sich nicht einfach um Sachbeschädigung mit einem materiellen Schaden. Vielmehr ginge es auch um einen Angriff auf die Würde und Gleichberechtigung aller Menschen, so Bürgermeister Werner Henkes. St. Vith stehe für Vielfalt und Toleranz. Jeder Mensch habe das Recht, sicher und frei zu leben und sich unabhängig von Religion, Herkunft und Geschlecht oder sexueller Orientierung und Weltanschauung zu verwirklichen, heißt es in der Stellungnahme der Stadt weiter. 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

0: Das war's mit dem Radio 700 Feierabend heute am Dienstag. Ich hoffe, Sie hatten einen angenehmen Nachmittag und sind gut in den Abend gekommen. Hier geht es ab 19 Uhr weiter mit meinem Kollegen Uwe Lorenz und der Wiederholung vom Schlagerkalender. Ich darf mich an dieser Stelle verabschieden, wünsche Ihnen noch einen gemütlichen restlichen Dienstag und sage bis morgen. Wenn Sie mögen, hören Sie mich hier wieder wie gewohnt zum Feierabend ab 4.
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Mina saß schon einmal im Gefängnis. Nicht wegen Betrug oder Diebstahl und schon gar nicht wegen Mord. Nein, sie wurde verurteilt, weil sie Christin ist. Mina kommt aus einem Land im Nahen Osten. Laut Gesetz gibt es dort Religionsfreiheit. Doch wenn sie ihren Mitmenschen von Jesus Christus erzählt, wenn sie andere zum Gottesdienst einlädt oder ihnen gar eine Bibel schenkt, gerät sie in Gefahr. Denn die Menschen in diesem Land sollen einer anderen Religion dienen, aber nicht Jesus Christus. Mina erzählt nicht viel von ihrer Gefangenschaft. Sie will nicht als Heldin gefeiert werden. Ihr Wunsch ist es, dass auch hier in Deutschland die Menschen an Jesus Christus glauben. Als Psychologin kann sie zahlreichen Menschen zuhören und ihnen Rat geben, besonders solchen, die wie sie wegen ihres christlichen Glaubens verfolgt werden. Wenn Menschen von Gefängnis und sogar Folter berichten, wird Mina besonders traurig. Schmerzliche Erinnerungen steigen hoch, aber sie hat damals in dieser dunklen Zeit noch etwas anderes gespürt. Viele Menschen hatten für sie gebetet, für sie und alle anderen Christen, die ebenfalls gefangen waren. Bereits die allerersten Christen waren aufgerufen, ihre Gemeindeglieder im Gefängnis nicht zu vergessen, sondern für sie zu beten. Nachlesen können Sie das im Neuen Testament der Bibel, im Brief an die Hebräer im 13. Kapitel. Denkt an die Gefangenen, als wäret ihr mitgefangen. Denkt an die Misshandelten, denn auch ihr lebt noch in eurem irdischen Leib. Dieser Aufruf gilt auch noch heute für uns in Deutschland im 21. Jahrhundert. Hier dürfen Christen zwar in Freiheit zum Gottesdienst gehen und ihren Glauben weitersagen, ein großer Grund zur Dankbarkeit, aber vergessen wir auch nicht diejenigen Christen in fernen Ländern, die solche Freiheit nicht haben. Jesus Christus ist stärker als Gefängnis, Folter und Tod. Als Mensch gewordener Gott hat er all das am eigenen Leib durchlitten und siegreich überwunden. Damit hat er uns frei gemacht von all dem Bösen, was uns ewig von Gott trennen will. Zu dieser irdischen Welt gehören noch Angst, Verfolgung und Gefängnis. Aber einmal in Gottes neuer Welt werden Menschen, die schon heute zu Jesus Christus gehören, für immer frei sein. Diese Hoffnung trägt Mina. Diese Hoffnung lässt sie für die Gefangenen in ihrer Heimat beten. Freiheit trotz Fesseln, im Leben und im Sterben, was für eine tröstliche Botschaft. Denkt an die Gefangenen, als wäret ihr mitgefangen. Denkt an die Misshandelten, denn auch ihr lebt noch in eurem irdischen Leib. Hebräerbrief, Kapitel 13, Vers 3. 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Unsere Anschrift lautet Medienmission Lutherische Stunde, Postfach 1162, Postleitzahl 27363 Sottrum, Deutschland. Sie können uns aber auch über die Internetseite lutherischestunde.com und lutherischestunde.de besuchen. Bleiben Sie unserem Herrn Christus befohlen.

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9: Am Abend und in der Nacht ist es meist dicht bewölkt und gebietsweise fällt Regen, am Morgen dann auch wieder Auflockerungen. Die Temperaturen gehen auf Werte um 13 Grad in Kelmis und in Würseln und auf 9 Grad in Amel und in Kalt zurück. Mittwoch und Donnerstag unbeständig und aus einem Guss. Regenguss, der kommt nämlich auch nicht zu kurz. Viele Wolken, immer mal wieder ein paar Sonnenstunden, aber auch häufig Regen. An beiden Tagen Höchsttemperaturen zwischen 16 und 19 Grad.
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10: Ich bin Dirk Zeitler. Nach einem Feuer in einem Umspannwerk in Reutlingen und einem daraus folgenden großflächigen Stromausfall hat sich der Verdacht auf Brandstiftung erhärtet. Davon gehe man inzwischen vor dem Hintergrund der bisherigen vorläufigen Ermittlungsergebnisse aus, teilte die Generalstaatsanwaltschaft Stuttgart mit. Ein oder mehrere bislang noch unbekannte Täter seien nach derzeitigem Stand auf das Gelände vorgedrungen, um dort an mehreren Stellen Brände zu legen. Beim 500 Milliarden Euro Sondervermögen für Investitionen in die Infrastruktur gibt es aus Expertensicht Handlungsbedarf. Ein Beirat für das Programm legte heute in Berlin seinen ersten Bericht vor. Finanzminister Klingbeil räumte ein, dass das Tempo bei den Investitionen noch höher werden müsse.
11: Immer wieder hört man, dass die hunderten Milliarden, die für die Infrastruktur bereitstehen, nur langsam abfließen. Auch der Beirat, der das 500 Milliarden Programm begleitet, sieht da Luft nach oben. Finanzminister Klingbeil bat einerseits um Geduld, das Programm laufe ja erst seit rund einem Jahr, sei aber für 12 Jahre ausgelegt. Höheres Tempo sei aber möglich und nötig, so Klingbeil. Ronny Tochau, Nachrichtenredaktion.
10: Ein deutscher Astronaut gehört nicht zur Crew. Der italienische ESA-Astronaut Luca Parmitano wird als erster Europäer beim NASA-Mondprogramm Artemis mitfliegen. Das teilte die US-Raumfahrtbehörde NASA mit. Artemis 3 soll 2027 starten, allerdings nicht zum Mond, sondern nur zu Tests in einer Erdumlaufbahn.
12: Bei der Artemis 3 kommt alles anders, als man dachte. Statt Mondlandung gibt's zweiwöchige Ankoppelmanöver mit dem Blue Origin Lander von Amazon-Gründer Jeff Bezos und dem Starship von Elon Musk, SpaceX. Diese Kooperation ist auch bei künftigen Mondmissionen geplant. Luca Parmitano ist ein erfahrener Raumfahrer und war schon mehrfach an ISS-Andockmanövern beteiligt. Aus den USA, Tina Eck.
10: Die geplante Erhöhung der Abgeordnetendiäten im Bundestag um fast 500 Euro zum 1. Juli soll nach dem Willen von CDU, CSU und SPD ausfallen. Das erfuhr die dpa aus Koalitionsfraktionen. Sie wollen dazu gemeinsam noch in dieser Woche einen Gesetzentwurf einbringen, um in finanziell und wirtschaftlich schwierigen Zeiten ein Sparsignal an die Bevölkerung zu senden.
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17: Einen wunderschönen Samstagnachmittag wünsche ich und ich freue mich auf die kommenden 2 Stunden, die wir starten mit Sabrina Stern und mit Anja Odenthal.

0: Anja Odenthal und La Musica. Aus einer musikalischen Familie stammt sie. Sie war viel im Kölner Karneval unterwegs und auch sehr erfolgreich. So Ende der 90er, Anfang der 2000er. Ich begrüße Sie nochmal ganz herzlich zum Schlagerkalender am Samstagnachmittag bzw. am Dienstagabend. Da laufen wir ja nochmal in der Wiederholung. Ja, und die Fußball-Weltmeisterschaft steht uns ins Haus und vieles andere mehr. Von daher haben wir, denke ich, eine bunte Sendung heute wieder für Sie dabei. Und ich hoffe, es macht Ihnen ein bisschen Spaß. Zum Beispiel bleiben wir noch ein bisschen beim Thema Musik mit Reinhard May und seinem Titel Daddy Blue aus dem Jahr 78. Ja, und er könnte irgendwie immer noch aktuell sein. Aber das betrifft natürlich, was er uns gleich erzählen wird, keinen Sänger, den wir hier in der Sendung spielen. Auf gar keinen Fall. Die wunderbare Peggy March haben wir dann auch anschließend mit Hey, das ist Musik für dich. Aber erstmal mit einem kleinen Augenzwinkern die Geschichte vom Daddy Blue.
1: Es ist Zeit, dass ich mir ein paar neue Freunde mache. Und da dachte ich mir, erzähl mal was von deinem Fach. Also bitte werfen wir zusammen einen Blick hinter die Kulissen. Auf das schönste Beispiel, das man in der ganzen Branche kennt, auf den legendären Manager Carlo Dividend, dessen finanzielle Lage war, mit einem Wort gesagt, sehr kritisch. Aber gerade als er sich ganz und gar am Ende sah, war die Rettung und ein gütiges Schicksal schon so nah. Und dieses Schicksal zeigte sich in Form des Vorher-Fotomodells Detlef kläglich. Der stand neben ihm zufällig auf dem Bahnhofsklo und der trällerte, es fährt ein Zug nach irgendwo. Da war er auch schon entdeckt, so ist das Leben. In diesem Job ist das alltäglich.

Deine Stimme ist ja ungeheuer fotogen. Sabalot, dich bring ich ganz groß raus im Bundfernsehen. Und da fügt er hinzu, weil Detlef offensichtlich nichts verstanden hatte. Mir kommt's nicht so auf das Intellektuelle an. Mir reicht's, wenn ein Sänger seinen Namen schreiben kann. Und das konnte Detlef Gradmann so und unterschrieb für seine erste Platte. Nun begann an ihm die mühevolle Kleinarbeit. Erstmal bastelte man ihm eine Persönlichkeit, richtete ihm seine Nase, stützte ihm den Bauch und glättete die Ohren. Man teilte ihm eine neue eigene Meinung zu, machte aus dem Namen Detlef kläglich Daddy Blue. Es war noch kein Ton gesungen, aber schon stand fest,

Musikaufnahmen gingen nicht so flott von der Hand, obwohl Daddy keinerlei Bildung im Wege stand und die geistige Ebene seines Schlagers seiner glich, drohte die Katastrophe. Zwar war ihm, und das ist in dem Job schon allerhand, der Unterschied zwischen Noten und Fliegendreck bekannt, doch nach 2 Wochen übte er noch immer an der ersten Strophe. Aber Gott sei Dank ist das ja nur nicht etwa so, dass ein Sänger auch noch singen können muss, denn wo wären die Tänzer und die Boxer und die Schauspieler, die glauben, dass sie singen? Nein, der Daddy traf den Ton ab und zu mit viel Glück, daraus schusterte der Toningenieur Stück für Stück Daddys erstes Singen. Kopf hoch, Baby, los, komm, Boogie! Die Buzuki.

Intonation der Text des Schlagers war die Art Lyrik, die man auch als Vollidiot noch mühelos erfassen kann. Dafür hieß es in der Werbung, aus dem Text lässt sich manch Denkanstoß erfahren. Die Musik lag zwischen Schuhplattler und Rock'n'Roll, was zum Mitklatschen natürlich, aber anspruchsvoll. Kurz und gut ein Stück Musik für Leute, die ihr Hirn im Tanzbein aufbewahren. Bei so vielen guten Zutaten ist jedem klar, dass die Nummer bald in allen Hitparaden war. Und dass auch ein bisschen Schiebung mithalf, ist natürlich böswillig erfunden. Dank sei nur Daddys Talent hob man gekränkt hervor und die ganze Presse jubelte ihn hoch im Chor. Und das Fernsehen gab ihm gleich die Samstagabendshow.

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Seine Show errang beim Festival in Papendiek prompt die goldene offene Hand der Fernsehkritik. Und eine Expertenjury krönte der Die Blume 2 Schallplattenpreisen. 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

Der Manager macht längst neues Talent, neues Glück. Detlef kläglich findet Schwätzer Wirklichkeit zurück. Und er tastet sich ganz langsam aus dem Scheinwerferlicht wieder in den Schatten. Und das Showgeschäft hat Detlef kläglich gründlich satt. Er hat jetzt einen Job als Journalist beim Tageblatt. Als Musikkritiker unterschreibt er über Konzerte.

0: Und jetzt hören wir wieder rein in den Radio 700 CD-Tipp im Radio 700 Schlagerkalender.
1: Und auf diese CDs haben die Fans so lange warten müssen, denn geplant war es ja schon für März, das neue Album vom Olaf, dem Ex-Flipper. Weltklasse heißt es. Und ich denke mal, das trifft schon auch zu auf die vielen Titel, die da drauf zu finden sind, denn sie sind auch sehr, ja, ich würde sagen, bunt gemischt, sehr unterschiedlich vom Genre her auch. Wir hören jetzt mal, wie ich finde, den untypischsten Titel, den ich persönlich vom Olaf überhaupt kenne. Da rockt er so ein bisschen fast die Hütte. Zieh dich warm an, heißt der Titel. Einen weiteren hören wir dann noch in der nächsten Stunde.

0: Ja, da haben wir das Töchterchen dann auch noch gleich hinterher gespielt. Gib alles, nur nicht auf. Das war die Pia Marlow. Ja, das ist das Album vom Olaf draußen. Und da hat er ja schon recht gut Gas gegeben mit seinem Titel, den wir gerade gehört haben. Und der da heißt, zieh dich warm an. Denn es ist ja wirklich tatsächlich ein Satz, der einem so ein bisschen das Leben lang begleitet, ne, von Kind an. Der unterschiedlich, ja, an Bedeutung dann immer wieder mal gewinnt, wenn man ihn hört. Das klingt jedenfalls manchmal ziemlich bedrohlich. Ja, einen weiteren Titel vom Olaf werden wir dann noch spielen in der zweiten Stunde. Und ja, dann warten wir jetzt nur noch drauf, dass das Buch erscheinen wird, das ja mit seiner Tochter Pia geplant ist für den kommenden September. Ich bin gespannt drauf. In Interviewform soll es ja geschrieben sein. Lassen wir uns überraschen, was wir da alles erfahren werden über den Olaf. Soll ja viel Biografisches drin sein.
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0: Wir gehen ins Jahr 1976 und da könnte ich Sie jetzt mal fragen, was haben die beiden Titel gemeinsam, die ich jetzt gleich spiele? Okay, sie waren in der ZDF-Hitparade. Der eine am 10. April 1976, nämlich Juliane Werding. Und man muss das Leben eben nehmen, wie das Leben eben ist. Ja, die Frau mit den langen Titeln hat sie damals ja einige gemacht, ne? Man muss das Leben eben nehmen, wie das Leben eben ist. Wenn du denkst, dann denkst du nur, du denkst. Und oh Mann, wo hat der Mann nur seine Augen und so weiter. Hat sie bestimmt gemacht, um uns Moderatoren so ein bisschen mal zu testen. Nein, Scherz beiseite. Dann nachhören wir anschließend einen Titel, der auch aus dem Jahr 76 stammt und auch in der ZDF-Hitparade war, aber ein paar Monate später, nämlich im Oktober, am 23. Oktober. Die Babys krieg immer noch ich, sang damals, Elke Best. Ja, was haben die beiden Titel noch gemeinsam? Sie wurden beide von Gunter Gabriel geschrieben. Na, dann hören wir sie uns doch an. Und wenn man ein bisschen zuhört, dann würde ich sagen, erkennt man den Stil durchaus heraus.

Tja, das war doch schon ein recht fortschrittlicher Text für das Jahr 1976. Diese umgekehrte Rollenverteilung, die war bestimmt in vielen Familien noch nicht so gerne gesehen. Ich komme zu ganz neuen Musikprojekten. Der Schlager-Gotti ist eine Schlagerfigur, die im bürgerlichen Leben Gottfried Kahlenberg heißt und als aus Nordrhein-Westfalen kommt. Ja, und macht sich einen guten Namen mit nostalgischen Schlagern, mit alten Schlagern, die er neu aufnimmt, aber auch mit eigenen Titeln. Einer davon, sein neuester Nostalgie. Es wird wieder Zeit.

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1: Ja, nostalgisch werden wir jetzt tatsächlich so ein bisschen, ein kleines bisschen Humor fürs Ohr gefällig. Ich frage Sie jetzt einfach mal, liebe Hörerinnen und Hörer, am Donnerstag geht's ja los, am 11. Juni, da startet sie, die Fußball-Weltmeisterschaft, und deswegen wird natürlich der Fußball immer mal wieder auch Thema sein in meinen Sendungen. Und ich frage Sie jetzt mal, sind Sie schon im Fußballfieber? Wir hören jetzt Tana Shanzara aus dem Jahr 1970, ein Ruhrpott-Original. Geboren ist sie eigentlich in Kiel, aber als sie 2 Jahre alt war, sind ihre Eltern mit ihr ins Ruhrgebiet gezogen. Naja, und sie hat ja da auch wirklich viele Erfolge gefeiert und war am Theater tätig. Und in vielen Fernsehproduktionen war sie ja auch zu sehen. Ach ja, ganz viel hat sie gemacht. 2008 ist sie gestorben, an ihrem Geburtstag am 19. Dezember 2008. Ja, und wir hören sie jetzt mit dem Titel Fußballfieber. Da kommt, glaube ich, alles drin vor, was ein echter Fußballfan während eines Spiels, das er im Fernsehen guckt, nicht unbedingt hören will. Aber bitte lassen wir sie ihre Fragen stellen.
2: Sitzt er schon wieder vor die Flimmerkiste beim Fußball? Ja, was machen die, ein Spektakel. Deswegen sind die so an Schreien. Guck mal, die rennen immer von einer Seite auf die andere. Haben die nichts Besseres zu tun? Deswegen machen die das. Guck mal, die rennen alle hinter einem Ball her. Kann sich doch jeder einen mitbringen. Ich denke, die haben so viel Geld da beim Fußball. Was ein Blödsinn, ey. Erst rennen sie alle hinter den Ball her, dass sie eine einkriegen. Und wenn sie eine eingekriegt haben, dann treten sie eine wieder weg. Du, die haben fast alle denselben Turnanzug an. Sind das alle Brüder? Bloß der eine, guck mal, der hat einen Schwatten. Ist der in Trauer? Deswegen steht der eine in den Käfig. Ist der zu müde für zu rennen? Du, der ist aber ganz modern angezogen. Guck mal, Hotpants und Strumpfhose. Schick, wohl? Guck mal, da ist ein ganzer Gesangverein im Stadion. Du, weswegen sagt der Sprecher immer abseits? Siehst du, das weißt du auch nicht. Guck mal, der hat einen Körper gemacht. Der hat jetzt vielleicht eine weiche Birne, du. Guck mal, jetzt hat der eine den einen Beinchen gestellt. Jetzt ist der eine Matsche geflogen. Mann, was sieht der jetzt aus? Was meinst du, was den seine Frau sagt, wenn der nach Hause hinkommt? Ich krieg den Turnanzug doch überhaupt nicht mehr rein. Guck mal, was die sich jetzt in der Wolle haben. Mann, das könnte mir nicht passieren, wegen so einem dämlichen Ball, ey. Kannst du mal sehen, was Männer für Kinder sind. Soll mal lieber ihre Frau zu Hause in der Küche beim Kartoffelschälen helfen, als hier hinter den Ball herrennen. Das wäre besser. Komm du mir nicht einen schönen Tag und will das auch, du. Man kann's aber erleben. Guck mal, Vater, jetzt liegt der Ball in den Käfig. Jetzt ist das ja wohl hoffentlich ein Ende. So ein doofes Spiel, nee. Könnt ihr mich nicht für begeistern. Darf die sowas überhaupt im Fernsehen zeigen?

das Eilemann-Trio und die Fußballade. Ja, ja. Das sind doch mal Ideen, die die Menschen damals hatten. Ja, 1974 kam dieser Titel raus. Och, das wäre ein bisschen langweilig, oder? Mit 22 Bällen auf dem Platz. Ich glaube, das wird auch ein bisschen voll. Naja, gut. Also, lassen wir es, glaube ich, bei den jetzigen Regeln und beenden die erste Stunde des Schlagerkalenders schon wieder. In der nächsten Stunde gibt es noch mehr Fußballtitel, die ja jetzt immer vorkommen werden in der nächsten Zeit, wenn ich senden werde. Denn die Fußball-Weltmeisterschaft steht ja bald an und da möchte ich Sie doch ein bisschen in Stimmung bringen, vielleicht sich doch das ein oder andere Spiel gerne doch anzuschauen. Ja, gleich gibt's hier das Neueste aus aller Welt und dann geht's hier noch eine Stunde lang mit mir weiter. Bis dahin noch Musik von Madeleine Rausch. Zukunft erfunden. Bis gleich.

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16: Am Abend und in der Nacht ist es meist dicht bewölkt und gebietsweise fällt Regen. Am Morgen dann auch wieder Auflockerungen. Die Temperaturen gehen auf Werte um 13 Grad in Kelmis und in Würseln und auf 9 Grad in Amel und in Kall zurück. Mittwoch und Donnerstag unbeständig und aus einem Guss. Regenguss, der kommt nämlich auch nicht zu kurz. Viele Wolken, immer mal wieder ein paar Sonnenstunden, aber auch häufig Regen. An beiden Tagen Höchsttemperaturen zwischen 16 und 19 Grad.
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17: Ich bin Dirk Zeitler. Um fast 500 Euro sollen sich ab Juli die Bezüge der 630 Abgeordneten im Bundestag erhöhen. Nun steht fest, die Diätenerhöhung wird in diesem Jahr gestrichen. Die Fraktionen von Union und SPD haben nach dpa-Informationen beschlossen, noch in dieser Woche einen entsprechenden Gesetzentwurf im Bundestag einzubringen.
18: Die Politiker wollen damit ein Sparsignal an die Bevölkerung senden. Immerhin leben wir alle in schwierigen Zeiten. Auch die Grünen, die AfD und die Linke haben schon ihr Go gegeben. Damit ist das Abstimmungsergebnis im Bundestag also schon klar. Die Diäten orientieren sich normalerweise an der Lohnentwicklung und die war gut. Aber gleichzeitig stehen aktuell viele Reformen an. Fällt die Erhöhung aus, bekommen sie weiter rund 11.800 Euro im Monat. Ursula Winkler, Nachrichtenredaktion.
17: Nach einem Feuer in einem Umspannwerk in Reutlingen und einem daraus folgenden großflächigen Stromausfall hat sich der Verdacht auf Brandstiftung erhärtet. Davon gehe man inzwischen vor dem Hintergrund der bisherigen vorläufigen Ermittlungsergebnisse aus, teilte die Generalstaatsanwaltschaft Stuttgart mit. Ein oder mehrere bislang noch unbekannte Täter seien nach derzeitigem Ermittlungsstand eingedrungen, um auf dem Gelände an mehreren Stellen Brände zu legen. Ein deutscher Astronaut gehört nicht zur Crew. Der italienische ESA-Astronaut Luca Parmitano wird als erster Europäer beim NASA-Mondprogramm Artemis mitfliegen, wie die US-Raumfahrtbehörde NASA mitteilte. Artemis 3 soll 2027 starten, allerdings nicht zum Mond, sondern nur zu Tests in eine Erdumlaufbahn.
19: Bei der Artemis 3 kommt alles anders, als man dachte. Statt Mondlandung gibt's zweiwöchige Ankoppelmanöver mit dem Blue Origin Lander von Amazon-Gründer Jeff Bezos und dem Starship von Elon Musk, SpaceX. Diese Kooperation ist auch bei künftigen Mondmissionen geplant. Luca Parmitano ist ein erfahrener Raumfahrer und war schon mehrfach an ISS-Undock-Manövern beteiligt. Aus den USA, Tina Eck.
17: Europas Drogenbanden setzen zunehmend Jugendliche für den Handel mit Rauschgift, aber auch für Gewalttaten ein. Junge Menschen, vor allem aus sozial benachteiligten Vierteln, würden von der Mafia sogar als Auftragskiller angeworben, heißt es im Jahresbericht der EU-Drogenagentur. Kriminelle Hintermänner stellten Planung, Waffen, Geld und Transport bereit.
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23: Willkommen zur zweiten Stunde, die wir starten mit der Love Generation und Hör wieder Radio, machen Sie längst. Und danach haben wir aber noch einen wunderbaren, sehr langen Titel von den Höhnern, die deutsche Version von John Miles, Music was my first love, Musik ist Ming Leve.

Das ist kein Lied, das ist ein Werk, sage ich immer schon fürs Original, aber das gilt auch für die kölsche Version. Mit einer kleinen Hommage ans Original, der Schluss, der war wieder in englischer Sprache gesungen. Music was my first love, Musik ist mein Leben und die Hühner haben wir gerade gehört. Aber ich finde, wie gesagt, die kölsche Version steht wirklich dem Original in absolut nichts nach. Das haben sie wirklich richtig toll übersetzt. Ja, jetzt gibt's wieder was Neues und zwar von Helene Fischer. Das hat sie ja richtig schlau gemacht. Das hat sie gut rausgebracht, so kurz vor der WM. Ihren neuen Comeback-Titel, so nennt sie es zumindest. Naja, Comeback, weg war sie ja eigentlich nie richtig. Sie hat ja eine Pause gemacht, ja, aber sie war trotzdem immer noch in aller Munde und man hat über sie gesprochen und vergessen hat sie sowieso keiner. Also weg war sie eigentlich nie wirklich und sie ist ja auch nach wie vor gut gelaufen in den Radiostationen. Naja, jetzt ist sie jedenfalls wieder wirklich richtig gut am Start mit ihrem Titel Heute Nacht. Und der wird mit Sicherheit auch genauso WM-tauglich sein wie Atemlos durch die Nacht. Aber ich denke mal, der wird den Titel sogar noch toppen, denn sie hat ja was geschafft, was tatsächlich wirklich eine absolute, ja, schon fast eine Kunst ist, ne? Von 0 auf 1 in die Charts, das muss einem erstmal jemand nachmachen. Helene Fischer und Heute Nacht. Ich prognostiziere mal der kommende WM-Hit.

0: Ja, könnte auch eine schöne Stadionhymne werden, habe ich ja beim letzten Mal, glaube ich, schon erzählt hier in der Sendung. Die Jungs aus Hamburg haben diesen wunderbaren Titel gemacht, der so richtig ins Ohr geht und richtig gute Laune macht. Ja, jetzt haben wir schon ein bisschen was über die Fußballer gehört, beziehungsweise über das Fußballfieber haben wir vorhin gesprochen. Aber was ist denn so mit den Fußballfrauen? Was hat es denn damit so auf sich? Dem widmen wir uns jetzt.
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0: Die haben's ja gar nicht so leicht, die Fußballfrauen, wenn man Fifi Brix glauben darf. Fifi Brix, die, einige Quellen sagen aus Magdeburg stammt, andere Quellen sagen aus Berlin. Man weiß es nicht genau, auf jeden Fall in Berlin ist sie aufgewachsen, Chansonniere, Komponistin, Autorin und sie hat sich mal Gedanken über die Fußballfrauen gemacht und den Titel hören wir gleich zunächst, danach dann aber noch Wenke Möhre und der steht im Tor und dazwischen fragt Gabi Berger noch, warum gerade ein Fußballspieler?
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Na, da bin ich ja mal gespannt, wie lange sie das durchhält, die Wenkemöhre. So Frühling, Sommer, Herbst und Winter, das ist schon hartes Los, jede Woche auf dem Fußballplatz mit dabei zu sein. Aber sie scheint das ja ein bisschen optimistischer zu sehen als Spielerfrau, das Dasein zu genießen, als Vivi Briggs das getan hat vorhin, die die Fußballfrau ja auch besungen hat. Mal kurz weg vom Fußball und mal wieder zu neuem deutschen Schlager. Naja, das heißt, so neu ist er nur auch nicht, denn Tanja Lasch hat eine neue Single ausgekoppelt aus ihrem Album Laut und Lebendig, das sie letztes Jahr auf den Markt gebracht hat. Gib unserer Liebe keinen Namen.

Ja, so langsam kommen sie, die Sommertitel. So eine schöne Sommerromanze, die sie da besungen hat, die Pia Sophie. Rien ne va plus. Nichts geht mehr. Aber bei uns geht noch ein bisschen was bis kurz vor 18 Uhr, bis zu den Nachrichten. Und da wäre zum Beispiel noch dieses hier zu nennen.

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1: Da hat ja der Olaf auf seinem Weltklasse-Album, so heißt es ja, Weltklasse, hat er ja schon so ein paar Titel auch ausgekoppelt. Und einer, der mir bis heute im Ohr geblieben ist, ist No Problemo. Den hören wir jetzt nochmal.
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Interessante Kombination, die Susan Ebrahimi da vorschlägt. Sommer, du und Schokolade. Naja gut, sie ist aus dem Saarland. Da muss ich sagen, das bin ich auch. Da muss dann immer so ein bisschen noch was zu essen dazu sein. Ne? Das gehört zur saarländischen Gemütlichkeit dazu. Ja, mal ein bisschen mit dem kleinen Augenzwinkern. Ja, das war der Schlagerkalender am Samstagnachmittag. Ich habe gleich noch Nicole für Sie. Ich will mehr. Und wenn Sie mehr Schlagerkalender wollen, dann würde ich Sie einfach nächste Woche an meinen Kollegen Uwe Lorenz weiterreichen. Der wird Sie dann nächsten Samstag durch die beiden Stunden begleiten. Ich sage Tschüss für heute, wünsche Ihnen einen schönen Sonntag, eine gute Zeit für die Hörer, die uns am Dienstag hören, eine schöne Woche natürlich. Ja, und wie gesagt, bis zum nächsten Mal. Barbara Müller sagt Tschüss für heute und bis bald.

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8: Am Abend und in der Nacht ist es meist dicht bewölkt und gebietsweise fällt Regen. Am Morgen dann auch wieder Auflockerungen. Die Temperaturen gehen auf Werte um 13 Grad in Kelmis und in Würseln und auf 9 Grad in Amel und in Kalt zurück. Mittwoch und Donnerstag unbeständig und aus einem Guss. Regenguss, der kommt nämlich auch nicht zu kurz. Viele Wolken, immer mal wieder ein paar Sonnenstunden, aber auch häufig Regen. An beiden Tagen Höchsttemperaturen zwischen 16 und 19 Grad.
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9: Ich bin Dirk Zeitler. Nach einem Feuer in einem Umspannwerk in Reutlingen und einem daraus folgenden großflächigen Stromausfall hat sich der Verdacht auf Brandstiftung erhärtet. Davon gehe man inzwischen vor dem Hintergrund der bisherigen vorläufigen Ermittlungsergebnisse aus, teilte die Generalstaatsanwaltschaft Stuttgart mit. Ein oder mehrere bislang noch unbekannte Täter seien eingedrungen, um auf dem Gelände an mehreren Stellen Brände zu legen. Um fast 500 Euro sollen sich ab Juli die Bezüge der 630 Abgeordneten im Bundestag erhöhen. Nun steht fest, die Diätenerhöhung wird in diesem Jahr gestrichen. Die Fraktionen von Union und SPD haben nach dpa-Informationen beschlossen, noch in dieser Woche einen entsprechenden Gesetzentwurf im Bundestag einzubringen.
10: Die Politiker wollen damit ein Sparsignal an die Bevölkerung senden. Immerhin leben wir alle in schwierigen Zeiten. Auch die Grünen, die AfD und die Linke haben schon ihr Go gegeben. Damit ist das Abstimmungsergebnis im Bundestag also schon klar. Die Diäten orientieren sich normalerweise an der Lohnentwicklung und die war gut. Aber gleichzeitig stehen aktuell viele Reformen an. Fällt die Erhöhung aus, bekommen sie weiter rund 11.800 Euro im Monat. Ursula Winkler, Nachrichtenredaktion.
9: Die politisch motivierte Kriminalität hat im vergangenen Jahr einen neuen Höchststand erreicht. Die Polizei zählte bundesweit mehr als 85.000 Straftaten mit politischem Hintergrund, knapp 2% mehr als 2024.
11: Einen leichten Anstieg gibt es insgesamt bei den politisch motivierten Gewalttaten, von denen der größte Teil auf das Konto von Tätern aus dem rechten Spektrum geht. Aber auch links motivierte Kriminalität nimmt stark zu. Innenminister Dobrindt führt das unter anderem auf mehr Gewalt gegen Polizistinnen und Polizisten zurück. Laut BKA-Präsident Münch spitzt sich die gesellschaftliche Stimmung zu, das Fundament der Demokratie wird angegriffen. Wesentliche Treiber sind aus seiner Sicht soziale Medien, über die Hasshetze und Propaganda verbreitet werden. David Riemer, Nachrichtenredaktion.
9: Ein deutscher Astronaut gehört nicht zur Crew. Der italienische ESA-Astronaut Luca Parmitano wird als erster Europäer beim NASA-Mondprogramm Artemis mitfliegen, wie die US-Raumfahrtbehörde NASA mitteilte. Artemis 3 soll 2027 starten, allerdings nicht zum Mond, sondern nur zu Tests in eine Erdumlaufbahn.
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1: In der Bibel steht, alles ist erlaubt, aber nicht alles ist nützlich. 1. Korinther 10, Vers 23. 1919 erreichten es US-amerikanische Bürgerbewegungen, die schon seit Jahrzehnten gegen den Genuss von alkoholischen Getränken kämpften, dass der Kongress Herstellung, Einfuhr und Verkauf alkoholischer Getränke in den Vereinigten Staaten verbot, um Schaden von der Bevölkerung abzuwenden. Es war das berüchtigte Prohibitionsgesetz. Sicherlich war und ist Alkohol die gefährlichste Droge der Welt, weil sie so verbreitet ist. Aber die US-Regierung musste bald einsehen, dass es unmöglich war, das erhobene Verbot durchzusetzen. Im Gegenteil, Schmuggel und andere Kriminalität nahmen sprunghaft zu. Polizei, Verwaltung und Politiker wurden korrumpiert. Es war die Zeit des Al Capone. So hob man in der Weltwirtschaftskrise 1929-30 um lockender Steuereinnahmen willen die Prohibition wieder auf. Deutlich hatte sich gezeigt, dass sich der Mensch durch Verbote nicht verbessern lässt, auch wenn sie noch so gut gemeint sind. Der natürliche Mensch will die Leere seiner Seele füllen. Und am augenscheinlichsten wird das bei den Drogen, die den Menschen bis in die Selbstvernichtung treiben. Aber abhängig von den Dingen des Konsumangebots sind die meisten Menschen. Und gewiss nehmen heute mehr Menschen an der Droge Unterhaltung seelischen Schaden als Drogenabhängige an körperlicher Gesundheit. Befreien von allem, was uns zu Schanden macht, kann nur Gott. Durch den Herrn Jesus Christus. Wer ihn als Herrn angenommen hat und von seinem Heiligen Geist geleitet wird, kann die verlockendsten Angebote mit Gelassenheit betrachten. Er weiß um das Wichtigste in seinem Leben, sein Verhältnis zu Gott. Kreisen Ihre Gedanken auch um etwas, was Sie unbedingt noch haben müssen? Wenn es der Friede mit Gott ist, dann ist alles in Ordnung.
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1: Am Abend und in der Nacht ist es meist dicht bewölkt und gebietsweise fällt Regen. Am Morgen dann auch wieder Auflockerungen. Die Temperaturen gehen auf Werte um 13 Grad in Kelmis und in Würseln und auf 9 Grad in Amel und in Kalt zurück. Mittwoch und Donnerstag unbeständig und aus einem Guss. Regenguss, der kommt nämlich auch nicht zu kurz. Viele Wolken, immer mal wieder ein paar Sonnenstunden, aber auch häufig Regen. An beiden Tagen Höchsttemperaturen zwischen 16 und 19 Grad.
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2: Ich bin Thomas Brockt. Nach dem Feuer in einem Umspannwerk in Reutlingen und dem daraus folgenden großflächigen Stromausfall hat sich der Verdacht auf Brandstiftung erhärtet. Davon gehe man inzwischen vor dem Hintergrund der bisherigen Ermittlungsergebnisse aus, teilten die Generalstaatsanwaltschaft Stuttgart und das Landeskriminalamt mit.
3: Die Ermittler gehen davon aus, dass ein oder mehrere Täter auf dem Gelände an mehreren Stellen Brände gelegt haben. Dabei soll Brandbeschleuniger verwendet worden sein. Wer hinter der Attacke stehen könnte, ist unklar. Ein Bekennerschreiben hat es nicht gegeben. Doch der Vorfall erinnert an zwei mutmaßlich von Linksextremisten begangene Brandanschläge auf die Stromversorgung in Berlin. Die Ermittler bitten nun alle, die in der Nähe des Umspannwerks verdächtige Personen oder Fahrzeuge gesehen haben, sich zu melden. Dirk Zeitler, Nachrichtenredaktion.
2: Der Bundestag soll in diesem Jahr auf die regelmäßige Diätenerhöhung verzichten. Die Fraktionen von CDU, CSU und SPD haben nach Informationen der Deutschen Presseagentur beschlossen, noch in dieser Woche einen entsprechenden Gesetzentwurf im Bundestag einzubringen. Sie wollen damit in finanziell und wirtschaftlich schwierigen Zeiten ein Sparsignal an die Bevölkerung senden. Die Diätenerhöhung, die sich an der Lohnentwicklung orientiert, hätte in diesem Jahr fast 500 Euro ausgemacht. Ein deutscher Astronaut gehört nicht zur Crew. Der italienische ESA-Astronaut Luca Parmitano wird als erster Europäer beim NASA-Mondprogramm Artemis mitfliegen, wie die US-Raumfahrtbehörde NASA mitteilte. Artemis 3 soll 2027 starten, allerdings nicht zum Mond, sondern nur zu Tests in eine Erdumlaufbahn.
4: Bei der Artemis 3 kommt alles anders, als man dachte. Statt Mondlandung gibt's zweiwöchige Ankoppelmanöver mit dem Blue Origin Lander von Amazon-Gründer Jeff Bezos und dem Starship von Elon Musk, SpaceX. Diese Kooperation ist auch bei künftigen Mondmissionen geplant. Die deutschen Astronauten Alexander Gerst und Matthias Maurer bleiben zu Hause und ob sie bei Artemis 4 mitfliegen werden, ist unklar. Aus den USA, Tina Eck.
2: Der Iran hat nach Angaben von US-Präsident Trump einen US-Militärhubschrauber abgeschossen. Die USA müssten notwendigerweise auf diesen Angriff reagieren, teilte Trump auf seiner Plattform Truth Social mit. Wie genau diese Reaktion aussehen werde, ließ er offen. Zwei Piloten des abgeschossenen Apache-Hubschraubers seien unverletzt und in Sicherheit.
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1: Mal dicht bewölkt, mal aufgelockert, aber meist trocken geht es durch die zweite Nachthälfte. Die Temperaturen sinken dabei auf 13 Grad in Lonzen und in Alsdorf und auf 9 Grad, die in Blankenheim und in Burgheuland gemessen werden. Sonnenaufgang am Mittwoch um 5.06 Uhr. Unbeständig geht es durch den Tag. Viele Wolken, etwas Sonne, aber auch Regen sind möglich, bei Höchstwerten zwischen 16 und 19 Grad. Im Radio 700 Wettertrend am Donnerstag kaum eine Wetteränderung. Am Freitag zunächst verbreitet Regen, am Nachmittag Sonne und etwas milder bei 17 bis 20 Grad.
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2: Ich bin Thomas Brockt. Um fast 500 Euro sollten sich ab Juli die Bezüge der Abgeordneten im Bundestag erhöhen. Nun steht fest, die Diätenerhöhung wird in diesem Jahr gestrichen. Die Fraktionen von Union und SPD haben nach dpa-Informationen beschlossen, noch in dieser Woche einen entsprechenden Gesetzentwurf im Bundestag einzubringen.
3: Die Politiker wollen damit ein Sparsignal an die Bevölkerung senden. Immerhin leben wir alle in schwierigen Zeiten. Auch die Grünen, die AfD und die Linke haben schon ihr Go gegeben. Damit ist das Abstimmungsergebnis im Bundestag also schon klar. Die Diäten orientieren sich normalerweise an der Lohnentwicklung und die war gut, aber gleichzeitig stehen aktuell viele Reformen an. Es sei ein Gebot der Glaubwürdigkeit und der Verantwortung, dass auch die Abgeordneten ihren Beitrag leisteten, hieß es. Ursula Winkler, Nachrichtenredaktion.
2: Nach dem Feuer in einem Umspannwerk in Reutlingen und dem daraus folgenden großflächigen Stromausfall hat sich der Verdacht auf Brandstiftung erhärtet. Davon gehe man inzwischen vor dem Hintergrund der bisherigen Ermittlungsergebnisse aus, teilten die Generalstaatsanwaltschaft Stuttgart und das Landeskriminalamt mit. Ein oder mehrere bislang noch unbekannte Täter seien nach derzeitigem Stand auf das Gelände eingedrungen, um dort an mehreren Stellen Brände zu legen. Dabei soll Brandbeschleuniger genutzt worden sein. Die politisch motivierte Kriminalität hat im vergangenen Jahr einen neuen Höchststand erreicht. Die Polizei zählte bundesweit mehr als 85.000 Straftaten mit politischem Hintergrund, knapp 2% mehr als 2024.
4: Einen leichten Anstieg gibt es insgesamt bei den politisch motivierten Gewalttaten, von denen der größte Teil auf das Konto von Tätern aus dem rechten Spektrum geht. Aber auch links motivierte Kriminalität nimmt stark zu. Innenminister Dobrindt führt das unter anderem auf mehr Gewalt gegen Polizistinnen und Polizisten zurück. Laut BKA-Präsident Münch spitzt sich die gesellschaftliche Stimmung zu, das Fundament der Demokratie wird angegriffen. Wesentliche Treiber sind aus seiner Sicht soziale Medien, über die Hasshetze und Propaganda verbreitet werden. David Riemer, Nachrichtenredaktion.
2: Die deutschen Fußballerinnen haben zum Abschluss der WM-Qualifikation einen Sieg gefeiert. Beim Gruppenletzten Slowenien gewann die DFB-Auswahl mit 2:0. Das WM-Ticket hatte das deutsche Team sich schon zuvor gesichert.
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1: Mal dicht bewölkt, mal aufgelockert, aber meist trocken geht es durch die zweite Nachthälfte. Die Temperaturen sinken dabei auf 13 Grad in Lonzen und in Alsdorf und auf 9 Grad, die in Blankenheim und in Burgheuland gemessen werden. Sonnenaufgang am Mittwoch um 5.06 Uhr. Unbeständig geht es durch den Tag. Viele Wolken, etwas Sonne, aber auch Regen sind möglich, bei Höchstwerten zwischen 16 und 19 Grad. Im Radio 700 Wettertrend am Donnerstag kaum eine Wetteränderung. Am Freitag zunächst verbreitet Regen, am Nachmittag Sonne. Sonniger und etwas milder bei 17 bis 20 Grad.
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2: Ich bin Thomas Brockt. Nach dem Feuer in einem Umspannwerk in Reutlingen und dem daraus folgenden großflächigen Stromausfall hat sich der Verdacht auf Brandstiftung erhärtet. Davon gehe man inzwischen vor dem Hintergrund der bisherigen Ermittlungsergebnisse aus, teilten die Generalstaatsanwaltschaft Stuttgart und das Landeskriminalamt mit. Ein oder mehrere bislang noch unbekannte Täter seien nach derzeitigem Stand auf das Gelände eingedrungen, um dort an mehreren Stellen Feuer zu legen. Dabei soll Brandbeschleuniger genutzt worden sein. Beim 500 Milliarden Euro Sondervermögen für Investitionen in die Infrastruktur gibt es aus Expertensicht Handlungsbedarf. Ein Beirat für das Programm legte in Berlin seinen ersten Bericht vor. Finanzminister Klingbeil räumte ein, dass das Tempo bei den Investitionen noch höher werden müsse.
3: Immer wieder hört man, dass die hunderten Milliarden, die für die Infrastruktur bereitstehen, nur langsam abfließen. Auch der Beirat, der das 500-Milliarden-Programm begleitet, sieht da Luft nach oben. Finanzminister Klingbeil bat einerseits um Geduld. Das Programm laufe ja erst seit rund einem Jahr, sei aber für 12 Jahre ausgelegt. Höheres Tempo sei aber möglich und nötig, so Klingbeil. Helfen soll unter anderem auch ein Bonus- und Malus-System. Die Idee, wer Investitionen schneller umsetzt, könnte mehr Mittel bekommen, wer bummelt, weniger. Ronny Tochau, Nachrichtenredaktion.
2: Sophia und Noah sind weiter die beliebtesten Babynamen. Das hat die Gesellschaft für deutsche Sprache herausgefunden. Ein anderer Name dagegen ist erst im vergangenen Jahr weit nach oben geklettert in der Hitliste.
4: Theo macht einen richtigen Sprung nach vorn, aber auch Emil klettert im Ranking. Doch unterm Strich kleben auf den Kita-Garderoben bei uns wohl doch eher die bekannten Namen. Bei den Mädels sind das neben Sophia, Mia, Lina und Ella, bei den Jungs klar Noah, aber auch Matteo und Leo ist im Kommen. Das hat aber wohl nichts mit dem aktuellen Papst zu tun. Kurze, prägnante Namen, sagen die Forscher, die sind im Trend. Claudia Wächter, Nachrichtenredaktion.
2: Der Bundestag soll in diesem Jahr auf die regelmäßige Diätenerhöhung verzichten. Die Fraktionen von CDU, CSU und SPD haben nach Informationen der Deutschen Presseagentur beschlossen, noch in dieser Woche einen entsprechenden Gesetzentwurf einzubringen. Sie wollen damit in finanziell und wirtschaftlich schwierigen Zeiten ein Sparsignal an die Bevölkerung senden. Die Diätenerhöhung, die sich an der Lohnentwicklung orientiert, hätte in diesem Jahr fast 500 Euro ausgemacht.
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2: Mal dicht bewölkt, mal aufgelockert, aber meist trocken geht es durch die zweite Nachthälfte. Die Temperaturen sinken dabei auf 13 Grad in Lonzen und in Alsdorf und auf 9 Grad, die in Blankenheim und in Burgheuland gemessen werden. Sonnenaufgang am Mittwoch um 5.06 Uhr. Unbeständig geht es durch den Tag. Viele Wolken, etwas Sonne, aber auch Regen sind möglich, bei Höchstwerten zwischen 16 und 19 Grad. Im Radio 700 Wettertrend am Donnerstag kaum eine Wetteränderung. Am Freitag zunächst verbreitet Regen, am Nachmittag Sonne und etwas milder bei 17 bis 20 Grad.
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3: Ich bin Thomas Brock. Das US-Militär hat nach eigenen Angaben mit Vergeltungsschlägen gegen den Iran begonnen. Diese seien auf Anweisung von US-Präsident Trump und als Reaktion auf den Abschuss eines US-Militärhubschraubers erfolgt, teilte das US-Regionalkommando CENTCOM mit. Nähere Angaben wurden nicht gemacht. Nach Berichten iranischer Medien wurden am Abend in der Hafenstadt Sirik am Golf von Oman Explosionen gemeldet, ohne dass diese eindeutig zugeordnet werden konnten. Nach einem Feuer in einem Umspannwerk in Reutlingen und einem daraus folgenden großflächigen Stromausfall hat sich der Verdacht auf Brandstiftung erhärtet. Davon gehe man inzwischen vor dem Hintergrund der bisherigen Ermittlungsergebnisse aus, teilten die Generalstaatsanwaltschaft Stuttgart und das Landeskriminalamt mit.
4: Die Ermittler gehen davon aus, dass ein oder mehrere Täter auf dem Gelände an mehreren Stellen Brände gelegt haben. Dabei soll Brandbeschleuniger verwendet worden sein. Wer hinter der Attacke stehen könnte, ist unklar. Ein Bekennerschreiben hat es nicht gegeben. Doch der Vorfall erinnert an zwei mutmaßlich von Linksextremisten begangene Brandanschläge auf die Stromversorgung in Berlin. Die Ermittler bitten nun alle, die in der Nähe des Umspannwerks verdächtige Personen oder Fahrzeuge gesehen haben, sich zu melden. Dirk Zeitler, Nachrichtenredaktion.
3: Ein deutscher Astronaut gehört nicht zur Crew. Der italienische ESA-Astronaut Luca Parmitano wird als erster Europäer beim NASA-Mondprogramm Artemis mitfliegen, wie die US-Raumfahrtbehörde NASA mitteilte. Artemis 3 soll 2027 starten, allerdings nicht zum Mond, sondern nur zu Tests in eine Erdumlaufbahn.
5: Bei der Artemis 3 kommt alles anders, als man dachte. Statt Mondlandung gibt's zweiwöchige Ankoppelmanöver mit dem Blue Origin Lander von Amazon-Gründer Jeff Bezos und dem Starship von Elon Musk, SpaceX. Diese Kooperation ist auch bei künftigen Mondmissionen geplant. Die deutschen Astronauten Alexander Gerst und Matthias Maurer bleiben zu Hause und ob sie bei Artemis 4 mitfliegen werden, ist unklar. Aus den USA, Tina Eck.
3: Der Bundestag soll in diesem Jahr auf die regelmäßige Diätenerhöhung verzichten. Die Fraktionen von CDU, CSU und SPD haben nach Informationen der Deutschen Presseagentur beschlossen, noch in dieser Woche einen entsprechenden Gesetzentwurf im Bundestag einzubringen. Sie wollen damit in finanziell und wirtschaftlich schwierigen Zeiten ein Sparsignal an die Bevölkerung senden. Die Diätenerhöhung, die sich an der Lohnentwicklung orientiert, hätte in diesem Jahr fast 500 Euro ausgemacht.
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1: Mal dicht bewölkt, mal aufgelockert, aber meist trocken geht es durch die zweite Nachthälfte. Die Temperaturen sinken dabei auf 13 Grad in Lonzen und in Alsdorf und auf 9 Grad, die in Blankenheim und in Burgheuland gemessen werden. Sonnenaufgang am Mittwoch um 5.06 Uhr. Unbeständig geht es durch den Tag. Viele Wolken, etwas Sonne, aber auch Regen sind möglich, bei Höchstwerten zwischen 16 und 19 Grad. Im Radio 700 Wettertrend am Donnerstag kaum eine Wetteränderung. Am Freitag zunächst verbreitet Regen, am Nachmittag Sonne. Sonniger und etwas milder bei 17 bis 20 Grad.
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2: Ich bin Thomas Brockt. Nach dem Abschuss eines US-Militärhubschraubers haben die USA nach eigenen Angaben Vergeltungsschläge auf Ziele im Iran ausgeführt. Die Angriffe erfolgten auf Anordnung von Präsident Trump, erklärte das für den Nahen Osten zuständige Regionalkommando des US-Militärs.
3: Die USA sprechen von einer verhältnismäßigen Antwort auf ungerechtfertigte iranische Aggression. Die Angriffe werden als Selbstverteidigung beschrieben. Der Iran aber droht seinerseits mit Vergeltungsschlägen. Verlasst unsere Region, wenn ihr sicher sein wollt, erklärte der iranische Außenminister, man lasse diese Bedrohung nicht unbeantwortet. Dies lässt eine erneute Eskalation des Krieges erwarten, auch wenn theoretisch eine Waffenruhe gilt und seit Wochen Verhandlungen geführt werden. Aus den USA, Tina Eck.
2: Nach dem Feuer in einem Umspannwerk in Reutlingen und dem daraus folgenden großflächigen Stromausfall hat sich der Verdacht auf Brandstiftung erhärtet. Davon gehe man inzwischen vor dem Hintergrund der bisherigen Ermittlungsergebnisse aus, teilten die Generalstaatsanwaltschaft Stuttgart und das Landeskriminalamt mit. Ein oder mehrere bislang noch unbekannte Täter seien nach derzeitigem Stand auf das Gelände eingedrungen, um dort an mehreren Stellen Brände zu legen. Dabei soll Brandbeschleuniger genutzt worden sein. Um fast 500 Euro sollten sich ab Juli die Bezüge der Abgeordneten im Bundestag erhöhen. Nun steht fest, die Diätenerhöhung wird in diesem Jahr gestrichen. Die Fraktionen von Union und SPD haben nach dpa-Informationen beschlossen, noch in dieser Woche einen entsprechenden Gesetzentwurf im Bundestag einzubringen.
4: Die Politiker wollen damit ein Sparsignal an die Bevölkerung senden. Immerhin leben wir alle in schwierigen Zeiten. Auch die Grünen, die AfD und die Linke haben schon ihr Go gegeben. Damit ist das Abstimmungsergebnis im Bundestag also schon klar. Die Diäten orientieren sich normalerweise an der Lohnentwicklung und die war gut, aber gleichzeitig stehen aktuell viele Reformen an. Es sei ein Gebot der Glaubwürdigkeit und der Verantwortung, dass auch die Abgeordneten ihren Beitrag leisteten, hieß es. Ursula Winkler, Nachrichtenredaktion.
2: Die deutschen Fußballerinnen haben zum Abschluss der WM-Qualifikation einen Sieg gefeiert. Beim Gruppenletzten Slowenien gewann die DFB-Auswahl mit 2:0. Das WM-Ticket hatte das deutsche Team sich schon zuvor gesichert.
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